0: Regierung will sparen und staffelt nun die Zuschüsse. Wer wenig verdient, der bekommt mehr Unterstützung. Relevant für die Förderung ist auch, ob Minderjährige im Haushalt leben. Der maximale Förderbetrag, der liegt nun bei 28.000 Euro und soll nach und nach weiter sinken. Wer aber schon eine Förderzusage hat oder einen Antrag gestellt hat zu alten, besseren Bedingungen, der muss sich keine Sorgen machen. Claudia Wächter, Nachrichtenredaktion.
1: Frankreich führt als erstes EU-Land ein Social-Media-Verbot für Kinder und Jugendliche unter 15 Jahren ein. Ein entsprechendes Gesetz, das nach den Sommerferien greifen soll, verabschiedete das Parlament in Paris mit großer Mehrheit. Es muss noch im Einzelnen geklärt werden, wie das Verbot in der Praxis tatsächlich umgesetzt und durchgesetzt werden soll. Nach dem Willen von Präsident Macron soll das Verbot schon nach den Sommerferien gelten. Nach dem Tod eines Einwanderers bei einem Polizeieinsatz sind in mehreren Städten Italiens wieder Tausende auf die Straße gegangen. Proteste gab es am Abend unter anderem in Mailand, Neapel und Florenz. Nach ersten Berichten verliefen sie friedlich. Am Abend zuvor war es in Bologna, wo der 42-jährige Marokkaner am Sonntag starb, zu Krawallen gekommen. Wegen des Todesfalls ermittelt inzwischen die Staatsanwaltschaft.

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1: Ich bin Tine Klimach. Bahnchefin Paller will das Trinken von Bier, Wein und Schnaps bis zum Herbst in allen Bahnhöfen verbieten. Bundesinnenminister Dobrindt zeigt sich offen dafür. Er sieht aber ein Problem. Wie soll ein mögliches Verbot durchgesetzt werden?
2: Innenminister Dobrindt will jetzt erstmal von der Bahnchefin wissen, was die Grundlage für ihren Vorschlag ist. Denn die Polizeigewerkschaften äußern schon Bedenken, wie ein Alkoholverbot durchzusetzen sei. Zu wenig Personal dafür, heißt es von der Gewerkschaft der Polizei, die neben der Bahn für die Sicherheit an Bahnhöfen zuständig ist. Und der Vorsitzende der Bundespolizeigewerkschaft meint sogar, dass seine Kolleginnen und Kollegen für das Durchsetzen eines Alkoholverbots gerade nicht zuständig seien. Thomas Thonfeld, Nachrichtenredaktion.
1: Eine große Mehrheit der Menschen in Deutschland hält den Rücktritt von Unionsfraktionschef Jens Spahn für richtig. In einer aktuellen Umfrage gaben das 80% der Befragten an. Nur 8% hielten ihn für falsch. Spahn und sein Mann hatten vergangene Woche bekannt gegeben, dass sie Eltern geworden sind. Durch eine Leihmutter in den USA. Damit umging

0: die beiden ein in Deutschland geltendes Verbot. In der Union brach ein Sturm der Empörung los, der dann auch zu Spahns Rücktritt führte. Immer mehr Fahrzeuge sind weltweit unterwegs, aber die Zahl der Verkehrstoten ist gesunken. Sie sei seit 2011 um über 20% zurückgegangen, obwohl in diesem Zeitraum mehr als 1 Milliarde Fahrzeuge neu auf die Straßen kamen. Das berichtet die Weltgesundheitsorganisation.
1: Die Zahl der Unfälle ist deutlich zurückgegangen, unter anderem wegen Tempolimits und Sicherheitsstandards für Fahrzeuge. Ein Phänomen der Neuzeit verändert die Statistik allerdings. Der Boom von Lieferservices für Essen und alles Mögliche, der hat die Zahl der Motorräder innerhalb von rund 15 Jahren weltweit verdreifacht. Und Unfälle mit Todesfolge und Verletzungen damit, die machen inzwischen fast ein Drittel aller Unfälle aus. Klar ist, was die Fahrer schützen kann. Der Helm reduziert das Risiko eines folgenschweren Unfalls um mehr als das Sechsfache, sagt die WHO. Aus Genf, Christiane Ulrich.
0: Der Krieg gegen den Iran kostet die USA nach Angaben von Verteidigungsminister Hegseth umgerechnet rund 32 Milliarden Euro. Das sagte Hegseth bei einer Anhörung im US-Senat. Er sagte auch, dass die Summe neben den bisherigen Ausgaben auch erwartete Kosten umfasse. Dazu zählten unter anderem Sollzahlungen für Militärangehörige sowie Betriebs- und Wartungskosten.

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1: Ich bin Tine Klimach. Frankreich führt als erstes EU-Land ein Social-Media-Verbot für Kinder und Jugendliche unter 15 Jahren ein. Ein entsprechendes Gesetz, das nach den Sommerferien greifen soll, verabschiedete das Parlament in Paris mit großer Mehrheit.
2: Beschlossen ist damit ein Vorhaben, das Präsident Emmanuel Macron sehr am Herzen liegt. Kinder und Jugendliche sollen besser von negativen Einflüssen sozialer Medien geschützt werden. Aber wie soll die Umsetzung funktionieren? Frankreich will, dass die großen Social-Media-Plattformen für die Alterskontrolle mehrere technische Möglichkeiten anbieten. Kritiker aber bezweifeln, dass Frankreich solche Einschränkungen im Alleingang durchsetzen kann. Die Zuständigkeit dafür liegt nämlich bei der EU. Und Brüssel prüft bereits, wie eine entsprechende Regelung ausgestaltet werden kann und hält von dem französischen Vorpreschen nicht viel. Aus Paris, Michael Evers.
1: Kein Alkohol auf Bahnsteigen und in Bahnhofshallen. Die Deutsche Bahn plant einen radikalen Schnitt mit der Hoffnung auf mehr Sicherheit. Es soll künftig an allen Bahnhöfen untersagt sein, Bier, Wein, Schnaps oder anderen Alkohol zu trinken. Die Gewerkschaft der Polizei geht nicht davon aus, dass das Verbot angesichts der aktuellen Personallage konsequent umgesetzt werden kann. Gleichzeitig plädiert Alexander Peutz, stellvertretender GdP-Bundesvorsitzender beim ZDF, für ein Alkoholverbot auch in Zügen.
3: Das bringt nichts quasi auf dem Bahnhof, das Verbot auszusprechen, aber in den Zügen weiter konsumieren zu dürfen. Das muss konsequent umgesetzt werden und natürlich muss auch die Deutsche Bahn jetzt ihr Hausrecht durchsetzen mit der DB-Sicherheit und muss das Verbot auch kontrollieren.
1: Spätestens ab Herbst soll es keinen Alkohol mehr auf Bahnsteigen und in Bahnhofshallen geben. Nun wird darüber diskutiert, wer das kontrollieren soll. Die Polizei winkt schon ab. Nach den tödlichen Schüssen auf 6 Menschen in Stade ist der mutmaßliche Täter in Untersuchungshaft gestorben. Ein Mitarbeiter des Gefängnisses fand den 45-Jährigen leblos in seiner Zelle in Bremervörde. Ermittler gehen von Suizid aus. Es gebe keine Hinweise auf ein Verbrechen. Der Mann soll Ende Juni in einer Mutter-Kind-Einrichtung 6 Menschen getötet haben. Hintergrund war ein Sorgerechtsstreit. Wer diesen Sommer ins kühle Nass springen will, muss für den Eintritt ins Schwimmbad mehr bezahlen. Im Juni kostete der Besuch eines Schwimmbads 3,6% mehr als ein Jahr davor. Das melden die Bundesstatistiker. Ausrüstungen wie Sonnenschirme und Badebekleidung waren dagegen etwas günstiger.

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1: Moin. Im Moment melden Landesbergen beim Kraftwerk und Winz.
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1: Moin. Im Moment melden Landesbergen beim Kraftwerk

0: Ich bin Tine Klimach. In gut einer Woche soll die CDU-CSU-Bundestagsfraktion nach dem Rücktritt von Jens Spahn einen neuen Vorsitzenden wählen. Aber zu den möglichen Kandidaten gibt es bisher nur Spekulationen. CDU-Chef Merz und CSU-Chef Söder wollen der Fraktion zeitnah einen Vorschlag unterbreiten.
1: Die beiden Verantwortlichen für den Personalvorschlag lassen sich nicht in die Karten schauen. Sie wollen sich erst intern austauschen und dann einen gemeinsamen Vorschlag machen. Auch Innenminister Dobrindt, der als möglicher Kandidat für den Posten gehandelt wird, hält sich bedeckt. Er wolle zu Personalspekulationen keinen Beitrag leisten. Möglicherweise muss nach der Wahl der Unionsfraktionsspitze in der kommenden Woche auch das Kabinett umgebildet werden, denn Spekulationen gibt es nicht nur zu Dobrindt, sondern auch zu weiteren amtierenden Ressortchefs wie etwa Kanzleramtschef Rai und Gesundheitsministerin Wacken. Aus Berlin, Ursula Winkler.
0: Für den Einbau einer klimafreundlichen Heizung gibt es wieder staatliche Zuschüsse. Die neue Bundesförderung für effiziente Gebäude sei nun gestartet, sagt die Förderbank KfW. Allerdings gibt es unterm Strich nun weniger Geld vom Staat.
2: Die Bundesregierung will sparen und staffelt nun die Zuschüsse. Wer wenig verdient, der bekommt mehr Unterstützung. Relevant für die Förderung ist auch, ob Minderjährige im Haushalt leben. Der maximale Förderbetrag, der liegt nun bei 28.000 Euro und soll nach und nach weiter sinken. Wer aber schon eine Förderzusage hat oder einen Antrag gestellt hat zu alten, besseren Bedingungen, der muss sich keine Sorgen machen. Claudia Wächter, Nachrichtenredaktion.
0: Frankreich führt als erstes EU-Land ein Social-Media-Verbot für Kinder und Jugendliche unter 15 Jahren ein. Ein entsprechendes Gesetz, das nach den Sommerferien greifen soll, verabschiedete das Parlament in Paris mit großer Mehrheit. Es muss noch im Einzelnen geklärt werden, wie das Verbot in der Praxis tatsächlich umgesetzt und durchgesetzt werden soll. Nach dem Willen von Präsident Macron soll das Verbot schon nach den Sommerferien gelten. Nach dem Tod eines Einwanderers bei einem Polizeieinsatz sind in mehreren Städten Italiens wieder Tausende auf die Straße gegangen. Proteste gab es am Abend unter anderem in Mailand, Neapel und Florenz. Nach ersten Berichten verliefen sie friedlich. Am Abend zuvor war es in Bologna, wo der 42-jährige Marokkaner am Sonntag starb, zu Krawallen gekommen. Wegen des Todesfalls ermittelt inzwischen die Staatsanwaltschaft.
3: 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Der Verkehr für die Steinhuder Meerregion. In Hannover ist die Kuhlemannstraße zwischen Walter-Rodekamp-Platz und Friedrichswall in beiden Richtungen gesperrt. Eine Umleitung ist ausgeschildert. Außerdem sind das Rudolf-von-Bennigsen-Ufer zwischen Maschsee und Schützenallee sowie der Friedrichswall zwischen Rudolf-von-Bennigsen-Ufer und Willy-Brandt-Allee in beiden Richtungen gesperrt. Auch hier folgt ihr der Umleitungsbeschilderung. Vorsicht in Laatzen auf der L393. Auf Höhe Alt ist die Ampelanlage an der Kronsbergstraße in beiden Richtungen außer Betrieb. Hier kommt euer Blitzerüberblick für die Region. Auf der B442 in Neustadt wird geblitzt, dazu in Celle auf dem Wilhelm-Heinichen-Ring. In Hannover-List steht ein Blitzer auf der Waldersee-Straße. Außerdem wird in Hannover-Marienwerder auf der Horst kontrolliert. Und in Hannover-Stöcken steht ein Blitzer auf der Eichsfelder-Straße zwischen der Bäckerei und dem Kiosk. In Uetze-Hägewiesen wird auf der Wattlinger-Straße geblitzt, Ecke Glückaufstraße. Und in der Wedemark wird kontrolliert, auf der Walsroder-Straße in Elze und auf der Kaltenweider-Straße in Geilhof. Die aktuelle Verkehrslage gibt es für euch auch jederzeit online auf der Meerradio-Website und in unserer App. Gute Fahrt!
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1: Moin. Im Moment melden Landesbergen beim Kraftwerk und Winzlar 15 Grad. In Heessen sind es 14 Grad. Dazu ist es vielerorts bewölkt. Im Laufe des Vormittags bleibt es in der Steinhuder Meerregion überwiegend bedeckt. Später ziehen örtlich Schauer durch. Heute Abend wird es wieder freundlicher. Die Temperaturen liegen heute meist bei 12 bis 18 Grad. Dazu weht nur ein leichter bis zeitweise spürbarer Wind. Der Blick auf die nächsten Tage. Morgen zeigt sich das Wetter deutlich freundlicher, mit vielen heiteren Abschnitten und längeren sonnigen Phasen. Am Freitag setzt sich das freundliche Bild fort. Dabei wird es etwas wärmer. Bis Samstag ist es dann oft sonnig und angenehm, mit 25 bis 26 Grad, in höheren Lagen am Deister und im Weserbergland etwas kühler.
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2: Ich bin Tine Klimach. In gut einer Woche soll die CDU-CSU-Bundestagsfraktion nach dem Rücktritt von Jens Spahn einen neuen Vorsitzenden wählen. Aber zu den möglichen Kandidaten gibt es bisher nur Spekulationen. CDU-Chef Merz und CSU-Chef Söder wollen der Fraktion zeitnah einen Vorschlag unterbreiten.
3: Die beiden Verantwortlichen für den Personalvorschlag lassen sich nicht in die Karten schauen. Sie wollen sich erst intern austauschen und dann einen gemeinsamen Vorschlag machen. Auch Innenminister Dobrindt, der als möglicher Kandidat für den Posten gehandelt wird, hält sich bedeckt. Er wolle zu Personalspekulationen keinen Beitrag leisten. Möglicherweise muss nach der Wahl der Unionsfraktionsspitze in der kommenden Woche auch das Kabinett umgebildet werden, denn Spekulationen gibt es nicht nur zu Dobrindt, sondern auch zu weiteren amtierenden Ressortchefs wie etwa Kanzleramtschef Frey und Gesundheitsministerin Wacken. Aus Berlin, Ursula Winkler.
2: Für den Einbau einer klimafreundlichen Heizung gibt es wieder staatliche Zuschüsse. Die neue Bundesförderung für effiziente Gebäude sei nun gestartet, sagt die Förderbank KfW. Allerdings gibt es unterm Strich nun weniger Geld vom Staat.
4: Die Bundesregierung will sparen und staffelt nun die Zuschüsse. Wer wenig verdient, der bekommt mehr Unterstützung. Relevant für die Förderung ist auch, ob Minderjährige im Haushalt leben. Der maximale Förderbetrag, der liegt nun bei 28.000 Euro und soll nach und nach weiter sinken. Wer aber schon eine Förderzusage hat oder einen Antrag gestellt hat zu alten, besseren Bedingungen, der muss sich keine Sorgen machen. Claudia Wächter, Nachrichtenredaktion.
2: Frankreich führt als erstes EU-Land ein Social-Media-Verbot für Kinder und Jugendliche unter 15 Jahren ein. Ein entsprechendes Gesetz, das nach den Sommerferien greifen soll, verabschiedete das Parlament in Paris mit großer Mehrheit. Es muss noch im Einzelnen geklärt werden, wie das Verbot in der Praxis tatsächlich umgesetzt und durchgesetzt werden soll. Nach dem Willen von Präsident Macron soll das Verbot schon nach den Sommerferien gelten. Nach dem Tod eines Einwanderers bei einem Polizeieinsatz sind in mehreren Städten Italiens wieder Tausende auf die Straße gegangen. Proteste gab es am Abend unter anderem in Mailand, Neapel und Florenz. Nach ersten Berichten verliefen sie friedlich. Am Abend zuvor war es in Bologna, wo der 42-jährige Marokkaner am Sonntag starb, zu Krawallen gekommen. Wegen des Todesfalls ermittelt inzwischen die Staatsanwaltschaft.
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1: Der Verkehr für die Steinhuder Meerregion. In Hannover ist die Kuhlemannstraße zwischen Walter-Rodekamp-Platz und Friedrichswall in beiden Richtungen gesperrt. Eine Umleitung ist ausgeschildert. Außerdem sind das Rudolf-von-Bennigsen-Ufer zwischen Maschsee und Schützenallee sowie der Friedrichswall zwischen Rudolf-von-Bennigsen-Ufer und Willy-Brandt-Allee in beiden Richtungen gesperrt. Auch hier folgt ihr der Umleitungsbeschilderung. Vorsicht in Laatzen auf der L393. Auf Höhe Alt ist die Ampelanlage an der Kronsbergstraße in beiden Richtungen außer Betrieb. Hier kommt euer Blitzerüberblick für die Region. Auf der B442 in Neustadt wird geblitzt, dazu in Celle auf dem Wilhelm-Heinichen-Ring. In Hannover-List steht ein Blitzer auf der Waldersee-Straße. Außerdem wird in Hannover-Marienwerder auf der Horst kontrolliert. Und in Hannover-Stöcken steht ein Blitzer auf der Eichsfelder-Straße zwischen der Bäckerei und dem Kiosk. In Uetze-Hägewiesen wird auf der Wattlinger-Straße geblitzt, Ecke Glückaufstraße. Und in der Wedemark wird kontrolliert, auf der Walsroder-Straße in Elze und auf der Kaltenweider-Straße in Geilhof. Die aktuelle Verkehrslage gibt es für euch auch jederzeit online auf der Meerradio-Website und in unserer App. Gute Fahrt!
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1: Moin aus der Meerradio-Wetterredaktion. In Garbsen, Frielingen, Lauenhagen am Torfmoor und Radesdorf werden aktuell jeweils 15 Grad gemessen. Dazu ist es verbreitet bewölkt und trocken. Im Laufe des Vormittags bleibt es zunächst eher grau. Später am Tag sind dann einzelne Schauer möglich. Dazu weht zeitweise ein spürbarer Wind. Heute liegen die Werte meist bei 12 bis 20 Grad. Morgen zeigt sich das Wetter deutlich freundlicher, mit heiteren Abschnitten und längeren sonnigen Phasen bei 13 bis 19 Grad. Am Donnerstag werden bis 22 Grad erreicht. Am Freitag beginnt der Tag teils freundlich, später wird es wieder verbreitet grauer, in höheren Lagen am Deister etwas kühler.
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3: Ich bin Thomas Bleskin. Frankreich führt als erstes EU-Land ein
1: verbreitet grauer, in höheren Lagen am Deister etwas kühler.
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3: Ich bin Thomas Bleskin. Frankreich führt als

0: überraschende Regelung ausgestaltet werden kann und hält von dem französischen Vorpreschen nicht viel. Michael Evers, Paris.
1: Eine große Mehrheit der Menschen in Deutschland hält den Rücktritt von Unionsfraktionschef Jens Spahn für richtig. In einer Befragung des Instituts YouGov gaben nur 8% an, dass der Rücktritt falsch sei. Aber 80% erklärten, den Abgang für richtig zu halten.
2: Beim Thema Leihmutterschaft sind die Menschen allerdings gespalten. 38% sprachen sich in einer Umfrage dafür aus, das Verbot in Deutschland beizubehalten. Und 26% sagten, dass das Verbot gelockert werden sollte. Weitere 15% sind für eine Abschaffung des Verbots. Spahn und sein Mann hatten vergangene Woche bekannt gegeben, dass sie Eltern geworden sind, durch eine Leihmutter in den USA. Damit umgingen sie ein in Deutschland geltendes Verbot, das Spahn mitgetragen hat. Tine Klimach, Berlin.
1: Der Krieg gegen den Iran kostet die USA nach Angaben von Verteidigungsminister Pete Hegseth inzwischen 37,5 Milliarden Dollar. Das sagte Hegseth bei einer Anhörung im US-Senat. Die bisherige Schätzung hatte bei 29 Milliarden Dollar gelegen. Hegseth machte deutlich, dass es sich nicht nur um bereits angefallene Kosten handelt, die Summe umfasse auch erwartete Kosten. Ein interner Test des ChatGPT-Entwicklers OpenAI hat nach Unternehmensangaben die Risiken leistungsfähiger KI für Cyberangriffe deutlich gemacht. Ein neues KI-Modell verschaffte sich demnach eigenständig Zugang zum Internet, drang in Systeme einer fremden Plattform ein und nutzte daher bisher unbekannte Sicherheitslücken und gestohlene Zugangsdaten. OpenAI sprach von einem beispiellosen Cyber-Zwischenfall.
3: 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Vorsicht in Laatzen auf der L393. Die Ampelanlage an der Kronsbergstraße auf Höhe Alt ist in beiden Richtungen außer Betrieb. Und hier die Blitzer für die Steinhuder Meerregion. Auf der B442 in Neustadt wird geblitzt. Dazu in Hannover Stöcken auf der Eichsfelder Straße zwischen der Bäckerei und dem Kiosk. In Hannover List steht ein Blitzer auf der Waldersee-Straße. Und in Hannover Marienwerder auf der Horst. Außerdem wird in Celle auf dem Wilhelm-Heinichen-Ring kontrolliert. In Uetze, Hägewiesen, steht ein Blitzer auf der Wartlinger Straße Ecke Glückaufstraße. Und in der Wedemark wird geblitzt auf der Walsroder Straße in Elze und auf der Kaltenweider Straße in Geilhof. Alle Infos findet ihr natürlich auch online auf der Meerradio-Website und in unserer App. Kommt gut durch.
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5: Einen schönen Start jetzt in diesen Mittwoch. Heute großer Tag für die Region rund um Steinhuder Meer, denn die Finals werden offiziell eröffnet in Hannover. 24 Sportarten, über 100 Medaillen werden ausgehändigt und Meister gesucht. Unter anderem auch am Steinhuder Meer. Auch das ein Thema heute Morgen, dann in einer knappen Dreiviertelstunde. Ansonsten gibt's natürlich auch noch mal ein bisschen

Kaffeemaschine im Hintergrund, die macht schon und arbeitet fleißig. Vielleicht ist sie auch schon durch und ihr habt die zweite Kanne drin. Also na dann kann ja eigentlich nichts mehr schief gehen. Auf geht's in diesem Mittwoch hier mit mehr Radio und immer genau der richtigen Musik für jede Lebenslage. Zum Aufstehen oder zum jetzt schon fleißig sein. Pulp und Disco.

0: einen schönen guten Morgen, gleich 6:15. Wir starten gemeinsam in diesem Mittwoch rund um Stein oder Meer. Und wenn das Telefon klingelt und ihr rangeht, mittlerweile auch keine Selbstverständlichkeit mehr, dann gibt es einige unter euch garantiert, so wie meine Ex-Freundin, die können nicht ruhig und still sitzen bleiben. Die laufen dann durch die Wohnung, räumen vielleicht noch hier oder da mal schnell was weg oder ab. Ja gut, aber das muss ja irgendwo herkommen, wenn es so weit verbreitet ist. Und woran das liegt, das erklärt Kollege David Himmelreich.
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2: Erstmal vorweg, das ist kein Zeichen von Langeweile oder Unkonzentriertheit. Diese unbewusste Aktivität hilft uns dabei, die Konzentration zu steigern und damit auch besser zuzuhören. Habt also bloß kein schlechtes Gewissen. Nicht nur herumlaufen, sondern auch das unbewusste Kritzeln hilft uns beim Zuhören. Das ist vor allem dann gut, wenn wir uns nicht bewegen können, wie im Unterricht oder während einer Vorlesung. Aber Vorsicht, zu viel Ablenkung sollte es dann auch nicht sein. Wenn wir anfangen, ausgefallene Gemälde zu malen, lenken wir uns wiederum sehr ab und können gar nicht mehr aufpassen. Besonders fällt das übrigens bei schwierigen oder emotionalen Gesprächen auf. Der Körper produziert in diesem Moment deutlich mehr Adrenalin und alles, was an Energie nicht mehr gebraucht wird, wird durch das Herumgehen abgebaut. 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
1: Hallo, derzeit melden Pole beim Wanderweg und Celle jeweils 15 Grad, dazu ist es verbreitet bewölkt. Im weiteren Verlauf bleibt es zunächst meist grau, ab dem Vormittag ziehen stellenweise Schauer durch, bevor es heute Abend wieder auflockert. Dazu ist es heute in der Steinhuder Meerregion eher frisch mit 12 bis 18, örtlich bis 20 Grad. Morgen zeigt sich das Wetter deutlich freundlicher, nach frischem Start gibt es verbreitet sonnige Abschnitte und am Nachmittag 13 bis 19, örtlich bis 22 Grad. Am Freitag überwiegen dann wieder die Wolken, es bleibt aber meist trocken und etwas kühler. Am Samstag setzt sich erneut freundlicheres Wetter durch. Im flacheren Land wird es spürbar wärmer. In höheren Lagen bleibt es etwas frischer.
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3: Ich bin Thomas Bleskin. Frankreich führt als erstes EU-Land ein Social-Media-Verbot für Kinder und Jugendliche unter 15 Jahren ein. Ein entsprechendes Gesetz, das nach den Sommerferien greifen soll, verabschiedete das Parlament in Paris mit großer Mehrheit.
4: Beschlossen ist damit ein Vorhaben, das Präsident Emmanuel Macron sehr am Herzen liegt. Kinder und Jugendliche sollen besser von negativen Einflüssen sozialer Medien geschützt werden. Aber wie soll die Umsetzung funktionieren? Frankreich will, dass die großen Social-Media-Plattformen für die Alterskontrolle mehrere technische Möglichkeiten anbieten. Kritiker aber bezweifeln, dass Frankreich solche Einschränkungen im Alleingang durchsetzen kann. Die Zuständigkeit dafür liegt nämlich bei der EU. Und Brüssel prüft bereits, wie eine entsprechende Regelung ausgestaltet werden kann und hält von dem französischen Vorpreschen nicht viel. Michael Evers, Paris.
3: Eine große Mehrheit der Menschen in Deutschland hält den Rücktritt von Unionsfraktionschef Jens Spahn für richtig. In einer Befragung des Instituts YouGov gaben nur 8% an, dass der Rücktritt falsch sei. Aber 80% erklärten, den Abgang für richtig zu halten.
5: Beim Thema Leihmutterschaft sind die Menschen allerdings gespalten. 38% sprachen sich in einer Umfrage dafür aus, das Verbot in Deutschland beizubehalten. Und 26% sagten, dass das Verbot gelockert werden sollte. Weitere 15% sind für eine Abschaffung des Verbots. Spahn und sein Mann hatten vergangene Woche bekannt gegeben, dass sie Eltern geworden sind, durch eine Leihmutter in den USA. Damit umgingen sie ein in Deutschland geltendes Verbot, das Spahn mitgetragen hat. Tine Klimach, Berlin.
3: Der Krieg gegen den Iran kostet die USA nach Angaben von Verteidigungsminister Pete Hegseth inzwischen 37,5 Milliarden Dollar. Das sagte Hegseth bei einer Anhörung im US-Senat. Die bisherige Schätzung hatte bei 29 Milliarden Dollar gelegen. Hegseth machte deutlich, dass es sich nicht nur um bereits angefallene Kosten handelt, die Summe umfasse auch erwartete Kosten. Ein interner Test des ChatGPT-Entwicklers OpenAI hat nach Unternehmensangaben die Risiken leistungsfähiger KI für Cyberangriffe deutlich gemacht. Ein neues KI-Modell verschaffte sich demnach eigenständig Zugang zum Internet, drang in Systeme einer fremden Plattform ein und nutzte daher bisher unbekannte Sicherheitslücken und gestohlene Zugangsdaten. OpenAI sprach von einem beispiellosen Cyber-Zwischenfall.
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1: Ein Blick auf den Verkehr. In Hannover ist die Kuhlemannstraße zwischen Walter-Rodekamp-Platz und Friedrichswall in beiden Richtungen gesperrt. Eine Umleitung ist ausgeschildert. Ebenfalls gesperrt ist das Rudolf-von-Bennigsen-Ufer zwischen Maschsee und Schützenallee in beiden Richtungen. Auch hier folgt bitte der Umleitungsbeschilderung. Dazu ist der Friedrichswall zwischen Rudolf-von-Bennigsen-Ufer und Willy-Brandt-Allee in beiden Richtungen gesperrt. Auch dort ist eine Umleitung eingerichtet. Am Rudolf-von-Bennigsen-Ufer zwischen Walter-Rodekamp-Platz und Schützenallee müsst ihr außerdem mit Verkehrsbehinderungen rechnen. Vorsicht in Laatzen auf der L303 auf Höhe Alt. An der Kronsbergstraße ist in beiden Richtungen eine Ampelanlage außer Betrieb. Das sind die aktuellen Blitzer in der Steinhuder Meerregion. Auf der B444 in Edemissen und in Neustadt wird geblitzt. In Hannover-Marienwerder steht ein Blitzer auf der Horst. Dazu in Hannover-Stöcken auf der Eichsfelder Straße zwischen der Bäckerei und dem Kiosk. In Hannover-List wird auf der Walderseestraße kontrolliert. Außerdem steht ein Blitzer in Uetze-Hägewiesen auf der Wadlinger Straße Ecke Glückaufstraße. Und in der Wedemark wird geblitzt, in Elze auf der Walsroder Straße und in Geilhof auf der Kaltenweider Straße. Die aktuelle Verkehrslage findet ihr wie immer auch im Netz und in unserer Meerradio-App. Gute Fahrt!
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0: Guten Morgen, 7:10.
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2: Ein Freizeitpark ganz ohne riesige Achterbahnen. Und genau das macht ihn so besonders. Im Familienpark Sottrum, da steht das Mitmachen im Mittelpunkt. Kinder können Gold waschen, Fossilien ausgraben, Tiere entdecken oder auf Baumhäuser klettern. An vielen Stationen darf ausprobiert, gebaut und gespielt werden. Dadurch vergeht ein ganzer Ferientag oft wie im Flug. Überall gibt es Sitzgelegenheiten und Picknickplätze, sodass ihr auch eure eigene Verpflegung mitbringt. Könnt. Gerade für Familien mit jüngeren Kindern ist der Park wunderbar überschaubar. Bei warmem Wetter sorgen verschiedene Wasserspielbereiche für eine kleine Abkühlung. Wechselkleidung einzupacken ist deshalb keine schlechte Idee. Ein Ausflugsziel, bei dem Neugier wichtiger ist als Geschwindigkeit.

0: Hamburg. Einen wunderschönen guten Morgen. Heute geht's los. Die Region ist gespannt und aufgeregt und noch mehr natürlich die Teilnehmer. Die Fußball-WM ist ja gerade erst Geschichte. Jetzt steht das nächste Sportevent vor der Tür, im wahrsten Sinne die Finals. Das sind die deutschen Meisterschaften in insgesamt 24 Sportarten. Dazu zählen zum Beispiel Jiu-Jitsu, Segeln, Triathlon oder Speedklettern. Das Ganze steigt in Hannover und auch am Steinhuder Meer. Kollege Silas Müller ist im Thema. Wann geht's jetzt genau los?
1: Für uns am Steinhuder Meer liegt der Fokus auf vier Sportarten, nämlich auf Triathlon, Windsurfen, Segeln und Coastal Rowing. Das ist übrigens eine eigenständige Art des Ruderns, nur mit breiteren, robusteren und flacheren Booten. Den Auftakt macht morgen früh um 9.45 Uhr Windsurfen, genauer gesagt die Teamsprints im Raceboard Windsurfen der Männer und Frauen. Diese Wettbewerbe finden auf dem nördlichen Teil vom Steinhuder Meer statt, also eher bei Mardorf. Aber auch Coastal Rowing startet schon direkt morgen um 10 Uhr und zwar auf der Badeinsel in Steinhude. Segeln gibt's um 13 Uhr und um 14.15 Uhr, bevor dann um 17.10 Uhr in Steinhude der Triathlon in der Supersprintdistanz steigt.
0: Also morgen am Steinhuder Meer volle Power und voran. Das Ganze geht dann bis Sonntag. Wo können wir uns am besten positionieren zum Gucken?
1: Die Strandterrassen in Steinhude sind der zentrale Austragungsort aller Triathlon-Wettbewerbe. Da können die Sportler am einfachsten ganz nah angefeuert werden. Es wird allerdings auch eine große LED-Leinwand geben, auf der alle Rennen übertragen werden. ARD und ZDF sind nämlich auch am Start. Auf der Badeinsel in Steinhude lässt sich das Coastal Rowing auch hautnah beobachten. Die Ruderkurse sind nämlich sehr nah am Ufer. Segeln und Surfen geht logischerweise nur mitten auf dem Steinhuder Meer. Dafür bietet die Steinhuder Meer Tourismus GmbH Fahrten mit dem Personenschiff Steinhude an und zwar kostenlos. Da heißt es aber beeilen, die Plätze sind nämlich begrenzt. Auch hier gibt's aber Public Viewing. Der Yachtclub Niedersachsen in Mardorf zeigt an jedem der vier Tage jeweils von 11 bis 18 Uhr sämtliche Rennen.
0: Ja, wir haben ja schon eingangs erwähnt, Hannover ist natürlich auch Austragungsort, nicht nur der Steinhuder Meer. In Hannover geht's überall rund, ne? In der ganzen Stadt.
1: Direkt am Opernplatz steigen Beachvolleyball, Speedklettern und Stabhochsprung. Da liefen in den letzten Tagen natürlich auch fleißig die Vorbereitungen. An der Leinewelle wird natürlich gesurft. Das neue Rathaus ist Austragungsort vom 3x3 Basketball und Bogensport. In der Swiss Life Hall geht's beim Gewichtheben, Jiu-Jitsu, Judo und Karate rund und in der ZAG Arena wird fleißig geturnt. Rugby und Flag Football gibt's im Erika-Fisch-Stadion und am oder besser gesagt auf dem Marschee heißt es Schwimmen, Rudern und Kanufahren.
0: Vier Tage lang Hannover und das Steinhuder Meer komplett im Zeichen der Finals. Wem das jetzt zu schnell gegangen ist, das alles gibt's natürlich auch nochmal zum Nachlesen im Internet. Die Finals haben natürlich zum Beispiel eine eigene Seite und für die Infos rund um Steinhuder Meer auch natürlich auch auf der Webseite, zum Beispiel von der Steinhuder Meer Tourismus GmbH. Euch einen schönen Start ab in diesen Mittwoch, 22. Juli. Das hier, Tim Gallagher, Alter.

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1: Moin, am Morgen ist es meist noch grau und frisch. Im Laufe des Vormittags...
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1: Moin, am Morgen ist es meist noch grau und frisch.

0: herzlich willkommen. Baumschule-wassermann.de Nachrichten.
1: Ich bin Thomas Bleskin. Frankreich führt als erstes EU-Land ein Social-Media-Verbot für Kinder unter 15 Jahren ein. Das Parlament verabschiedete ein entsprechendes Gesetz, das nach den Sommerferien schrittweise greifen soll.
2: Frankreich will Plattformen wie TikTok, Instagram und Snapchat stärker in die Pflicht nehmen und sie dazu bewegen, für die Alterskontrolle Techniken zu nutzen, die es schon gibt, wie zum Beispiel beim Zugriff auf pornografische Inhalte. Fraglich ist aber, ob das klappt. Nationale Alleingänge sieht auch Brüssel kritisch. Den Tech-Konzernen zusätzliche Pflichten aufzuerlegen, das sei Sache der EU, hieß es. Die EU-Kommission lässt selbst gerade von Experten klären, wie Rahmenregelungen für digitale Altersgrenzen aussehen könnten. Katrin Müller, Nachrichtenredaktion.
1: Eine große Mehrheit der Menschen in Deutschland hält den Rücktritt von Unionsfraktionschef Jens Spahn für richtig. In einer Befragung des Instituts YouGov gaben nur 8% an, dass der Rücktritt falsch sei. Spahn und sein Mann hatten vergangene Woche bekannt gegeben, dass sie Eltern geworden sind, mit Hilfe einer Leihmutter in den USA. Damit umgingen die beiden ein in Deutschland geltendes Verbot, das Spahn in der CDU mitgetragen hatte. Der Pariser Louvre öffnet heute wieder seine Galerie d'Apollon, aus der im vergangenen Oktober ein Teil der französischen Kronjuwelen gestohlen worden war. Ausgestellt wird im Raum allerdings nichts mehr.
3: Die bisher in der Galerie gezeigten Sammlungen und kostbaren Objekte sollen in einen fensterlosen Tresorraum verlegt werden, kündigte der Museumsdirektor an. Damit sollen die kunstvollen Wand- und Deckendekorationen in dem Ausstellungssaal wieder stärker zur Geltung kommen. Die Galerie d'Apollon gilt als einer der prächtigsten Räume des Louvre. Von den Schmuckstücken im geschätzten Wert von rund 88 Millionen Euro, die dreiste Einbrecher im Herbst erbeuteten, fehlt unterdessen weiter jede Spur. Allerdings kamen 4 Tatverdächtige, die den Coup ausgeführt haben sollen, in Untersuchungshaft. Michael Evers, Paris.
1: Das Geburtshaus Adolf Hitlers im österreichischen Braunau wird künftig als Polizeizentrum genutzt. Österreich will damit verhindern, dass das Gebäude weiter als Anziehungspunkt für Neonazis dient. Das Haus war 2017 nach einem Rechtsstreit enteignet worden. Eine Expertenkommission hatte sich für eine Umgestaltung mit möglichst geringem Wiedererkennungswert ausgesprochen.
4: 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Ein Blick auf den Verkehr. In Hannover ist die Kuhlemannstraße zwischen Walter-Rodekamp-Platz und Friedrichswall in beiden Richtungen gesperrt. Eine Umleitung ist ausgeschildert. Auch das Rudolf-von-Bennigsen-Ufer zwischen Maschsee und Schützenallee sowie der Friedrichswall zwischen Rudolf-von-Bennigsen-Ufer und Willy-Brandt-Allee sind in beiden Richtungen gesperrt. Auch hier folgt ihr bitte der Umleitungsbeschilderung. Außerdem müsst ihr am Rudolf-von-Bennigsen-Ufer zwischen Walter-Rodekamp-Platz und Schützenallee mit Verkehrsbehinderungen rechnen. Vorsicht in Laatzen auf der L393. Auf Höhe der Kronsbergstraße ist die Ampelanlage in beiden Richtungen außer Betrieb. Frisch gemeldet, das sind die 8 aktuellsten Blitzer in der Region. Auf der A352 bei der Wedemark und auf der B442 in Neustadt wird geblitzt. Dazu auf der B444 in Edemissen. In Hannover-List steht ein Blitzer auf der Walderseestraße. Außerdem wird in Hannover-Marienwerder auf der Horst kontrolliert. Und in Hannover-Stöcken steht ein Blitzer auf der Eichsfelder Straße zwischen der Bäckerei und dem Kiosk. Weiter geht es in Uetze. Hägewiesen auf der Wattlinger Straße, Ecke Glückaufstraße und in Mellendorf-Geilhof auf der Kaltenweider Straße. Weitere Blitzer findet ihr natürlich auch online auf der Mehrradio-Website und in unserer App. Kommt gut durch.
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6: Manchmal braucht's einfach einen frischen Anstrich, ne? Also das denke ich mir auch manchmal beim Blick in den Spiegel morgens. Ja, und genau jetzt hat's den Jugendkeller in Steinwedel erwischt. Er hat ihn bekommen. Der Jux ist nach der Renovierung wieder geöffnet. Kinder und Jugendliche zwischen 6 und 26, die können dort wieder basteln, spielen, zocken, kochen zusammen oder einfach mit Freunden Zeit verbringen. Auch das Leitungsteam ist neu aufgestellt, möchte den Treffpunkt wieder mit Leben füllen. Und gerade jetzt in den Sommerferien, da ist das für alle, die zu Hause bleiben, ein schönes Angebot. Geöffnet ist der Jugendkeller jetzt montags und freitags bis 20 Uhr, dienstags und mittwochs bis 19 Uhr. Ein Treffpunkt in Steinwedel, jetzt im neuen Glanz.

0: Spacer ist es, Running From Myself, für alle, die gerne vor sich selber weglaufen. Einen wunderschönen guten Morgen, es ist 7:10, die Sperrung der Moorstraßenbrücke in Neustadt, die sorgt weiter für Diskussionen. Jetzt haben Unbekannte sogar die Absperrung geöffnet, ausgerechnet kurz bevor die Abrissarbeiten beginnen sollten.
1: An der gesperrten Moorstraßenbrücke haben Unbekannte Teile des Bauzauns auseinandergeschraubt und so die Baustelle geöffnet. Zunächst konnten Radfahrer die Strecke wieder nutzen. Später war die Absperrung sogar so weit geöffnet, dass auch Autos hätten durchfahren können. Seit Montag laufen nun die Arbeiten für den Abriss der Brücke. Zunächst wird eine Versorgungsleitung verlegt, anschließend beginnt der eigentliche Rückbau. Die Region Hannover betont, dass es normal sei, wenn nach einer Sperrung nicht sofort sichtbare Bauarbeiten starten. Häufig müssten zunächst Vorbereitungen und logistische Arbeiten erledigt werden. Um weitere unerlaubte Zugänge zu verhindern, sollen jetzt zusätzliche Sicherungen und eine Bauüberwachung eingerichtet werden. Wer eine Baustellenabsperrung öffnet oder trotz Sperrung hindurchfährt, riskiert ein Bußgeld,
0: sagt Kollege Tom Schneider. Außerdem will die Region die Beschilderung für Radfahrer verbessern. Mehrere Verkehrsteilnehmer, die hatten berichtet, dass die Sperrung auf den Zufahrtswegen nicht früh genug erkennbar sei und deswegen müssen die eben großen Weg auch wieder zurückfahren, um dann eben auch einen Umweg zu fahren. Also viel Fahrerei. Naja, hoffen wir mal, dass sich das bessert. Wir behalten das im Blick. Jetzt im Ohr behalten wir Michael Jackson. Will you be there? Zum Start in diesem Mittwoch. Moin.

0: ganz symbolträchtig die Hand zum Himmel recken und so ein bisschen auch mitfiebern, mitleiden fast schon, Michael Jackson zum Start in diesen Mittwoch. Und wir wollen ein bisschen in Erinnerung schwelgen, denn bei diesem Namen bekommen viele Erwachsene von heute leuchtende Augen und schwelgen in Erinnerung. Bei Amiga. Heute vor 41 Jahren wurde der legendäre Heimcomputer vorgestellt. Der revolutionierte vor allem die Computerspielewelt. Ronny Thorau hat's live miterlebt. Was war da besonders an Amiga?
1: Ja, das ist schon so eine nostalgische Story aus der Pionierzeit der Computergeschichte. Amiga war die Idee eines kleinen Startups, also so ein bisschen Garagenfeeling. Das wurde dann in den 80ern von der großen Firma Commodore aufgekauft. Und der Amiga war einfach verblüffend neu in seinen Multimedia-Fähigkeiten. Apple Mac-Nutzer saßen noch vor Schwarz-Weiß-Bildschirmen und IBM-PC-Nutzer mussten sich mit 16 Farben begnügen. Amiga dagegen schillerte schon in über 4000 Farben. Dazu gab es vierstimmigen Stereo-Sound statt Pieptönen und man konnte die Spiele über einen Fernseher laufen lassen. Also den Computernutzern gingen da Augen und Ohren über.
0: Der Amiga ist ja vor allem durch Spiele Kult geworden. Was waren da so die Klassiker? Nochmal kurz der Überblick.
1: Oh ja, eins der ersten war Defender of the Crown, bei dem man von Burg zu Burg ganz England erobern musste. Habe ich selber noch gespielt, war verdammt schwer, aber mit wunderschöner Grafik für damals. Und der noch genialere Klassiker waren aber die Lemmings. Kleine wuselnde Figuren, die man über einen Parcours steuern musste, bevor sie sich tollpatschig in den Tod stürzen konnten. Absolutes Kultspiel mit toller Grafik und Ohrwurmmusik. Die Lemmings gab es in diversen Ablegern und gibt's auch heute noch als Smartphone-Spiel. Oder man spielt den Klassiker, gibt's auch noch im Netz zu finden.
0: Also erwähnt wurde ja, dass der Amiga seinerzeit anderen Computern multimediamäßig ja weit überlegen war. Und was war dann? Also warum ging es bergab?
1: Ja, die Frage könnte sogar lauten, warum arbeiten wir heute nicht alle im Büro mit Amigas? Mhm. Denn mit seiner überragenden Grafik und seinem modernen Betriebssystem auch, hatte der Amiga auch eine sehr komfortable Textverarbeitung. Aber das Management der Amiga-Mutterfirma Commodore, das hat's damals unter anderem einfach verpasst, beim Marketing den Amiga aus seiner Videospielecke rauszuholen. Und als dann der PC von IBM den Markt übernommen hat, mit immer günstigeren und besseren Grafik- und Soundkarten, da ist Commodore sozusagen lemmingmäßig in den Abgrund, in die Insolvenz gerutscht.
0: Ja, schade eigentlich, ne? Und da ist er auch schon wieder los, das nächste Lemmings-Level spielen. Also der ein oder andere schwelgt ein wenig in Erinnerung rund um Stein oder Meer. Heute vor 41 Jahren wurde der Amiga damals vorgestellt. Das war die Revolution.

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0: Juwelen gestohlen worden war. Ausgestellt wird im Raum allerdings nichts mehr.
1: Die bisher in der Galerie gezeigten Sammlungen und kostbaren Objekte sollen in einen fensterlosen Tresorraum verlegt werden, kündigte der Museumsdirektor an. Damit sollen die kunstvollen Wand- und Deckendekorationen in dem Ausstellungssaal wieder

0: Ich weiß, was passiert.
1: An der Siegfriedskirche finden gerade Sanierungsarbeiten statt. Und zwar hat das Landesamt für Denkmalpflege festgestellt, dass die Fugen im Außenbereich der Siegfriedskirche beschädigt sind, an manchen Stellen. Und nun müssen die entfernt werden und neu verfugt werden. Da denkt man, das ist eine einfache Sache, das gibt es für kleines Geld. Bei uns hat das aber einen Wert von 20.000 Euro, weil das kann kein normaler Baubetrieb machen. Das müssen spezielle Restauratoren machen, die das tief ausschleifen und so weiter. Die Arbeiten haben jetzt begonnen und werden wohl noch bis in den August andauern. Schön ist, dass der Kirchenkreis uns hier sehr großzügig gefördert hat und den Rest haben wir vom Freundeskreis Siegfriedskirche dann dazu getan, sodass die Finanzierung dieses restauratorischen Aufwandes dann auch gesichert ist.
0: Also es ist kein Kunstprojekt, das muss so sein. Die Kirche ist eingehüllt, aber er strahlt dafür bald wieder im neuen, sauberen, verfugtem Glanz. Einen wunderschönen guten Morgen. Keine Fugen, sondern Michael Patrick Kelly. Beautiful Manners.

0: Michael Patrick Kelly, hier ist mehr Radio. Spende Blut und rette Leben. Den Spruch, den haben wir alle schon mal gehört. Wer hat's denn wirklich gemacht? Ich habe früher bei vielen Blutspendeterminen mitgemacht, aber immer nur als Betreuungsobjekt. Ich war tatsächlich noch nie Blutspenden. Das gebe ich hier offen umwunden zu, aber ich werde das ändern, verspreche ich hoch und heilig. Es sieht nämlich schlecht aus an der Blutkonservenfront. Auch wenn es nicht aus schlecht aussehe, lohnt sich der Gang natürlich immerhin zum Lebenssaft abzapfen. Jedes Jahr zur Ferienzeit aber sinken die Bestände und das DRK macht sich Sorgen. Markus Baulke, Sprecher vom DRK Niedersachsen, wie ist die Lage?
1: Ein wenig angespannt, gar nicht wegen den Sommerferien, sondern durch die Hitzewelle vor den Sommerferien. Da haben uns innerhalb von einer Woche 2500 Spender gefehlt. Das hat unsere Konservenbestände wirklich deutlich zusammengeschrumpft. Und jetzt kommen die Sommerferien dazu und die Spender sind alle im wohlverdienten Urlaub und wir kriegen die Bestände nicht so richtig hoch.
0: Ja, das ist natürlich schlecht. Betrifft der Mangel nur einzelne Blutgruppen oder alle?
1: Eigentlich über alle Blutgruppen. Natürlich ist die Blutgruppe 0 und 0 negativ, also positiv und negativ sind immer so die gefragtesten, auch B negativ, aber alle Blutgruppen werden gebraucht. Also man braucht gar nicht überlegen, welche ich habe, einfach hingehen.
0: Na, bei manchen sind die Bestände

0: Blutbestände aber auch voll. Wer diese Blutgruppen hat, ist aber jetzt nicht zwangsläufig fein raus.
1: Nur weil es gut aussieht, geht ja heute Morgen und in den nächsten Tagen wieder was raus. Und wir wollen ja vermeiden, dass diese Blutgruppen auch noch abrutschen. Also haben wir natürlich größere Bedarfe bei den Nuller-Blutgruppen, aber es wird über alle gebraucht, damit wir auch alle sicher versorgen können über die nächsten Monate.
0: Weil die Lage ja so angespannt ist, gibt es direkt noch einen kleinen Aufruf obendrauf.
1: Ferienzeit ist auch Blutspendezeit. Auch in dieser Zeit werden Blutpräparate genauso gebraucht wie außerhalb der Ferien. Deshalb bitte weiter kontinuierlich spenden, damit auch alle Menschen und auch gerade die, die Blut brauchen, auch diese Menschen gut durch den Sommer kommen.
0: Also Blutspendetermin holen unter drk-blutspende.de und dann weitere Infos sich noch holen, geht natürlich auch. Übrigens gibt's vor Ort auch immer ein fantastisches Essen, Buffet vom Feinsten manchmal von den entsprechenden Ortsvereinen. Ich habe schon mal geguckt, also heute werden Blutspendetermine zum Beispiel in der DRK-Begegnungsstätte in Sachsenhagen, das von 15.30 bis 19.30, morgen dann bei McDonald's in Wunsdorf von 11 bis 20 Uhr, also da kann quasi fast den ganzen Tag gespendet werden. In Langhagen morgen dann auch noch der Termin im City Center ab mittags und in Seelze im Bürgerhaus Lohnde, genauer gesagt, von 16 bis 19.30 morgen auch noch die Möglichkeit.

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1: Am Morgen beginnt der Tag noch grau und meist dicht bewölkt. Später lockert es stellenweise auf. Am Vormittag und Nachmittag sind aber auch einzelne Schauer dabei. In der Nacht wird es dann meist trocken. Morgen geht es in der Steinhuder Meerregion freundlich weiter mit viel Sonne und angenehm warmen 22 Grad. Am Freitag ziehen wieder mehr Wolken auf, dazu wird es spürbar frischer. Am Samstag setzt sich dann erneut freundliches Wetter durch, am Morgen um 12 Grad und am Nachmittag warm mit 27 Grad, in höheren Lagen etwas kühler.
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2: Ich bin Thomas Bleskin. Frankreich führt als erstes EU-Land ein Social-Media-Verbot für Kinder und Jugendliche unter 15 Jahren ein. Ein entsprechendes Gesetz, das nach den Sommerferien greifen soll, verabschiedete das Parlament in Paris mit großer Mehrheit.
3: Beschlossen ist damit ein Vorhaben, das Präsident Emmanuel Macron sehr am Herzen liegt. Kinder und Jugendliche sollen besser von negativen Einflüssen sozialer Medien geschützt werden. Aber wie soll die Umsetzung funktionieren? Frankreich will, dass die großen Social-Media-Plattformen für die Alterskontrolle mehrere technische Möglichkeiten anbieten. Kritiker aber bezweifeln, dass Frankreich solche Einschränkungen im Alleingang durchsetzen kann. Die Zuständigkeit dafür liegt nämlich bei der EU. Und Brüssel prüft bereits, wie eine entsprechende Regelung ausgestaltet werden kann und hält von dem französischen Vorpreschen nicht viel. Michael Evers, Paris.
2: Eine große Mehrheit der Menschen in Deutschland hält den Rücktritt von Unionsfraktionschef Jens Spahn für richtig. In einer Befragung des Instituts YouGov gaben nur 8% an, dass der Rücktritt falsch sei. Aber 80% erklärten, den Abgang für richtig zu halten.
4: Beim Thema Leihmutterschaft sind die Menschen allerdings gespalten. 38% sprachen sich in einer Umfrage dafür aus, das Verbot in Deutschland beizubehalten. Und 26% sagten, dass das Verbot gelockert werden sollte. Weitere 15% sind für eine Abschaffung des Verbots. Spahn und sein Mann hatten vergangene Woche bekannt gegeben, dass sie Eltern geworden sind, durch eine Leihmutter in den USA. Damit umgingen sie ein in Deutschland geltendes Verbot,

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1: Aktuell auf den Straßen. In Hannover ist die Kuhlemannstraße in beiden Richtungen zwischen Kurt-Schwitters-Platz und Friedrichswall gesperrt, folgt dort der Umleitungsbeschilderung. Auch das Arthur-Menge-Ufer ist zwischen Walter-Rodekamp-Platz und Kurt-Schwitters-Platz in beiden Richtungen gesperrt. Dazu ist der Kurt-Schwitters-Platz zwischen Maschsee und Schützenallee in beiden Richtungen gesperrt. Zwischen Walter-Rodekamp-Platz und Schützenallee müsst ihr außerdem am Arthur-Menge-Ufer bis zum Rudolf-von-Bennigsen-Ufer mit Verkehrsbehinderungen rechnen. Außerdem ist die westliche Südsperrung für den Durchgangsverkehr gesperrt. Hier kommen die 8 aktuellsten Blitzer für die Steinhuder Meerregion. Geblitzt wird auf der A352 bei der Wedemark, auf der B3 in Burgdorf-Schillerslage, kurz vor der Abfahrt Schillerslage und auf der B65 in Hohenhameln. Außerdem steht ein Blitzer auf der B442 in Neustadt, Wunstorfer Straße an der Hecke. In Hannover-Stöcken wird auf der Eichsfelder Straße zwischen der Bäckerei und dem Kiosk kontrolliert, dazu in Hannover-Marienwerder auf der Horst. Und in der Wedemark wird geblitzt, in Elze auf der Walsroder Straße und in Geilhof auf der Kaltenweider Straße. Weitere aktuelle Blitzer in der Region gibt es auch jederzeit online und in unserer Meerradio-App. Gute Fahrt!
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2: Guten Morgen, kurz nach 8 haben wir es. Nach den schrecklichen Ereignissen in Stade gibt es jetzt eine gute Nachricht für viele Familien in Garbsen. Anfang Juli ist ja das Kinderfest abgesagt worden. Es wird jetzt nachgeholt. Die Stadt, die lädt für Mittwoch, 12. August, 14 bis 17 Uhr auf den Héroville-Saint-Clair-Platz ein. Hüpfburg, Kletterwand, Mitmachtheater, Clown Fusse ist da und viele Spiel- und Kreativangebote gibt es dann auch noch obendrauf. Das Fest, das war ja nach der Gewalttat in Stade aus Respekt vor den Opfern abgesagt worden. Der mutmaßliche Täter, der hat sich inzwischen nach Angaben des niedersächsischen Justizministeriums in der JVA Bremervörde das Leben genommen. Das war ja nun gestern auch bei uns in den Nachrichten und auch so Thema im Programm. Die Ermittlungen zum Tod, die dauern weiterhin an. Zum Ende der Sommerferien sollen Garbsen jetzt also wieder das Miteinander im Mittelpunkt stehen und die Kinder können sich auf einen unbeschwerten Nachmittag freuen.

0: Wolf und Wolf jetzt beim dritten Kaffee des Tages, also bei der dritten Kanne. Einen wunderschönen guten Morgen jetzt um 7:50. Die Deutsche Bahn, die will ihre Bahnhöfe alkoholfrei machen. Das ist generell eigentlich ziemlich positiv aufgenommen worden gestern bundesweit. Es gab natürlich auch Diskussionen. Künftig soll auf allen Bahnhofsflächen kein Alkohol mehr getrunken werden dürfen. Die Idee dahinter, mehr Sicherheit und weniger Konflikte, gerade an größeren Bahnhöfen. In Hamburg und Hannover läuft das ja zum Beispiel schon. Die Frage ist jetzt nur, wer setzt das eigentlich durch? Von der Bundespolizei gab es zuletzt den Hinweis, dass das mit der aktuellen Personalstärke ja kaum flächendeckend zu kontrollieren sei. Viele fragen sich deshalb, wie soll das in der Praxis eigentlich genau funktionieren? Und jetzt meldet sich auch die Gewerkschaft der Polizei zu Wort, der stellvertretende Bundesvorsitzende Alexander Polz.
1: Bringt nichts quasi auf dem Bahnhof das Verbot auszusprechen, aber in den Zügen weiter konsumieren zu dürfen. Das muss konsequent umgesetzt werden und natürlich muss auch die Deutsche Bahn jetzt ihr Hausrecht durchsetzen mit der DB-Sicherheit und muss das Verbot auch kontrollieren.
0: Die Debatte geht also längst über den Bahnhof hinaus und dreht sich jetzt auch um die Züge. Bleibt die spannende Frage, ist das am Ende ein echter Sicherheitsgewinn oder vor allem ein Verbot, das sich eigentlich kaum kontrollieren lässt? Wie seht ihr das? Also, braucht es ein Alkoholverbot auf Bahnhöfen, vielleicht sogar in den Zügen? Schickt uns eure Meinung per WhatsApp-Sprachnachricht direkt ins Studio 050 32 36 36. It's Terry!

0: NSYNC sind das mit Tearing Up My Heart. Gleich nochmal gucken, wo der Starschnitt nochmal auf dem Dachboden aus der Bravo damals geblieben ist. Starkregen, Überschwemmung, Stromausfall, Lawinen, Tsunamis, Vulkanausbrüche, kurz gesagt Katastrophen. Letztere wird es wohl bei uns eher weniger geben, aber die Frage ist, sind wir vorbereitet oder nicht? Was ist, wenn was ist? In Großburgwedel gibt es deswegen einen Bevölkerungsschutztag. Ortrud Wendt, Bürgermeisterin von Burgwedel, ist das ganz wichtig.
1: Wenn ich weiß, was ich selber tun kann, dann bin ich nicht ganz so hilflos und dann kann ich auch etwas gelassener die Zeit vielleicht überbrücken, die die Einsatzkräfte brauchen, um erstmal an anderen Stellen das Allergröbste zu beseitigen. Und eine gut informierte Bevölkerung ist, wenn man so will, der eine Baustein einer guten Krisenvorsorge. Der andere Baustein ist die kommunale, die staatliche Vorsorge, die Hilfsorganisationen, die im Grunde natürlich solche Krisenszenarien in unterschiedlichsten Formen trainieren. Aber im Grunde greifen die zwei Seiten gut ineinander, wenn eben auch eine Bevölkerung nicht planlos ist.
0: Ja, was sollen wir alles zu Hause haben, ne? Wie halten wir ein paar Tage ohne alles andere aus? Wie helfen wir uns gegenseitig? Fragen über Fragen, die geklärt werden. Und zwar am 8. August rund ums Rathaus in Großburgwedel. Viele sagen jetzt natürlich, ja, aber Tsunamis am Stein oder Meer.
1: Das, was für uns eins der realistischsten Szenarien ist, ist immer das Thema längerfristiger Stromausfall. Und der kann häufig einfach durch Extremwetterlagen ausgelöst werden, kann natürlich auch, und das wird zunehmend häufiger diskutiert, auch durch andere Einflüsse, Sabotage ist ein Stichwort, ausgelöst sein. Also fehlender Strom bringt in unserer im Grunde digitalisierten Welt fast alles zum Erliegen.
0: Das stimmt. Und da hilft dann auch die Powerbank am Ende nicht, denn wenn der Funkturm nicht funktioniert, dann gibt es auch kein Signal. Also einer der Schwerpunkte. Natürlich aber auch, wir haben es ja erlebt in den letzten Jahren leider, Hochwasser, ne? Wald- und Flächenbrände. Ja, und was gilt es dann zu Hause zu haben?
1: Das allererste und wichtigste ist, dass man genügend Trinkwasser hat. Das kann man sich gut in Glasflaschen bevorraten. Auch noch ein bisschen Wasser einfach für den Hausgebrauch, also um mal was zu spülen. Das ist absolut elementar. Wir raten auch immer dazu, wirklich einen Vorrat an Lebensmitteln da zu haben. Das haben viele ja auch in Corona-Zeiten schon mal so ein bisschen beübt. Da geht es dann nicht nur um Toilettenpapier. Und dann ist auch sinnvoll, zum Beispiel um Medienempfang, also Kurbelradio oder batteriebetriebenes Radio vor Ort, damit man Informationen bekommen kann und weiß, was geht denn jetzt eigentlich, falls mal auch das Funknetz gestört ist.
0: Ja, zum Beispiel von Mehrradio. Ja, aber so insgesamt, na klar, stellen sich auch dann weitere Fragen. Eine vierköpfige Familie, irgendwie 100 Liter Wasser ständig zu bevorraten. Ich wohne dann beispielsweise, sagen wir mal, in einer 70 Quadratmeter Wohnung ohne Keller. Wie soll das funktionieren? Es sind viele, viele Fragen, die geklärt werden müssen. Und das ist ja auch ganz wichtig, ne? Denn Vorbereitung ist nun mal gar nicht mal so schlecht. Also für den Kalender, Thema Vorbereitung als allererstes Termin eintragen. 8.8., 12 bis 16 Uhr rund ums Rathaus in Großburgwedel.

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1: Guten Morgen. Im Laufe des Vormittags bleibt es oft bedeckt. Später am Tag sind dann einzelne Schauer möglich. Dazwischen zeigt sich auch mal eine Auflockerung. In der kommenden Nacht wird es wieder trockener. Morgen wird es in unserer Region freundlicher, mit längeren, heiteren Abschnitten und am Nachmittag angenehm bei 20 bis 22 Grad. Am Freitag überwiegt dann erneut ein eher grauer Himmel, auch wenn es zunächst teils noch aufklart. Am Samstag setzt sich wieder freundlicheres Wetter durch. Dann wird es spürbar wärmer mit 26 bis 27 Grad. Am Deister und im Weserbergland etwas kühler.
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3: Ich bin Thomas Bleskin. Frankreich führt als erstes EU-Land ein Social-Media-Verbot für Kinder und Jugendliche unter 15 Jahren ein. Ein entsprechendes Gesetz, das nach den Sommerferien greifen soll, verabschiedete das Parlament in Paris mit großer Mehrheit.
4: Beschlossen ist damit ein Vorhaben, das Präsident Emmanuel Macron sehr am Herzen liegt. Kinder und Jugendliche sollen besser von negativen Einflüssen sozialer Medien geschützt werden. Aber wie soll die Umsetzung funktionieren? Frankreich will, dass die großen Social-Media-Plattformen für die Alterskontrolle mehrere technische Möglichkeiten anbieten. Kritiker aber bezweifeln, dass Frankreich solche Einschränkungen im Alleingang durchsetzen kann. Die Zuständigkeit dafür liegt nämlich bei der EU. Und Brüssel prüft bereits, wie eine entsprechende Regelung ausgestaltet werden kann und hält von dem französischen Vorpreschen nicht viel. Michael Evers, Paris.
3: Eine große Mehrheit der Menschen in Deutschland hält den Rücktritt von Unionsfraktionschef Jens Spahn für richtig. In einer Befragung des Instituts YouGov gaben nur 8% an, dass der Rücktritt falsch sei. Aber 80% erklärten, den Abgang für richtig zu halten.
5: Beim Thema Leihmutterschaft sind die Menschen allerdings gespalten. 38% sprachen sich in einer Umfrage dafür aus, das Verbot in Deutschland beizubehalten. Und 26% sagten, dass das Verbot gelockert werden sollte. Weitere 15% sind für eine Abschaffung des Verbots. Spahn und sein Mann hatten vergangene Woche bekannt gegeben, dass sie Eltern geworden sind, durch eine Leihmutter in den USA. Damit umgingen sie ein in Deutschland geltendes Verbot, das Spahn mitgetragen hat. Tine Klimach, Berlin.
3: Der Krieg gegen den Iran kostet die USA nach Angaben von Verteidigungsminister Pete Hegseth inzwischen 37,5 Milliarden Dollar. Das sagte Hegseth bei einer Anhörung im US-Senat. Die bisherige Schätzung hatte bei 29 Milliarden Dollar gelegen. Hegseth machte deutlich, dass es sich nicht nur um bereits angefallene Kosten handelt, die Summe umfasse auch erwartete Kosten. Ein interner Test des ChatGPT-Entwicklers OpenAI hat nach Unternehmensangaben die Risiken leistungsfähiger KI für Cyberangriffe deutlich gemacht. Ein neues KI-Modell verschaffte sich demnach eigenständig Zugang zum Internet, drang in Systeme einer fremden Plattform ein und nutzte daher bisher unbekannte Sicherheitslücken und gestohlene Zugangsdaten. OpenAI sprach von einem beispiellosen Cyber-Zwischenfall.
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1: Vorsicht auf der A7 Hannover Richtung Hamburg zwischen Schwarmstedt und Westenholz. Dort steht ein defektes Fahrzeug auf dem Standstreifen. Auf der B65 zwischen Evensen und Heimar ist in beiden Richtungen nach einem aufgenommenen Unfall nur ein Fahrstreifen abwechselnd frei. In Hannover sind der Kurt-Schwitters-Platz bis zum Rudolf-von-Bennigsen-Ufer, das Arthur-Menge-Ufer bis zum Rudolf-von-Bennigsen-Ufer sowie der Walter-Rodekamp-Platz bis zum Kurt-Schwitters-Platz in beiden Richtungen gesperrt. Umleitungen sind ausgeschildert. In Laatzen ist auf der Kronsbergstraße auf Höhe Alt die Ampelanlage außer Betrieb. Hier kommen die 8 aktuellsten Blitzer für die Steinhuder Meerregion. Auf der A352 bei der Wiedemark steht ein Blitzer. Auf der B3 in Burgdorf-Schillerslage wird kurz vor der Abfahrt Schillerslage geblitzt. Außerdem auf der B442 in Neustadt, Wunstorfer Straße an der Hecke. In Hannover-Marienwerder steht ein Blitzer auf der Horst, dazu in Uetze, Hägewiesen auf der Wattlinger Straße, Ecke Glückaufstraße. Und in Elze auf der Walsroder Straße. Weiter geht es in Wennigsen-Bredenbeck auf der Wennigser Straße und auf der B65 in Hohenhameln wird ebenfalls kontrolliert. Weitere aktuelle Blitzer in der Region gibt es auch jederzeit online und in unserer Meerradio-App. Gute Fahrt!
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1: Ein Freizeitpark ganz ohne riesige Achterbahnen. Und genau das macht ihn so besonders. Im Familienpark Sottrum, da steht das Mitmachen im Mittelpunkt. Kinder können Gold waschen, Fossilien ausgraben, Tiere entdecken oder auf Baumhäuser klettern. An vielen Stationen darf ausprobiert, gebaut und gespielt werden. Dadurch vergeht ein ganzer Ferientag oft wie im Flug. Überall gibt es Sitzgelegenheiten und Picknickplätze, sodass ihr auch eure eigene Verpflegung mitbringt. Könnt. Gerade für Familien mit jüngeren Kindern ist der Park wunderbar überschaubar. Bei warmem Wetter sorgen verschiedene Wasserspielbereiche für eine kleine Abkühlung. Wechselkleidung einzupacken ist deshalb keine schlechte Idee. Ein Ausflugsziel, bei dem Neugier wichtiger ist als Geschwindigkeit.

0: Alter Klassiker im neuen Gewand, alle Farben. Fruits Garden, Lemon Tree, hier ist mehr Radio. Fortsetzung folgt und zwar jetzt. Es geht dem Stein oder mehr an den Kragen im positiven Sinne. Der Seeentwicklungsplan geht in die nächste Runde. Die Infos, Sprecherregion Philipp Westphal.
1: Der Seeentwicklungsplan, das ist ein Projekt, an dem das Land Niedersachsen, das ja Eigentümerin des Steinhuder Meeres ist und die Region Hannover schon seit mehreren Jahren arbeiten. 2019 hat das Ganze begonnen. Da wurde dann erstmal damit angefangen, dass alles, was es rund um Steinhuder Meer gibt, an Untersuchungen, an Daten zusammengetragen wurde. Das wurde dann 2022 im ersten Teil des Seeentwicklungsplans veröffentlicht. Und jetzt haben wir den Teil 2 des Seeentwicklungsplans veröffentlicht, gemeinsam mit dem Land. Und da geht es dann darum, wie die Zukunft des Sees konkret ausgestaltet werden kann.
0: Ja. Teil 1 war jetzt natürlich erstmal nur der Anfang. Es geht weiter und weiter.
1: Teil 1 war wirklich die Datengrundlage, also Studien, Gutachten, die dann für Teil 2 sozusagen zur Rate gezogen wurde. Es passiert natürlich trotzdem eine Menge. Es wird ja jedes Jahr beispielsweise Schlamm aus dem Steinhuder Meer entnommen. Das ist ja ein ganz großes Thema, was die Menschen vor Ort auch bewegt. Da passiert auch schon seit Jahrzehnten was, dass das Schlamm entnommen wird. Aber das Ganze soll jetzt einfach nochmal langfristig geplant, mit Daten hinterlegt und so umgesetzt werden, dass da eben auch in mehreren Jahrzehnten das Steinhuder Meer noch als Naturort und Naherholungsort erhalten bleibt.
0: Ja, ist natürlich wichtig, das Steinhuder Meer eben fit zu machen für die Zukunft. Was sagt denn der Plan für Teil 2 eigentlich?
1: Da werden Maßnahmen definiert, wie der Phosphoreintrag reduziert werden kann. Da geht es um die Zuläufe des Steinhuder Meeres, wo dann beispielsweise aus der Landwirtschaft Phosphor in den See kommt und dadurch hohe Algenbildung und Schlammbildung zum Tragen kommt. Und auf der anderen Seite eben auch ganz konkrete Maßnahmen, nochmal gezielte Untersuchungen vorzunehmen, wie viel Schlamm entsteht, wo der meiste Schlamm entsteht und wo eben auch wie viel Schlamm entnommen werden kann.
0: Ja, ein bisschen was geplant ist auf jeden Fall. In den nächsten Monaten geht es los mit den nächsten Maßnahmen. Da bleiben wir dran, aber jetzt warten auf dem Steinhuder Meer natürlich erstmal die Finals, heute eröffnet und ab morgen dann mit den ersten Wettbewerben. Oh.

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1: Derzeit melden Garbsenhorst, Letter am Leine-Stadion und Lehrte jeweils 16 Grad. Dazu ist es vielerorts bewölkt. Im weiteren Verlauf lockert es nur zögerlich auf. Dazu sind vor allem bis zum Nachmittag einzelne Schauer möglich. Morgen zeigt sich das Wetter in der Steinhuder Meerregion deutlich freundlicher. In der Früh mit frischen 11 bis 13 Grad, später dann bei viel Sonne angenehm warm. Am Freitag überwiegen wieder die Wolken. Insgesamt bleibt es aber meist trocken und etwas kühler. Am Samstag setzt sich dann wieder freundlicheres Wetter durch, mit Höchstwerten um 26 bis 27 Grad, in höheren Lagen etwas kühler.
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2: Ich bin Thomas Bleskin. Frankreich führt als erstes EU-Land ein Social-Media-Verbot für Kinder unter 15 Jahren ein. Das Parlament verabschiedete ein entsprechendes Gesetz, das nach den Sommerferien schrittweise greifen soll.
3: Frankreich will Plattformen wie TikTok, Instagram und Snapchat stärker in die Pflicht nehmen und sie dazu bewegen, für die Alterskontrolle Techniken zu nutzen, die es schon gibt, wie zum Beispiel beim Zugriff auf pornografische Inhalte. Fraglich ist aber, ob das klappt. Nationale Alleingänge sieht auch Brüssel kritisch. Den Tech-Konzernen zusätzliche Pflichten aufzuerlegen, das sei Sache der EU, hieß es. Die EU-Kommission lässt selbst gerade von Experten klären, wie Rahmenregelungen für digitale Altersgrenzen aussehen könnten. Katrin Müller, Nachrichtenredaktion.
2: Eine große Mehrheit der Menschen in Deutschland hält den Rücktritt von Unionsfraktionschef Jens Spahn für richtig. In einer Befragung des Instituts YouGov gaben nur 8% an, dass der Rücktritt falsch sei. Spahn und sein Mann hatten vergangene Woche bekannt gegeben, dass sie Eltern geworden sind, mit Hilfe einer Leihmutter in den USA. Damit umgingen die beiden ein in Deutschland geltendes Verbot, das Spahn in der CDU mitgetragen hatte. Der Pariser Louvre öffnet heute wieder seine Galerie d'Apollon, aus der im vergangenen Oktober ein Teil der französischen Kronjuwelen gestohlen worden war. Ausgestellt wird im Raum allerdings nichts mehr.
4: Die bisher in der Galerie gezeigten Sammlungen und kostbaren Objekte sollen in einen fensterlosen Tresorraum verlegt werden, kündigte der Museumsdirektor an. Damit sollen die kunstvollen Wand- und Deckendekorationen in dem Ausstellungssaal wieder stärker zur Geltung kommen. Die Galerie d'Apollon gilt als einer der prächtigsten Räume des Louvre. Von den Schmuckstücken im geschätzten Wert von rund 88 Millionen Euro, die dreiste Einbrecher im Herbst erbeuteten, fehlt unterdessen weiter jede Spur. Allerdings kamen 4 Tatverdächtige, die den Coup ausgeführt haben sollen, in Untersuchungshaft. Michael Evers, Paris.
2: Das Geburtshaus Adolf Hitlers im österreichischen Braunau wird künftig als Polizeizentrum genutzt. Österreich will damit verhindern, dass das Gebäude weiter als Anziehungspunkt für Neonazis dient. Das Haus war 2017 nach einem Rechtsstreit enteignet worden. Eine Expertenkommission hatte sich für eine Umgestaltung mit möglichst geringem Wiedererkennungswert ausgesprochen.
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1: Vorsicht auf der A7 Hannover Richtung Hamburg zwischen Schwarmstedt und Westenholz. Dort steht ein defektes Fahrzeug auf...
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1: Vorsicht auf der A7 Hannover Richtung Hamburg zwischen Schwarmstedt und Westenholz. Dort steht ein

0: B3 in Burgdorf Schillerslage wird kurz vor der Abfahrt Schillerslage geblitzt. In Hannover Großbuchholz steht ein Blitzer auf der Schierholzstraße Ecke Pflügerstraße. Dazu in Hannover List auf der Walderseestraße und in Hannover Stöcken auf der Eichsfelder Straße zwischen der Bäckerei und dem Kiosk. Und in der Wedemark wird geblitzt auf der Kaltenweider Straße in Mellendorf Geilhof und auf der Walsroder Straße in Elze. Außerdem steht ein Blitzer in Garbsen-Frielingen auf der Bürgermeister-Wehrmann-Straße. Alle weiteren Meldungen findet ihr wie immer auch auf der Mehrradio-Website und in unserer App. Kommt gut durch.
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2: Kurz nach neun und das ist ja wirklich schade für viele Fans der elektronischen Musik am Stein oder Meer. Die beiden geplanten Sundowner auf der Badeinsel im Juli und August sind abgesagt. Viele haben es schon mitbekommen. Die Veranstalter sagen, neue Auflagen der Region Hannover seien für sie als ehrenamtliches Team einfach nicht mehr zu stemmen. Unter anderem müsste die Musikanlage von einem Fachbüro eingemessen werden und auch verblombt. Die Region verweist dagegen auf den Schutz des Landschafts- und Vogelschutzgebiets rund ums Stein oder Meer. Unterm Strich verlieren damit viele Menschen eine Veranstaltung, die zuletzt immer mehr Besucher angezogen hat. Es bleibt also zu hoffen, dass sich dafür vielleicht irgendwie mal eine passende Lösung finden lässt. Ja. Und bis dahin, Musik unterm freien Himmel gibt es am Stein oder Meer natürlich trotzdem. Auf der Meerradio-Seebühne zum Beispiel in den nächsten Wochen steht ja auch noch einiges an. Die Termine findet ihr auf meerradio.de.

0: ob der Frankie mittlerweile in Hollywood angekommen ist. Relax sind das hier bei Mehr Radio, ein cooler Klassiker aus den 80ern. Mensch, so alt ist das Ding auch schon wieder. Naja, gut, okay. Es ist Mittwochvormittag. Es ist Zeit, ein bisschen Wissen unter die Menschen zu bringen, und zwar auf Nachfrage. Ne? Also, ihr schickt uns ja regelmäßig Vorschläge und Ideen, Sachen, die wir klären sollen. Fürs Wissen zum Mitnehmen hier bei Mehrradio, wie ihr uns erreicht, das steht im Netz auf mehrradio.de. Da gibt's ja Facebook und Instagram und E-Mail und bei Gott Telefon. Von mir aus kommen hier auch Brieftauben an, gar kein Thema. Und ein Fall, der jetzt weitergereicht wird an David Himmelreich, eine Frage ist, und die beschäftigt mich selber schon ein bisschen länger. Ich habe mal eine Freundin gehabt, die konnte wirklich beim Telefonieren nicht still sitzen oder stehen bleiben. Die lief da durch die Wohnung die ganze Zeit, aber damit war sie nicht allein. Aber warum ist das so?
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2: Erstmal vorweg, das ist kein Zeichen von Langeweile oder Unkonzentriertheit. Diese unbewusste Aktivität hilft uns dabei, die Konzentration zu steigern und damit auch besser zuzuhören. Habt also bloß kein schlechtes Gewissen. Nicht nur herumlaufen, sondern auch das unbewusste Kritzeln hilft uns beim Zuhören. Das ist vor allem dann gut, wenn wir uns nicht bewegen können, wie im Unterricht oder während einer Vorlesung. Aber Vorsicht, zu viel Ablenkung sollte es dann auch nicht sein. Wenn wir anfangen, ausgefallene Gemälde zu malen, lenken wir uns wiederum sehr ab und können gar nicht mehr aufpassen. Besonders fällt das übrigens bei schwierigen oder emotionalen Gesprächen auf. Der Körper produziert in diesem Moment deutlich mehr Adrenalin und alles, was an Energie nicht mehr gebraucht wird, wird durch das Herumgehen abgebaut. Noch mehr Energie könnt ihr abbauen auf mehrradio.de in unserer Mehrradio-Audiothek. Da gibt's nämlich noch ganz viele Folgen Wissen zum Mitnehmen mehr.
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1: Hallo, derzeit melden Esperke bei Schafstall, Hemsen und Oldau jeweils 16 Grad. In Esperke bei Schafstall und Oldau ist es bewölkt und trocken, in Hemsen regnet es. Am Vormittag bleibt es in unserer Region meist grau und noch angenehm. Später am Tag sind einzelne Schauer möglich, zum Abend hin wird es wieder etwas freundlicher. Morgen zeigt sich das Wetter deutlich freundlicher, mit viel Sonne. In der Früh liegen die Werte um 12 Grad, am Nachmittag bei angenehmen 22 Grad. Am Freitag beginnt der Tag teils sonnig, danach überwiegen aber wieder die Wolken und es bleibt etwas kühler. Am Samstag setzt sich dann erneut freundlicheres Wetter durch. Dazu wird es spürbar wärmer mit 26 bis 27 Grad. In höheren Lagen am Deister und im Weserbergland ist es tagsüber meist etwas kühler als im flacheren Land.
2: Nachrichten. Ich bin Thomas Bleskin. Frankreich führt als erstes EU-Land ein Social-Media-Verbot für Kinder unter 15 Jahren ein. Das Parlament verabschiedete ein entsprechendes Gesetz, das nach den Sommerferien schrittweise greifen soll.
3: Frankreich will Plattformen wie TikTok, Instagram und Snapchat stärker in die Pflicht nehmen und sie dazu bewegen, für die Alterskontrolle Techniken zu nutzen, die es schon gibt, wie zum Beispiel beim Zugriff auf pornografische Inhalte. Fraglich ist aber, ob das klappt. Nationale Alleingänge sieht auch Brüssel kritisch. Den Tech-Konzernen zusätzliche Pflichten aufzuerlegen, das sei Sache der EU, hieß es. Die EU-Kommission lässt selbst gerade von Experten klären, wie Rahmenregelungen für digitale Altersgrenzen aussehen könnten. Katrin Müller, Nachrichtenredaktion.
2: Eine große Mehrheit der Menschen in Deutschland hält den Rücktritt von Unionsfraktionschef Jens Spahn für richtig. In einer Befragung des Instituts YouGov gaben nur 8% an, dass der Rücktritt falsch sei. Spahn und sein Mann hatten vergangene Woche bekannt gegeben, dass sie Eltern geworden sind, mit Hilfe einer Leihmutter in den USA. Damit umgingen die beiden ein in Deutschland geltendes Verbot, das Spahn in der CDU mitgetragen hatte. Der Pariser Louvre öffnet heute wieder seine Galerie d'Apollon, aus der im vergangenen Oktober ein Teil der französischen Kronjuwelen gestohlen worden war. Ausgestellt wird im Raum allerdings nichts mehr.
4: Die bisher in der Galerie gezeigten Sammlungen und kostbaren Objekte sollen in einen fensterlosen Tresorraum verlegt werden, kündigte der Museumsdirektor an. Damit sollen die kunstvollen Wand- und Deckendekorationen in dem Ausstellungssaal wieder stärker zur Geltung kommen. Die Galerie d'Apollon gilt als einer der prächtigsten Räume des Louvre. Von den Schmuckstücken im geschätzten Wert von rund 88 Millionen Euro, die dreiste Einbrecher im Herbst erbeuteten, fehlt unterdessen weiter jede Spur. Allerdings kamen 4 Tatverdächtige, die den Coup ausgeführt haben sollen, in Untersuchungshaft. Michael Evers, Paris.
2: Das Geburtshaus Adolf Hitlers im österreichischen Braunau wird künftig als Polizeizentrum genutzt. Österreich will damit verhindern, dass das Gebäude weiter als Anziehungspunkt für Neonazis dient. Das Haus war 2017 nach einem Rechtsstreit enteignet worden. Eine Expertenkommission hatte sich für eine Umgestaltung mit möglichst geringem Wiedererkennungswert ausgesprochen.
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1: Vorsicht auf der B65 zwischen Evensen und Heimar. In beiden Richtungen ist nach einem Unfall nur ein Fahrstreifen abwechselnd frei. Der Verkehr wird an der Unfallstelle vorbeigeführt. In Hannover ist die Kuhlemannstraße zwischen Walter-Rodekamp-Platz und Friedrichswall in beiden Richtungen gesperrt. Eine Umleitung ist ausgeschildert. Auch das Rudolf-von-Bennigsen-Ufer zwischen Marschsee und Schützenallee sowie der Friedrichswall zwischen Rudolf-von-Bennigsen-Ufer und Willy-Brandt-Allee sind in beiden Richtungen gesperrt. Auch hier folgt bitte der Umleitungsbeschilderung. Vorsicht in Laatzen auf der L393, Kronsbergstraße auf Höhe Alt. Dort ist in beiden Richtungen die Ampelanlage außer Betrieb.
5: Hier kommen die 8 aktuellsten Blitzer für die Steinhuder Meerregion. Geblitzt wird auf der A352 bei der Wedemark. Auf der B3 in Burgdorf Schillerslage steht ein Blitzer, kurz vor der Abfahrt Schillerslage. Auf der B442 in Neustadt wird kontrolliert, auf der Wunstorfer Straße an der Hecke. Dazu in Hannover Marienwerder auf der Horst und in Garbsen-Frielingen auf der Bürgermeister-Wehrmann-Straße. In Hannover-List steht ein Blitzer auf der Waldersee-Straße. Und in der Wedemark wird geblitzt, in Elze auf der Walsroder Straße und in Geilhof auf der Kaltenweider Straße. Weitere aktuelle Blitzer in der Region gibt's auch jederzeit online und in unserer Meerradio-App. Gute Fahrt!
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0: Das ist ein bisschen gute Laune und ein bisschen ja Push-up, wenn uns das Wetter ein bisschen runterzieht. Heute ist doch eigentlich ein Grund zur Freude. Wir freuen uns rund um Stein oder Meer, dass ein Riesen-Event zu uns kommt, nämlich die Finals. Deutsche Meisterschaften in vielen verschiedenen Sportarten, unter anderem auch am Stein oder Meer oder auch in der Innenstadt von Hannover. Aber wir haben natürlich auch einen guten Grund, uns heute mal so richtig hängen zu lassen. Es ist nämlich Tag der Hängematte und ich habe auch noch irgendwo eine im Schrank, ganz kleines Packmaß in Oliv, habe ich, glaube ich, zweimal aufgehängt bisher. Also die eignen sich ja auch nicht nur fürs Dösen in der Mittagssonne. Manche Menschen, die schwören auch nachts auf den Schlaf in der Hängematte. Ja, soll es geben. Aber ist es wirklich so gesund für den Rücken? Große Fragen. Elisa Schuh berichtet für uns, denn hat mir erzählt, dass dein Bruder jede Nacht in der Hängematte schläft. Was spricht fürs Schlafen in der Hängematte?
1: Also mein Bruder sagt, dass er da einfach besser schläft als auf der Matratze. Die Hängematte passt sich der Wirbelsäule an. Und gerade für Menschen mit Rückenproblemen kann sich das angenehm anfühlen. Auch das leichte Schaukeln kann entspannend wirken. Und gerade jetzt im Sommer hat die Hängematte noch einen Vorteil. Die Wärme kann unterm Körper besser abgeleitet werden. Wer also nachts viel schwitzt, für den kann die Hängematte eine luftig kühle Alternative sein.
0: Ja, gibt's da Tipps, wie man die Hängematte am besten aufhängt, also gerade jetzt auch in der eigenen Wohnung?
1: Also ganz klassisch kann man die Hängematte natürlich zwischen zwei Bäumen aufhängen. Wichtig sind hier breite Schlingen, um den Baumstamm zu schützen. Ansonsten gibt es extra Gestelle, die kann man sowohl drinnen als auch draußen aufstellen. Dafür braucht man allerdings ein bisschen Platz. Wer Balken in der Wohnung hat, der kann auch die als Trägerpunkte nutzen. Sonst muss gebohrt werden. Hier muss man auch darauf achten, dass die Wände das Gewicht aushalten.
0: Ja, die Hängematte, die kann ja doch auch zum Platzproblem werden. Gibt's Alternativen, wenn man trotzdem zwischendurch die Seele mal baumeln lassen will?
1: Also wenn es vor allem um die Größe geht, können etwa Hängesessel eine schöne Alternative sein. Wem das Schaukelgefühl wichtig ist, der kann sich einen Schaukelstuhl für drinnen oder eine Hollywood-Schaukel für draußen anschaffen. Wer vor allem dem Rücken etwas Gutes tun will, für den ist vielleicht ein Wasserbett eine Alternative. Sonst kann man zwischendurch ähnlich entspannt auch in der Badewanne liegen. Und draußen sind Freibäder oder Seen auch tolle Orte, um sich mal treiben zu lassen.
0: Ja, also vielleicht hat der eine oder andere eine solche Alternative oder das Original, die Hängematte zu Hause. Schickt uns gerne mal ein Foto. Würde mich interessieren, wie ihr die aufgehängt habt und vor allem, wie ihr die so nutzt oder ob sie am Ende nur im Weg rumhängt. Also einfach heute mal hängen lassen. Oh.

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2: Hallo, in Wedemark an der Holländer Windmühle melden wir im Moment 16 Grad, dazu ist es bewölkt. In Sachsenhagen messen wir ebenfalls 16 Grad, dort regnet es. In Wietze sind es ebenfalls 16 Grad, hier ist es bewölkt. Im Laufe des Tages lockert es nur zögerlich auf, dazu sind vor allem Richtung Hannover und im Nienburger Land auch mal kurze Schauer möglich. Heute wird es meist angenehm mit bis zu 20 Grad. In der Nacht hält sich fast überall dichte Bewölkung. Morgen zeigt sich das Wetter freundlicher, mit heiteren Abschnitten und zeitweise Sonne. Am Freitag überwiegen wieder die Wolken. Am Samstag wird es spürbar wärmer und verbreitet sonnig. Am Morgen liegen die Werte um 12 Grad, am Nachmittag bei bis zu 27 Grad, in höheren Lagen am Deister und im Weserbergland etwas kühler.
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3: Ich bin Thomas Bleskin. Die Mieten in deutschen Großstädten entwickeln sich immer unterschiedlicher. Nach Angaben des Kieler Instituts für Weltwirtschaft stiegen sie im zweiten Quartal bundesweit um 3% gegenüber dem Vorjahr. Besonders stark legten die Mieten in Köln, Hamburg und Düsseldorf zu, während Berlin als einzige der 8 größten Städte einen Rückgang verzeichnete.
4: Ausgerechnet Berlin. In der Hauptstadt gehen die Mietpreise runter. Zumindest etwas. In Köln oder Hamburg dagegen haben alle Wohnungssuchenden eher schlechte Karten. Da sind die Mietpreise gestiegen, zum Teil deutlich über dem bundesweiten Durchschnitt. Absoluter Spitzenreiter ist aber München. Da kostet der Quadratmeter Kaltmiete unterm Strich knapp 24 Euro. Und in Leipzig, da sind die Mietpreise am günstigsten. Claudia Wächter, Nachrichtenredaktion.
3: Frankreich führt als erstes EU-Land ein Social-Media-Verbot für Kinder unter 15 Jahren ein. Das Parlament verabschiedete ein entsprechendes Gesetz, das nach den Sommerferien schrittweise greifen soll. Ab September gilt es für neu angelegte Konten, Anfang 2027 auch für bestehende. Erstmals seit Beginn der jüngsten Eskalation im Iran-Krieg ist in der Hauptstadt Teheran wieder die Flugabwehr aktiviert worden. Das könnte darauf hindeuten, dass der Konflikt in eine neue Phase tritt.
5: Anfang des Monats war der Konflikt erneut aufgeflammt, nachdem Irans Streitkräfte Handelsschiffe in der Straße von Hormuz beschossen hatten. Eine mögliche Friedenslösung scheint weit entfernt. Und die Ölpreise bleiben hoch. Für die USA sind die Kosten des Kriegs schon jetzt enorm hoch. Nach Angaben des Verteidigungsministeriums liegen sie allein für die USA bei 37,5 Milliarden Dollar. Und Pentagon-Chef Hegseth will den Etat für sein Ressort noch weiter aufstocken. Er warb für einen Nachtragshaushalt in Höhe von 67 Milliarden Dollar. Katrin Müller, Nachrichtenredaktion.
3: In Deutschland sind so viele Autos.
5: Er warb für einen Nachtragshaushalt in Höhe von 67 Milliarden Dollar. Katrin Müller, Nachrichtenredaktion.
3: In Deutschland sind so viele

0: Kuhlemannstraße wegen einer Veranstaltung in beiden Richtungen gesperrt. Umleitungen sind ausgeschildert. Vorsicht in Laatzen auf der L393 auf Höhe Alt. Dort ist die Ampelanlage außer Betrieb. Hier kommen die 8 aktuellsten Blitzer für die Steinhuder Meerregion. Auf der A2 bei Luden-Schermbeck steht ein Blitzer, 800 Meter vor der Abfahrt Bad Eilsen. Auf der A352 bei der Wedemark wird ebenfalls geblitzt. Auf der B3 in Burgdorf-Schillerslage steht ein Blitzer, kurz vor der Abfahrt Schillerslage. Dazu auf der B442 in Neustadt, Wunstorfer Straße an der Hecke. Und in der Wedemark wird geblitzt, auf der Kaltenweider Straße in Geilhof und in Elze auf der Walsroder Straße. In Hannover-List steht ein Blitzer auf der Walderseestraße. Außerdem wird in Hannover-Stöcken auf der Eichsfelder Straße kontrolliert, zwischen der Bäckerei und dem Kiosk. Weitere aktuelle Blitzer in der Region gibt es auch jederzeit online und in unserer Meerradio-App. Gute Fahrt!
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2: Wunderschönen guten Tag, es ist Mittwoch, 22. Juli und es läuft aktuell heute ja auf Hochtouren, dann später die Finals in Hannover und ab morgen dann mit den Wettkämpfen, also Deutsche Meisterschaft in mehreren Sportarten, auch am Steinhuder Meer, aber das hat auch ganz konkrete Auswirkungen natürlich auf den Stadtverkehr in Hannover, ihr habt es auch schon bei uns gehört oder auch gelesen im Netz auf meerradio.de. Es sind einige Straßen natürlich gesperrt, auch das Maschseefest kündigt sich natürlich an und auch bei der S-Bahn hat das ein paar Auswirkungen. Und zwar von heute an bis zum 26. Juli werden Fahrzeuge auf den Strecken mit besonders vielen Fahrgästen eingesetzt. Deshalb entfallen die Pendelverkehre der S1 zwischen Minden und Haste sowie auch der S2 zwischen Nienburg und Neustadt. Auf der S1, da könnt ihr die Westfalenbahn nutzen. Auf der S2 fahren dann Ersatzbusse. Die S-Bahn, die sagt auch nochmal, bitte vorher prüfen. Ja, ein bisschen mehr Zeit einplanen. Nicht, dass ihr da umsonst irgendwo steht und wartet. Reicht ja schon, dass das bei der Deutschen Bahn

0: Isaac Dunbar ist das. Hier ist mehr Radio. Einen wunderschönen guten Tag. 10 nach 10. Die Sperrung der Moorstraße hat viele hart getroffen und die der Moorstraßenbrücke natürlich umso mehr. Sorgt weiterhin für Diskussionen in Neustadt. Also zwischen Neustadt und Mardorf heißt es ab sofort, oder was heißt ab sofort, heißt es jetzt schon eine ganze Weile, über Schneeren fahren. Jetzt haben Unbekannte sogar die Absperrung geöffnet, ausgerechnet kurz bevor die Abrissarbeiten begonnen haben.
1: An der gesperrten Moorstraßenbrücke haben Unbekannte Teile des Bauzauns auseinandergeschraubt und so die Baustelle geöffnet. Zunächst konnten Radfahrer die Strecke wieder nutzen. Später war die Absperrung sogar so weit geöffnet, dass auch Autos hätten durchfahren können. Seit Montag laufen nun die Arbeiten für den Abriss der Brücke. Zunächst wird eine Versorgungsleitung verlegt, anschließend beginnt der eigentliche Rückbau. Die Region Hannover betont, dass es normal sei, wenn nach einer Sperrung nicht sofort sichtbare Bauarbeiten starten. Häufig müssten zunächst Vorbereitungen und logistische Arbeiten erledigt werden. Um weitere unerlaubte Zugänge zu verhindern, sollen jetzt zusätzliche Sicherungen und eine Bauüberwachung eingerichtet werden. Wer eine Baustellenabsperrung öffnet oder trotz Sperrung hindurchfährt, riskiert ein Bußgeld.
0: Danke, Tom Schneider. Außerdem will die Region die Beschilderung für die Radfahrer verbessern, denn es gab da einige Beschwerden. Da kommen die Schilder viel zu spät. Man ist dann schon ein ganzes Stückchen gefahren, muss das wieder zurück, um dann drumherum zu fahren. Also das ist natürlich blöd. Da will die Region selber auch nochmal nach.

0: Einen schönen guten Tag. Hier ist mehr Radio. Heute geht's los nach der Fußball-WM. Das nächste große Sportevent steht vor der Tür und zwar buchstäblich die Finals. Die deutschen Meisterschaften in insgesamt 24 Sportarten dazu. Jiu-Jitsu, Segeln, Triathlon und Speedklettern. Das Ganze in Hannover und natürlich auch am Steinhuder Meer. Kollege Silas Müller ist im Thema. Wann geht's jetzt genau los?
1: Für uns am Steinhuder Meer liegt der Fokus auf vier Sportarten, nämlich auf Triathlon, Windsurfen, Segeln und Coastal Rowing. Das ist übrigens eine eigenständige Art des Ruderns, nur mit breiteren, robusteren und flacheren Booten. Den Auftakt macht morgen früh um 9.45 Uhr Windsurfen. Genauer gesagt die Teamsprints im Raceboard Windsurfen der Männer und Frauen. Diese Wettbewerbe finden auf dem nördlichen Teil vom Steinhuder Meer statt, also eher bei Mardorf. Aber auch Coastal Rowing startet schon direkt morgen um 10 Uhr und zwar auf der Badeinsel in Steinhude. Segeln gibt's um 13 Uhr und um 14.15 Uhr, bevor dann um 17.10 Uhr in Steinhude der Triathlon in der Supersprintdistanz startet.
0: Also, morgen geht's los, ne, am Steinhuder Meer, direkt volle Power und voran, das Ganze bis zum Sonntag. Wo gehen wir denn am besten hin? Wo können wir uns das am besten anschauen?
1: Die Strandterrassen in Steinhude sind der zentrale Austragungsort aller Triathlon-Wettbewerbe. Da können die Sportler am einfachsten ganz nah angefeuert werden. Es wird allerdings auch eine große LED-Leinwand geben, auf der alle Rennen übertragen werden. ARD und ZDF sind nämlich auch am Start. Auf der Badeinsel in Steinhude lässt sich das Coastal Rowing auch hautnah beobachten. Die Ruderkurse sind nämlich sehr nah am Ufer. Segeln und Surfen geht logischerweise nur mitten auf dem Steinhuder Meer. Dafür bietet die Steinhuder Meer Tourismus GmbH Fahrten mit dem Personenschiff Steinhude an und zwar kostenlos. Da heißt es aber beeilen, die Plätze sind nämlich begrenzt. Auch hier gibt's aber Public Viewing. Der Yachtclub Niedersachsen in Mardorf zeigt an jedem der vier Tage jeweils von 11 bis 18 Uhr sämtliche Rennen.
0: Ja, natürlich sind wir am Steinhuder Meer nicht der einzige Austragungsort der Finals. In Hannover geht es auch rund und zwar grob gesagt über eine.
1: Direkt am Opernplatz steigen Beachvolleyball, Speedklettern und Stabhochsprung. Da liefen in den letzten Tagen natürlich auch fleißig die Vorbereitungen. An der Leinewelle wird natürlich gesurft. Das neue Rathaus ist Austragungsort vom 3x3 Basketball und Bogensport. In der Swiss Life Hall geht's beim Gewichtheben, Jiu-Jitsu, Judo und Karate rund und in der ZAG Die Arena wird fleißig geturnt. Rugby und Flag Football gibt's im Erika Fisch Stadion und am oder besser gesagt auf dem Marschsee heißt es Schwimmen, Rudern und Kanufahren.
0: Ja, vier Tage lang stehen Hannover und der Steinhuder Meer also komplett im Zeichen der Finals. Die deutschen Meisterschaften in insgesamt 24 Sportarten. Das wird eine richtig tolle, spannende und aufregende Zeit. In

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1: Hallo, im Moment melden Lese beim Kaliberg und Nienstedt 16 Grad, dort ist es bewölkt und trocken. In Fassberg messen wir 15 Grad, dort regnet es. Später lockert es etwas auf, dazu weht schwacher bis zeitweise spürbarer Wind. In der Steinhuder Meerregion liegen die Werte heute meist bei 12 bis 20 Grad. Morgen startet der Tag freundlich, im Tagesverlauf wechseln sich Sonne und Wolken ab, insgesamt bleibt es angenehm. Am Freitag zeigt sich das Wetter wieder etwas wechselhafter und oft wolkig. Am Samstag setzt sich dann vielerorts freundlicheres Wetter durch. Mit deutlich wärmeren 26 bis 27 Grad, in höheren Lagen am Deister und im Weserbergland etwas kühler.
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1: Ein Blick auf den Verkehr. In Hannover ist die Kuhlemannstraße zwischen Walter-Rodekamp-Platz und Friedrichswall in beiden Richtungen gesperrt. Eine Umleitung ist ausgeschildert. Ebenfalls gesperrt ist der Friedrichswall zwischen Rudolf-von-Bennigsen-Ufer und Willy-Brandt-Allee in beiden Richtungen. Auch hier folgt ihr der Umleitung. Das Rudolf-von-Bennigsen-Ufer ist zwischen Maschsee und Schützenallee in beiden Richtungen gesperrt. Auch dort ist eine Umleitung eingerichtet. Außerdem müsst ihr am Rudolf-von-Bennigsen-Ufer zwischen Walter-Rodekamp-Platz und Schützenallee mit Verkehrsbehinderungen rechnen. Vorsicht in Laatzen auf der L339 Kronsbergstraße auf Höhe Alt. Dort ist die Ampelanlage in beiden Richtungen außer Betrieb. Und das sind die 8 aktuellsten Blitzer in der Steinhuder Meerregion. Auf der A2 bei Luden-Schermbeck steht ein Blitzer, 800 Meter vor der Abfahrt Bad Eilsen. Dazu wird auf der A352 bei der Wedemark kontrolliert. Auf der B3 in Burgdorf-Schillerslage steht ein Blitzer, kurz vor der Abfahrt Schillerslage. Außerdem wird auf der B6 in Garbsen-Bärenbostel geblitzt. In Neustadt steht ein Blitzer auf der B442 Wunstorfer Straße an der Hecke. Weiter geht es in Bennigsen auf der Kahlenberger Straße, 110 Meter vor der Gedenkstätte. Und in der Wedemark wird geblitzt, in Mellendorf-Geilhof auf der Kaltenweider Straße. Zum Schluss noch in Neustadt-Mandelsloh auf der Mandelsloher Straße. Weitere Blitzer findet ihr natürlich auch online auf der Meerradio-Website und in unserer App. Kommt gut durch!
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0: Schönen guten Tag. Kirchenbauten sind ja bekanntermaßen nie so richtig fertig. Bestes Beispiel ist dazu der Dom in Kölle. Aber auch bei uns rund um Steinhuder Meer kennen wir das durchaus. Der Denkmalschutz spielt dabei natürlich auch immer eine große, große Rolle. Und engagierte Bürger, die sich kümmern. Die Siegwartskirche in Idensen kommt wieder mal unters Messer. Jörg Mecke, Vorsitzender vom Freundeskreis Siegwartskirche, erklärt mal, was los ist.
1: An der Siegwartskirche finden gerade Sanierungsarbeiten statt. Und zwar hat das Landesamt für Denkmalpflege festgestellt, dass die Fugen im Außenbereich der Siegwartskirche beschädigt sind, an manchen Stellen. Und nun müssen die entfernt werden und neu verfugt werden. Da denkt man, das ist eine einfache Sache, das gibt es für kleines Geld. Bei uns hat das aber einen Wert von 20.000 Euro, weil das kann kein normaler Baubetrieb machen. Das müssen spezielle Restauratoren machen, die das tief ausschleifen und so weiter. Die Arbeiten haben jetzt begonnen und werden wohl noch bis in den August andauern. Schön ist, dass der Kirchenkreis uns hier sehr großzügig gefördert hat und den Rest haben wir vom Freundeskreis Siegwartskirche dann dazu getan, sodass die Finanzierung dieses restauratorischen Aufwandes dann auch gesichert ist.
0: Ja, also kein Kunstprojekt, das da stattfindet. Nicht wundern, die Kirche ist eingehüllt, aber sie erstrahlt bald wieder im neuen, sauber verfugten Glanz. So wie sich das dann auch gehört. Einen wunderschönen Mittwochvormittag. Es gehört sich jetzt auch, mit guter Laune durch den Tag zu gehen. Wir versuchen, das Beste daraus zu machen. Das ist Parsons, das ist Famous.

0: Es ist ein Thema, das ereilt uns jedes Jahr im Sommer, ganz klar. Ist auch schön, ne, für die Medien, das Sommerloch, ne, da hat man wenigstens was, worüber man sprechen kann. Aber es ist auch verdammt wichtig. Also wir würden zu jeder Zeit über dieses Thema sprechen und das tun wir ja eigentlich auch jetzt noch ein bisschen mehr. Und zwar, wenn es ums Thema Blutspenden geht. Es sieht schlecht aus an der Blutkonservenfront. Ne? Die Ferien sind da natürlich auch schuld mit dran. Markus Baulke, Sprecher vom DRK Niedersachsen.
1: Ein wenig angespannt, gar nicht wegen den Sommerferien, sondern durch die Hitzewelle vor den Sommerferien. Da haben uns innerhalb von einer Woche 2500 Spender gefehlt. Das hat unsere Konservenbestände wirklich deutlich zusammengeschrumpft. Und jetzt kommen die Sommerferien dazu und die Spender sind alle im wohlverdienten Urlaub und wir kriegen die Bestände nicht so richtig hoch.
0: Ja, also da kommen mehrere Sachen also hier zusammen. Das trifft nicht unbedingt nur einzelne Blutgruppen. Klar, bei einigen Blutgruppen wird es ein bisschen mehr, bei anderen ein bisschen weniger. Und nur weil man diese Blutgruppe hat, ist man noch nicht fein raus, denn die Bedarfe, die schwanken natürlich auch. Und weil die Lage so angespannt ist, gibt es natürlich auch einen Aufruf.
1: Ferienzeit ist auch Blutspendezeit. Auch in dieser Zeit werden Blutpräparate genauso gebraucht wie außerhalb der Ferien. Deshalb bitte weiter kontinuierlich spenden, damit auch alle Menschen und auch gerade die, die Blut brauchen, auch diese Menschen gut durch den Sommer kommen.
0: Und das machen wir mal easy peasy. Also heute zum Beispiel in der DRK-Begegnungsstätte in Sachsenhagen ab 16:30 nachmittags bis 19:30 oder in Wunsdorf morgen bei McDonald's quasi den ganzen Tag, nämlich von 11 bis 20 Uhr. In Langhagen am City Center ist morgen noch ein Termin im Bürgerhaus Lohende außerdem und Freitag geht's natürlich auch weiter im City Center, zum Beispiel in Stöckse, in Hannover, im Hilton oder auch im Dorfgemeinschaftshaus in Buchholz. Also Blut gespendet werden kann, dann machen wir das doch auch, oder? 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Schönen Mittwoch. Schön, dass ihr da seid. Hi.

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1: Hallo, am Vormittag bleibt es meist grau, nur selten lockert es mal auf. Im weiteren Verlauf sind in der Steinhuder Meerregion einzelne Schauer möglich, vor allem Richtung Hannover Nordwest, Nienburger Land und am Deister, ehe es am Abend wieder etwas freundlicher wird. Die Höchstwerte liegen heute meist zwischen 19 und 20 Grad, dazu weht ein spürbarer, aber meist nur mäßiger Wind. Morgen zeigt sich das Wetter deutlich freundlicher, mit heiteren Abschnitten und zeitweise Sonne bei 20 bis 21 Grad. Am Freitag beginnt der Tag teils sonnig, später überwiegen aber wieder die Wolken. Am Samstag setzt sich dann vielerorts freundlicheres und spürbar wärmeres Wetter durch. In höheren Lagen am Deister und im Weserbergland bleibt es dabei etwas kühler.
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2: Ich bin Thomas Bleskin. Die Mieten in deutschen Großstädten entwickeln sich immer unterschiedlicher. Nach Angaben des Kieler Instituts für Weltwirtschaft stiegen sie im zweiten Quartal bundesweit um 3% gegenüber dem Vorjahr. Besonders stark legten die Mieten in Köln, Hamburg und Düsseldorf zu, während Berlin als einzige der 8 größten Städte einen Rückgang verzeichnete. Die Deutsche Bahn will das Trinken von alkoholischen Getränken an allen bundesweit 5.400 Bahnhöfen untersagen. Nun stellt sich die Frage, wie soll das durchgesetzt werden? Union und SPD sehen die Bahn in der Pflicht. Die neuen Regeln müsse die Bahn mit eigenem Personal durchsetzen, sagte Innenexperte Alexander Trom von der CDU der Welt.
3: Die Bahn ist am Zug, die habe das Hausrecht, sagt auch die Gewerkschaft der Polizei. Im Moment sind mehr als 4.000 Sicherheitskräfte der Bahn im Einsatz. Zu wenig, um überall das Alkoholverbot durchzusetzen. Das soll für mehr Sicherheit sorgen. Auf allen Bahnsteigen und in den Bahnhofshallen soll deshalb das Trinken von Bier, Wein und Schnaps verboten werden. In der Bahnhofsgastronomie, so der Plan, darf aber weiterhin Alkohol verkauft werden. Claudia Wächter, Nachrichtenredaktion.
2: Erstmals seit Beginn der jüngsten Eskalation im Iran-Krieg ist in der Hauptstadt Teheran wieder die Flugabwehr aktiviert worden. Das könnte darauf hindeuten, dass der Konflikt in eine neue Phase tritt.
4: Anfang des Monats war der Konflikt erneut aufgeflammt, nachdem Irans Streitkräfte Handelsschiffe in der Straße von Hormuz beschossen hatten. Eine mögliche Friedenslösung scheint weit entfernt. Und die Ölpreise bleiben hoch. Für die USA sind die Kosten des Kriegs schon jetzt enorm hoch. Nach Angaben des Verteidigungsministeriums liegen sie allein für die USA bei 37,5 Milliarden Dollar. Und Pentagon-Chef Hegseth will den Etat für sein Ressort noch weiter aufstocken. Er warb für einen Nachtragshaushalt in Höhe von 67 Milliarden Dollar. Katrin Müller, Nachrichtenredaktion.
2: Bundeswirtschaftsministerin Reiche schließt trotz gestiegener Spritpreise vorerst weitere staatliche Entlastungen aus. Die CDU-Politikerin verwies auf die angespannte Haushaltslage und sagte, die frühere Spritpreisbremse habe den Bund viele Milliarden Euro gekostet. Ein Preisdeckel würde nach ihrer Einschätzung erneut Milliarden kosten. Die Versorgung mit Kraftstoffen sei gesichert.
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1: Aktuell auf den Straßen. In Hannover sind wegen des Maschseefests und der Finals die Kuhlemannstraße zwischen Kurt-Schwitters-Platz und Friedrichswall, das Arthur-Menge-Ufer zwischen Walter-Rodekamp-Platz und Kurt-Schwitters-Platz sowie der Kurt-Schwitters-Platz zwischen Maschsee und Schützenallee in beiden Richtungen gesperrt. Auch zwischen Rudolf-von-Bennigsen-Ufer und Friedrichswall ist der Kurt-Schwitters-Platz in beiden Richtungen gesperrt. Dazu ist die westliche Süd für den Durchgangsverkehr gesperrt. Zwischen Walter-Rodekamp-Platz und Schützenallee müsst ihr außerdem am Arthur-Menge-Ufer und am Rudolf-von-Bennigsen-Ufer mit Verkehrsbehinderungen rechnen. Bitte folgt der Umleitungsbeschilderung. Frisch gemeldet, das sind die 8 aktuellsten Blitzer in der Region. Auf der A2 bei Luden-Schermbeck steht ein Blitzer, 800 Meter vor der Abfahrt Bad Eilsen. Dazu wird auf der A352 bei der Wedemark kontrolliert. Auf der B3 in Burgdorf-Schillerslage steht ein Blitzer, kurz vor der Abfahrt Schillerslage. Außerdem wird auf der B6 in Garbsen-Bärenbostel geblitzt und auf der B442 in Neustadt, Wunstorfer Straße an der Hecke. In Hannover-List steht ein Blitzer auf der Walderseestraße, dazu einer in Großenheidorn auf der Dorfstraße in der Nähe des Restaurants. Und in Wennigsen auf der Kahlenberger Straße, 110 Meter vor der Gedenkstätte. Weitere Blitzer in der Region stehen natürlich auch auf der Meerradio-Website und in unserer App. Gute Fahrt!
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5: Einen schönen guten Tag, es ist Mittwochvormittag. Wir freuen uns heute Abend natürlich wieder auf die Top 20 mit unserem Kollegen Enrico Ossendorf. Klickt euch mal rein auf meerradio.de. Einen schönen guten Tag, es ist Mittwochvormittag. Wir freuen uns heute Abend natürlich wieder auf die Top 20 mit unserem Kollegen Enrico Ossendorf. Klickt euch mal rein auf meerradio.de.

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1: Ein Freizeitpark ganz ohne riesige Achterbahnen. Und genau das macht ihn so besonders. Im Familienpark Sottrum, da steht das Mitmachen im Mittelpunkt. Kinder können Gold waschen, Fossilien ausgraben, Tiere entdecken oder auf Baumhäuser klettern. An vielen Stationen darf ausprobiert, gebaut und gespielt werden. Dadurch vergeht ein ganzer Ferientag oft wie im Flug. Überall gibt es Sitzgelegenheiten und Picknickplätze, sodass ihr auch eure eigene Verpflegung mitbringen könnt. Gerade für Familien mit jüngeren Kindern ist der Park wunderbar überschaubar. Bei warmem Wetter sorgen verschiedene Wasserspielbereiche für eine kleine Abkühlung. Wechselkleidung einzupacken ist deshalb keine schlechte Idee. Ein Ausflugsziel, bei dem Neugier wichtiger ist als Geschwindigkeit.

0: Es ist halt so. Kannst du nicht ändern. Tut mir auch immer ganz gut, bevor ich mich aufrege über irgendwas, kurz drüber nachzudenken, ob sich's ändern lässt. Wenn nicht, dann lasse ich es einfach bleiben. Dann muss man es manchmal eben akzeptieren. Besser geht's ja oft nicht. 11:15 haben wir es. Starkregen, Überschwemmung, Stromausfall kennen wir. Lawinen, Tsunamis, Vulkanausbrüche vielleicht eher weniger. Aber das sind alles Katastrophen, die mal passieren können. Ja, mal mehr, mal weniger. Nicht alle davon natürlich bei unseren Umständen oder mehr. Aber es nützt ja nichts. Ne? Also vorbereitet zu sein, das hilft durchaus. In Großburg-Wedel gibt es jetzt den Bevölkerungsschutztag. Ortrud Wenz, Bürgermeisterin von Burg-Wedel. Der ist das ganz wichtig.
1: Wenn ich weiß, was ich selber tun kann, dann bin ich nicht ganz so hilflos und dann kann ich auch etwas gelassener die Zeit vielleicht überbrücken, die die Einsatzkräfte brauchen, um erstmal an anderen Stellen das Allergröbste zu beseitigen. Und eine gut informierte Bevölkerung ist, wenn man so will, der eine Baustein einer guten Krisenvorsorge. Der andere Baustein ist die kommunale, die staatliche Vorsorge, die Hilfsorganisationen, die im Grunde natürlich solche Krisenszenarien in unterschiedlichsten Formen trainieren. Aber im Grunde greifen die zwei Seiten gut ineinander, wenn eben auch eine Bevölkerung nicht planlos ist.
0: Das stimmt. Ja, was sollten wir denn zu Hause haben? Und wie halten wir ein paar Tage ohne alles aus? Wie helfe ich vielleicht ja auch anderen? Diese Fragen werden am 8. August rund ums Rathaus in Großburg-Wedel geklärt. Viele werden jetzt aber natürlich sagen, ja, ein Tsunami, der wird ja jetzt hier nicht kommen.
1: Das, was für uns eins der realistischsten Szenarien ist, ist immer das Thema längerfristiger Stromausfall. Und der kann häufig einfach durch Extremwetterlagen ausgelöst werden, kann natürlich auch, und das wird zunehmend häufiger diskutiert, auch durch andere Einflüsse, Sabotage ist ein Stichwort, ausgelöst sein. Also fehlender Strom bringt in unserer im Grunde digitalisierten Welt fast alles zum Erliegen.
0: Das stimmt, ne? Wenn der Strom weg ist, dann sind wir sehr schnell aufgeschmissen und vor allem dann hilft auch kein voller Handyakku, wenn die entsprechenden Sendesysteme gar nicht mehr funktionieren. Dann das schwere Hochwasser in den letzten Jahren, was wir hin und wieder erlebt haben, zeigen uns, okay, das kann eben auch passieren, Wald- und Flächenbrände auch. Ja, was gilt es denn zu Hause zu haben?
1: Das allererste und wichtigste ist, dass man genügend Trinkwasser hat. Das kann man sich gut in Glasflaschen bevorraten, auch noch ein bisschen Wasser einfach für den Hausgebrauch, also um mal was zu spülen. Das ist absolut elementar. Wir raten auch immer dazu, wirklich einen Vorrat an Lebensmitteln da zu haben. Das haben viele ja auch in Corona-Zeiten schon mal so ein bisschen beübt. Da geht es dann nicht nur um Toilettenpapier. Und dann ist auch sinnvoll, zum Beispiel um Medienempfang, also Kurbelradio oder batteriebetriebenes Radio vor Ort, damit man Informationen bekommen kann und weiß, was geht denn jetzt eigentlich, falls mal auch das Funknetz gestört ist.
0: Ja, um zum Beispiel auch mehr Radio zu hören. Das wäre jetzt so eine Idee, ne? Braucht's Batterien, Powerbanks, solche Sachen, Medikamente, Babynahrung und Zusammenhalt natürlich auch ganz wichtig. Aber trotzdem kommen ja immer wieder Fragen auf, wenn es alleine ums Wasser geht. Ne? Wenn wir überlegen, vierköpfige Familie, sagen wir pro Tag, also wirklich niedrig 2 Liter und nochmal 2 Liter für Kochen und andere Sachen sind 10 Liter, 3 Tage, 30 Liter Wasser permanent bevorraten. Einige empfehlen sogar noch mehr. Wie geht denn das? Also gerade wenn ich jetzt zur Miete in einer Wohnung wohne oder ähnliches. Also all diese Fragen können gestellt und geklärt werden, hoffe ich. Am 8.8. 12 bis 16 Uhr rund ums Rathaus in Großburg.

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1: Hallo, derzeit melden Hademsdorf am Allerfähre und Pattensen 17 Grad, in Gerden sind es 18 Grad. Dazu ist es verbreitet bewölkt. Gegen Mittag bleibt es meist grau, vereinzelt fällt noch etwas Regen. Im weiteren Verlauf lockert es nur zögerlich auf, dazu weht ein spürbarer Wind. In der Steinhuder Meerregion liegen die Höchstwerte heute meist bei 19 bis 20 Grad. Der Blick auf die nächsten Tage. Morgen startet der Tag freundlich, später ziehen wieder mehr Wolken durch. Insgesamt bleibt es aber meist trocken und angenehm. Am Freitag zeigt sich das Wetter erneut eher grau. Nach klarer Nacht sind am Vormittag örtlich auch Nebelfelder möglich. Am Samstag setzt sich dann verbreitet freundlicheres Wetter durch, mit Höchstwerten um 27 Grad, in höheren Lagen etwas kühler.
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1: Vorsicht, auf der A2 Braunschweig Richtung Hannover vor Lehrte liegen mehrere Plastikteile auf der Fahrbahn. In Hannover ist auf der Kronsbergstraße auf Höhe Alt in beiden Richtungen die Ampelanlage außer Betrieb. Außerdem ist das Arthur-Menge-Ufer in beiden Richtungen gesperrt. Eine Umleitung ist eingerichtet. Frisch gemeldet, das sind die 8 aktuellsten Blitzer in der Region. Auf der A2 bei Luden-Schermbeck steht ein Blitzer 800 Meter vor der Abfahrt Bad Eilsen. Auf der B442 in Neustadt wird auf der Wunstorfer Straße an der Hecke geblitzt. Dazu in Wunstorf, Großenheidorn auf der Dorfstraße und in Hannover-Stöcken auf der Eichsfelder Straße zwischen der Bäckerei und dem Kiosk. Weiter geht es in Neustadt-Mandelsloh auf der Mandelsloher Straße. In der Wedemark auf der Mellendorfer Straße in Geilhof. In Hannover steht außerdem ein Blitzer auf der Schierholzstraße, Ecke Pflügerstraße. Und in Hannover-List wird auf der Walderseestraße kontrolliert. Weitere aktuelle Blitzer in der Region gibt es auch jederzeit online und in unserer Meerradio-App. Gute Fahrt!
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0: 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Ein leichter Touch reicht ja schon aus, heutzutage, um ans Telefon zu gehen. Ich kenne noch die Zeiten, da musste man Hörer richtig abnehmen, nicht? Also, ich kenne auch Leute, die kennen das noch mit Vermittlung und allem drum und dran. So ändern sich die Zeiten und so ändern sich auch so ein bisschen die Gepflogenheiten. Mittlerweile versuchen es ganz viele zu vermeiden, überhaupt zu telefonieren. Ich zum Beispiel, ich telefoniere sehr, sehr ungern. Aber ich spreche natürlich gerne mit euch am Telefon. Also, wenn ihr ein bisschen mit mir schnacken wollt, kein Thema hier im Studio, 050 32 36 36. Aber so insgesamt die Marotten, ne? Also früher zum Beispiel Telefonkabel wurde gerne so ein bisschen getwistet um den Finger, wurde mit gespielt, nicht? Und manche, die brauchten ein besonders langes Kabel, weil sie viel rumgelaufen sind. Diese Marotte hat sich bis heute gehalten. Es gibt Leute, die laufen die ganze Zeit beim Telefonieren hin und her. Zum Glück sind unsere Telefonkabel nicht so lang, sonst würde hier ein heilloses Chaos in der Redaktion herrschen. Die Frage, auf die wir David Himmelreich angesetzt haben, ist, warum ist das so? Warum laufen manche Menschen beim Telefonieren die ganze Zeit hin und her?
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2: Erstmal vorweg, das ist kein Zeichen von Langeweile oder Unkonzentriertheit. Diese unbewusste Aktivität hilft uns dabei, die Konzentration zu steigern und damit auch besser zuzuhören. Habt also bloß kein schlechtes Gewissen. Nicht nur herumlaufen, sondern auch das unbewusste Kritzeln hilft uns beim Zuhören. Das ist vor allem dann gut, wenn wir uns nicht bewegen können, wie im Unterricht oder während einer Vorlesung. Aber Vorsicht, zu viel Ablenkung sollte es dann auch nicht sein. Wenn wir anfangen, ausgefallene Gemälde zu malen, lenken wir uns wiederum sehr ab und können gar nicht mehr aufpassen. Besonders fällt das übrigens bei schwierigen oder emotionalen Gesprächen auf. Der Körper produziert in diesem Moment deutlich mehr Adrenalin und alles, was an Energie nicht mehr gebraucht wird, wird durch das Herumgehen abgebaut. 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
1: Euch einen schönen Mittag. Im Moment melden Niedernwöhren am Sportplatz 17 Grad und Warmsen 18. Dazu ist es in beiden Orten bewölkt und trocken. Am Mittag bleibt es meist grau, nur vereinzelt wird es mal nass. Im weiteren Verlauf lockert es bis zum Abend etwas auf. Dazu weht leichter bis zeitweise spürbarer Wind. Morgen startet der Tag in der Steinhuder Meerregion noch mit vielen Wolken. Später gibt es aber zunehmend freundliche Abschnitte und am Nachmittag bleibt es meist trocken bei 21 Grad. Am Freitag setzt sich das freundliche Wetter dann noch etwas besser durch. Nach kühler Früh bleibt es tagsüber angenehm bei 20 Grad. Am Samstag wird es vielerorts sonnig und spürbar wärmer, in höheren Lagen am Deister und im Weserbergland etwas kühler. Im Nienburger Land kann es in den Frühstunden örtlich neblig werden.
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2: Ich bin Thomas Bleskin. Die Mieten in deutschen Großstädten entwickeln sich immer unterschiedlicher. Nach Angaben des Kieler Instituts für Weltwirtschaft stiegen sie im zweiten Quartal bundesweit um 3% gegenüber dem Vorjahr. Besonders stark legten die Mieten in Köln, Hamburg und Düsseldorf zu, während Berlin als einzige der 8 größten Städte einen Rückgang verzeichnete.
3: Ausgerechnet Berlin. In der Hauptstadt gehen die Mietpreise runter. Zumindest etwas. In Köln oder Hamburg dagegen haben alle Wohnungssuchenden eher schlechte Karten. Da sind die Mietpreise gestiegen, zum Teil deutlich über dem bundesweiten Durchschnitt. Absoluter Spitzenreiter ist aber München. Da kostet der Quadratmeter Kaltmiete unterm Strich knapp 24 Euro. Und in Leipzig, da sind die Mietpreise am günstigsten. Claudia Wächter, Nachrichtenredaktion.
2: Frankreich führt als erstes EU-Land ein Social-Media-Verbot für Kinder unter 15 Jahren ein. Das Parlament verabschiedete ein entsprechendes Gesetz, das nach den Sommerferien schrittweise greifen soll. Ab September gilt es für neu angelegte Konten, Anfang 2027 auch für bestehende. Der Pariser Louvre öffnet heute wieder seine Galerie d'Apollon, aus der im vergangenen Oktober ein Teil der französischen Kronjuwelen gestohlen worden war. Ausgestellt wird im Raum allerdings nichts mehr.
4: Die bisher in der Galerie gezeigten Sammlungen und kostbaren Objekte sollen in einen fensterlosen Tresorraum verlegt werden, kündigte der Museumsdirektor an. Damit sollen die kunstvollen Wand- und Deckendekorationen in dem Ausstellungssaal wieder stärker zur Geltung kommen. Die Galerie d'Apollon gilt als einer der prächtigsten Räume des Louvre. Von den Schmuckstücken im geschätzten Wert von rund 88 Millionen Euro, die dreiste Einbrecher im Herbst erbeuteten, fehlt unterdessen weiter jede Spur. Allerdings kamen 4 Tatverdächtige, die den Coup ausgeführt haben sollen, in Untersuchungshaft. Michael Evers, Paris.
2: Das Geburtshaus Adolf Hitlers im österreichischen Braunau wird künftig als Polizeizentrum genutzt. Österreich will damit verhindern, dass das Gebäude weiter als Anziehungspunkt für Neonazis dient. Das Haus war 2017 nach einem Rechtsstreit enteignet worden. Eine Expertenkommission hatte sich für eine Umgestaltung mit möglichst geringem Wiedererkennungswert ausgesprochen.
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1: Aktuell auf den Straßen. In Hannover ist die Kuhlemannstraße zwischen Walter-Rodekamp-Platz und Friedrichswall in beiden Richtungen gesperrt. Eine Umleitung ist ausgeschildert. Auch das Rudolf-von-Bennigsen-Ufer zwischen Maschsee und Schützenallee sowie der Friedrichswall zwischen Rudolf-von-Bennigsen-Ufer und Willy-Brandt-Allee sind in beiden Richtungen gesperrt. Umleitungen sind eingerichtet. Am Rudolf-von-Bennigsen-Ufer zwischen Walter-Rodekamp-Platz und Schützenallee müsst ihr außerdem mit Verkehrsbehinderungen rechnen. Vorsicht in Laatzen auf der L303 auf Höhe Alt. Dort ist an der Kronsbergstraße in beiden Richtungen eine Ampelanlage außer Betrieb. Frisch gemeldet, das sind die 8 aktuellsten Blitzer in der Region. Auf der A2 bei Luden-Schermbeck steht ein Blitzer 800 Meter vor der Abfahrt Bad Eilsen. Außerdem wird auf der A352 bei der Wedemark kontrolliert. Auf der B442 in Neustadt, Wunstorfer Straße an der Hecke, steht ebenfalls ein Blitzer. Dazu kommt Hannover-Großbuchholz auf der Schierholzstraße Ecke Pflügerstraße. In Neustadt-Mandelsloh wird auf der Mandelsloher Straße geblitzt und in der Wedemark auf der Kaltenweider Straße in Geilhof. Außerdem steht ein Blitzer in Wennigsen-Bredenbeck auf der L390. Zum Schluss noch Wunstorf-Großenheidorn auf der Dorfstraße. Weitere aktuelle Blitzer in der Region gibt es auch jederzeit online und in unserer Meerradio-App. Gute Fahrt!
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1: Moin, in Garbsen-Stehlingen messen wir 16 Grad, dazu ist es bewölkt. In Steimke im Waldbad sind es 15 Grad und es regnet. Südwinsen meldet 17 Grad bei wolkigem und trockenem Wetter. Am frühen Nachmittag ziehen örtlich noch kurze Schauer durch. Im weiteren Verlauf lockert es langsam auf, der Regen lässt nach und der Wind weht leicht bis zeitweise spürbar. Morgen beginnt der Tag freundlich und entwickelt sich in der Steinhuder Meerregion zu einem insgesamt trockenen Tag mit längeren sonnigen Abschnitten. Die Höchstwerte liegen meist zwischen 19 und 21 Grad. Am Freitag geht es nach frischem Beginn erst freundlich, später oft sonnig weiter. Am Samstag setzt sich das freundliche Wetter fort und es wird deutlich wärmer. Dann sind vielerorts 25 bis 27 Grad drin, in höheren Lagen am Deister und im Weserbergland etwas kühler.
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1: Auf der A2 Hannover Richtung Dortmund zwischen Hannover-Herrenhausen und Wunstorf-Kohlenfeld ziehen sich im Baustellenbereich 3 Kilometer stockender Verkehr. Vorsicht am Stauende. In Hannover ist die Kuhlemannstraße zwischen Walter-Rodekamp-Platz und Friedrichswall in beiden Richtungen gesperrt. Auch das Rudolf-von-Bennigsen-Ufer zwischen Maschsee und Schützenallee sowie der Friedrichswall zwischen Rudolf-von-Bennigsen-Ufer und Willy-Brandt-Allee sind in beiden Richtungen gesperrt. Umleitungen sind ausgeschildert. In Laatzen ist auf der L393 auf Höhe Alt die Ampelanlage an der Kronsbergstraße in beiden Richtungen außer Betrieb. Diese 8 Blitzer habt ihr uns zuletzt gemeldet. Auf der A2 bei Luden-Schermbeck steht ein Blitzer 800 Meter vor der Abfahrt Bad Eilsen. Auf der B442 in Neustadt wird auf der Wunstorfer Straße an der Hecke kontrolliert. In Hannover-Stöcken steht ein Blitzer auf der Eichsfelder Straße zwischen der Bäckerei und dem Kiosk. Dazu in Hannover-List auf der Walderseestraße. In Hannover-Großbuchholz wird auf der Schierholzstraße Ecke Pflügerstraße geblitzt. Weiter geht es in Wennigsen auf der Kahlenberger Straße 110 Meter vor der Gedenkstätte und in Großenheidorn auf der Dorfstraße. Außerdem in Elze auf der Walsroder Straße. Einen Überblick über alle aktuellen Blitzer findet ihr auch online auf der Meerradio-Website und in unserer App. Kommt gut durch.
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1: Hallo, im Moment melden Niedernstöcken am Sportplatz 16 Grad, dazu ist es bewölkt. In Ahlden sind es 15 Grad mit Schneeregen, in Hilgermissen 19 Grad und wolkig. Am frühen Nachmittag bleibt es meist grau, stellenweise fällt noch etwas Regen. Im weiteren Verlauf lockert es langsam auf, zum Abend hin sind dann häufiger freundliche Abschnitte dabei. Morgen früh startet der Tag noch frisch mit 11 bis 13 Grad. Tagsüber wird es bei uns in der Region meist freundlich und angenehm. Am Freitag zeigt sich das Wetter noch sonniger, nach kühlem Beginn wird es spürbar freundlicher. Am Samstag setzt sich der freundliche Trend fort. Dazu wird es deutlich wärmer mit 25 bis 27 Grad. Etwas kühler in höheren Lagen am Deister und im Weserbergland, während es im flacheren Land schneller aufklart.
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2: Ich bin Thomas Bleskin. Der bisherige Kanzleramtschef Thorsten Frey soll neuer Vorsitzender der Unionsfraktion im Bundestag werden. Darauf verständigten sich CDU-Chef Merz und CSU-Chef Söder nach Angaben aus Unionskreisen. Gewählt werden soll Frey am Mittwoch bei einer Sondersitzung der Fraktion. Er folgt auf Jens Spahn, der nach Kritik an der Geburt seines Kindes durch eine Leihmutter zurückgetreten war. Union und SPD sehen die Deutsche Bahn bei der Durchsetzung des geplanten Alkoholverbots an Bahnhöfen in der Pflicht. Die innenpolitischen Sprecher beider Fraktionen forderten in der Welt, dass die Bahn die Regeln mit eigenem Sicherheitspersonal durchsetzt. Nach den Plänen der Bahn soll Alkohol auf Bahnsteigen und in Bahnhofshallen außerhalb der Gastronomie bis Mitte Oktober bundesweit verboten werden.
3: Die Bahn ist am Zug, die habe das Hausrecht, sagt auch die Gewerkschaft der Polizei. Im Moment sind mehr als 4000 Sicherheitskräfte der Bahn im Einsatz. Zu wenig, um überall das Alkoholverbot durchzusetzen. Das soll für mehr Sicherheit sorgen. Auf allen Bahnsteigen und in den Bahnhofshallen soll deshalb das Trinken von Bier, Wein und Schnaps verboten werden. In der Bahnhofsgastronomie, so der Plan, darf aber weiterhin Alkohol verkauft werden. Claudia Wächter, Nachrichtenredaktion.
2: In Deutschland sind so viele Autos zugelassen wie noch nie. Nach Angaben des Statistischen Bundesamtes stieg die Zahl der Pkw binnen eines Jahres auf den Rekordwert von 49,5 Millionen. Das entspricht 593 Autos je 1000 Einwohner.
4: Damit ist auch die Fahrzeugdichte auf einen neuen Höchststand gestiegen. Besonders viele Autos gibt es in den Flächenländern, allen voran im Saarland. Anders ist die Entwicklung in den Stadtstaaten. In Berlin und Bremen ging die Zahl der Autos pro Einwohner zurück. In Hamburg blieb sie unverändert. Das dürfte vor allem daran liegen, dass es in Ballungsräumen wegen des gut ausgebauten öffentlichen Nahverkehrs einfacher ist, aufs Auto zu verzichten. Insgesamt werden die Autos auch wieder häufiger genutzt. Die Fahrleistung ist 2024 im Vergleich zum Vorjahr gestiegen, liegt aber weiterhin unter dem Niveau vor der Corona-Pandemie. David Riemer, Nachrichtenredaktion.
2: Erstmals seit Beginn der jüngsten Eskalation im Krieg mit dem Iran ist in der Hauptstadt Teheran wieder die Flugabwehr aktiviert worden. Zugleich meldete das US-Militär eine neue Angriffswelle auf militärische Ziele, darunter Kommandozentren sowie Standorte der Marine und Luftwaffe. Nach Angaben des US-Kommandos sollen damit Irans Möglichkeiten geschwächt werden, Schiffe in der Straße von Hormuz anzugreifen.
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1: Ein Blick auf den Verkehr. Auf der A2 Hannover Richtung Dortmund zwischen Hannover-Herrenhausen und Wunstorf-Kohlenfeld stockt es auf 3 Kilometern im Baustellenbereich. Vorsichtig am Stauende. In Hannover ist die Kuhlemannstraße zwischen Kurt-Schwitters-Platz und Friedrichswall in beiden Richtungen gesperrt. Eine Umleitung ist ausgeschildert. Außerdem ist in Hannover das Rudolf-von-Bennigsen-Ufer zwischen Walter-Rodekamp-Platz und Schützenallee in beiden Richtungen gesperrt. Auch hier folgt bitte der Umleitungsbeschilderung. In Laatzen ist auf der L393 auf Höhe der Kronsbergstraße die Ampelanlage außer Betrieb.
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1: Hier kommen die 8 aktuellsten Blitzer für die Steinhuder Meerregion. Bei Luden-Schermbeck auf der A2 steht ein Blitzer 800 Meter vor der Abfahrt Bad Eilsen. Auf der B442 in Neustadt wird auf der Wunstorfer Straße an der Hecke kontrolliert. Dazu in Laatzen auf der Gutenbergstraße Ecke Max-Planck-Straße. In Hannover-List steht ein Blitzer auf der Wald-Ersee-Straße. Außerdem wird in Hannover-Stöcken auf der Eichsfelder Straße zwischen Bäckerei und Kiosk geblitzt. Und in der Wedemark auf der Mellendorfer Straße in Geilhof. Dazu in Neustadt-Mandelsloh auf der Mandelsloher Straße und in Neustadt auf der zur Jürse. Weitere aktuelle Blitzer in der Region gibt es auch jederzeit online und in unserer Mehrradio-App. Gute Fahrt!
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1: Euch einen schönen Nachmittag. Derzeit melden Großenheidorn am Steinhuder Meer, Bissendorf, Wietze und Aiklingen jeweils 17 Grad. In Großenheidorn am Steinhuder Meer regnet es, in Bissendorf, Wietze und Aiklingen ist es bewölkt und trocken. Am frühen Nachmittag ziehen noch einzelne Schauer durch, dazwischen lockert es nur zögerlich auf. Im weiteren Verlauf wird es etwas trockener, heute Abend gibt es dann häufiger freundliche Abschnitte. Morgen startet unsere Region noch frisch mit 11 bis 13 Grad. Tagsüber bleibt es bei einem Mix aus Wolken und Sonne meist trocken und angenehm. Am Freitag setzt sich das freundliche Wetter noch besser durch, dazu wird es spürbar wärmer. Am Samstag scheint vielerorts die Sonne, am Nachmittag werden 25 bis 27 Grad erreicht. In höheren Lagen am Deister und im Weserbergland bleibt es etwas kühler. Im flacheren Land lockert es schneller auf.
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1: Vorsicht auf der A2 zwischen Kreuz Hannover-Buchholz und Kreuz Hannover-Ost. Dort sind in beiden Richtungen Personen auf der Fahrbahn. Auf der A2 Hannover Richtung Dortmund zwischen Hannover-Herrenhausen und Wunstorf-Kohlenfeld ziehen sich im Baustellenbereich 3 Kilometer stockender Verkehr. Vorsichtig am Stauende. In Hannover ist die Kuhlemannstraße in beiden Richtungen gesperrt. Ebenso das Arthur-Menge-Ufer, das Rudolf-von-Bennigsen-Ufer und der Friedrichswall. Folgt dort der Umleitungsbeschilderung. In Laatzen ist auf der L393 die Ampelanlage an der Grunsbergstraße auf Höhe Alt in beiden Richtungen außer Betrieb. Frisch gemeldet, das sind die 8 aktuellsten Blitzer in der Region. Auf der A2 bei Luden-Schermbeck steht ein Blitzer, 800 Meter vor der Abfahrt Bad Eilsen. Auf der B442 in Neustadt wird auf der Wunstorfer Straße an der Hecke kontrolliert. In Hannover-List steht ein Blitzer auf der Walterseestraße, dazu in Wennigsen auf der Kahlenberger Straße, 110 Meter vor der Gedenkstätte. In Hannover-Stöcken wird auf der Eichsfelder Straße zwischen der Bäckerei und dem Kiosk geblitzt und in der Wedemark stehen Blitzer. Auf der Walsroder Straße in Elze, auf der Mellendorfer Straße in Geilhof und auf der Kaltenweider Straße in Geilhof. Weitere Blitzer in der Region stehen natürlich auch auf der Meerradio-Website und in unserer App. Gute Fahrt!
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1: Moin aus der Meerradio Wetterredaktion. Am Nachmittag zeigt sich das Wetter wechselhaft. Einzelne Schauer ziehen noch durch. Dazwischen gibt es aber schon erste Auflockerungen bei leichtem bis spürbarem Wind. In der Nacht bleibt es stellenweise bewölkt und zeitweise nass. Die Luft kühlt dabei auf etwa 12 bis 14 Grad ab. Morgen geht es in der Steinhuder Meerregion freundlich weiter. Mit einem Mix aus Wolken und Sonne und nur noch selten einem kurzen Schauer. Am Freitag setzt sich dann fast überall die Sonne durch. Am Samstag wird es noch einmal deutlich freundlicher und spürbar wärmer. Mit Höchstwerten von 25 bis 27 Grad, in höheren Lagen etwas kühler.
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2: Ich bin Dirk Zeitler. Viel Zeit haben CDU und CSU nicht verstreichen lassen. Nur wenige Tage nach dem Rücktritt von Jens Spahn ist klar, wer den mächtigen Posten des Unionsfraktionschefs im Bundestag übernehmen soll. Der bisherige Kanzleramtschef Thorsten Frey soll Nachfolger werden.
3: Auf den Vorschlag haben sich die Chefs von CDU und CSU Merz und Söder nach Information aus Unionskreisen verständigt. Frey wurde schon seit mehreren Tagen als Topfavorit auf den Posten gehandelt. Offiziell gewählt werden soll der Nachfolger am kommenden Mittwoch bei einer Fraktionssondersitzung. Bis dahin führt Spahns bisheriger Stellvertreter Hoffmann die Amtsgeschäfte. Unklar ist noch, ob es nach Freys Wechsel auch weitere Änderungen im Bundeskabinett geben wird. David Riemer, Nachrichtenredaktion.
2: In Deutschland sind so viele Autos zugelassen wie noch nie. Nach Angaben des Statistischen Bundesamtes stieg die Zahl der Pkw binnen eines Jahres auf den Rekordwert von 49,5 Millionen. Das entspricht 593 Autos je 1000 Einwohner. Die höchste Fahrzeugdichte gibt es im Saarland, die niedrigste in Berlin. In mehreren beliebten Urlaubsländern am Mittelmeer wüten Feuer. Wälder brennen in Südfrankreich und auf der italienischen Insel Sizilien. Löschflugzeuge sind im Einsatz, Menschen auf der Flucht.
4: Hunderte im Hinterland von Marseille haben die Nacht in Notunterkünften verbracht. Dutzende Häuser sind bereits beschädigt. Viele Familien haben keinen Strom. Auch in anderen Regionen Frankreichs brennt es genauso wie in Italien. Auf der Urlaubsinsel Sizilien facht der Wind die Flammen immer wieder an. Über der Hauptstadt Palermo wabert Qualm. Bewohner sind geflüchtet und es ist brüllend heiß. Gestern waren es mehr als 46 Grad. Claudia Wächter, Nachrichtenredaktion.
2: Ermittler haben die Zentrale der Deutschen Bank in Frankfurt durchsucht. Nach Angaben des Geldhauses geht es um Geschäfte der früheren Postbank aus den Jahren 2008 bis 2010. Medienberichten zufolge besteht der Verdacht der Steuerhinterziehung im Zusammenhang mit sogenannten Cum-Cum-Geschäften.
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1: Vorsicht auf der A2 Braunschweig Richtung Hannover auf Höhe Hannover-Lahe. Dort liegt ein Holzteil auf der Fahrbahn. Ein Blick auf den Verkehr. Auf der A2 Hannover Richtung Dortmund zwischen Hannover-Herrenhausen und Wunstorf-Kohlenfeld stockt der Verkehr im Baustellenbereich auf 3 Kilometern. Auf der A2 Braunschweig Richtung Hannover ist zwischen Lehrte und Kreuz Hannover-Ost der rechte Fahrstreifen wegen eines defekten Pkw gesperrt. In der Gegenrichtung, also Hannover Richtung Braunschweig, staut es sich zwischen Lehrte und Hämeler Wald auf 3 Kilometern wegen eines defekten LKW auf dem rechten Fahrstreifen. In Laatzen ist auf der L303 auf Höhe der Kronsbergstraße die Ampelanlage in beiden Richtungen außer Betrieb. In Sehnde ist die K148 zwischen Wassel- und Müllinger Straße in beiden Richtungen gesperrt, weil ein Unfall aufgenommen wird.
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1: Hier kommen die 8 aktuellsten Blitzer für die Steinhuder Meerregion. Auf der B442 in Neustadt wird auf der Wunstorfer Straße an der Hecke geblitzt. Außerdem steht ein Blitzer in Wennigsen auf der Kahlenberger Straße 110 Meter vor der Gedenkstätte. In Basinghausen-Eckerde wird auf der Gärdener Straße kontrolliert. Dazu in Laatzen auf der Gutenbergstraße Ecke Max-Planck-Straße. In der Wedemark wird geblitzt, auf der Kaltenweider Straße in Geilhof und auf der Walsroder Straße in Elze. Weitere Meldungen kommen aus Neustadt, in Mandelsloh auf der Mandelsloher Straße und auf der zur Jürse. Weitere aktuelle Blitzer in der Region gibt es auch jederzeit online und in unserer Meerradio-App. Gute Fahrt!
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6: Halbe Arbeitswoche ist rum, halber Tag ist auch schon wieder rum. Wir starten zusammen rein in den Dienstagnachmittag mit Musik, die euch nochmal so ein richtiges bisschen Power bringt. Neue Musik von Felix Jen und Cascada, das ist Boy You Turn Me, für euren Start in den Mittwochnachmittag, kurz nach zwei. Moin.

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0: Yes, mehr Radio mit fresher Musik von M&EK, David Guetta und Galantis. Damn, hier bei uns bei mehr Radio um 2:10. Die Sperrung der Moorstraßenbrücke in Neustadt, die sorgt weiter für Diskussionen. Jetzt haben Unbekannte sogar einfach die Absperrung aufgemacht, ausgerechnet kurz bevor die Abrissarbeiten gestartet haben. Kollege Tom Schneider, was ist da los?
1: An der gesperrten Moorstraßenbrücke haben Unbekannte Teile des Bauzauns auseinandergeschraubt und so die Baustelle geöffnet. Zunächst konnten Radfahrer die Strecke wieder nutzen. Später war die Absperrung sogar so weit geöffnet, dass auch Autos hätten durchfahren können. Seit Montag laufen nun die Arbeiten für den Abriss der Brücke. Zunächst wird eine Versorgungsleitung verlegt, anschließend beginnt der eigentliche Rückbau. Die Region Hannover betont, dass es normal sei, wenn nach einer Sperrung nicht sofort

0: sichtbare Bauarbeiten starten. Häufig müssten zunächst Vorbereitungen und logistische Arbeiten erledigt werden. Um weitere unerlaubte Zugänge zu verhindern, sollen jetzt zusätzliche Sicherungen und eine Bauüberwachung eingerichtet werden. Wer eine Baustellenabsperrung öffnet oder trotz Sperrung hindurchfährt, riskiert ein Bußgeld.
1: Außerdem will die Region die Beschilderung für Radfahrer verbessern, denn mehrere Verkehrsteilnehmer haben schon gesagt, also es geht ja nicht, dass jetzt ich da reinfahre, da langfahre, da durch will und dann stehe ich erst vor dem Schild. Das Ganze muss ja viel, viel früher irgendwie mal gekennzeichnet sein, sonst ärgern wir uns ja alle schwarz.

0: Fortsetzung folgt. Und zwar genau jetzt. Mehr Radio am Mittwochnachmittag. Es geht dem Steinhuder Meer an den Kragen. Aber ganz im positiven Sinne. Der Seeentwicklungsplan geht nämlich in die nächste Runde. Die Infos dazu hat Sprecher der Region, Philipp Westphal.
1: Der Seeentwicklungsplan, das ist ein Projekt, an dem das Land Niedersachsen, das ja Eigentümerin des Steinhuder Meeres ist und die Region Hannover schon seit mehreren Jahren arbeiten. 2019 hat das Ganze begonnen. Da wurde dann erstmal damit angefangen, dass alles, was es rund um Steinhuder Meer gibt, an Untersuchungen, an Daten zusammengetragen wurde. Das wurde dann 2022 im ersten Teil des Seeentwicklungsplans veröffentlicht. Und jetzt haben wir den Teil 2 des Seeentwicklungsplans veröffentlicht, gemeinsam mit dem Land. Und da geht es dann darum, wie die Zukunft des Sees konkret ausgestaltet werden kann.
0: Teil 1 war jetzt aber erstmal nur der Anfang, denn jetzt geht's natürlich weiter.
1: Teil 1 war wirklich die Datengrundlage, also Studien, Gutachten, die dann für Teil 2 sozusagen zu Rate gezogen wurde. Es passiert natürlich trotzdem eine Menge. Es wird ja jedes Jahr beispielsweise Schlamm aus dem Steinhuder Meer entnommen. Das ist ja ein ganz großes Thema, was die Menschen vor Ort auch bewegt. Da passiert auch schon seit Jahrzehnten was, dass das Schlamm entnommen wird. Aber das Ganze soll jetzt einfach nochmal langfristig geplant, mit Daten hinterlegt und so umgesetzt werden, dass da eben auch in mehreren Jahrzehnten das Steinhuder Meer noch als Naturort und Naherholungsort erhalten bleibt.
0: Also das Steinhuder Meer fit für die Zukunft machen. Was sagt denn der Plan für Teil 2?
1: Da werden Maßnahmen definiert, wie der Phosphoreintrag reduziert werden kann. Da geht es um die Zuläufe des Steinhuder Meeres, wo dann beispielsweise aus der Landwirtschaft Phosphor in den See kommt und dadurch hohe Algenbildung und Schlammbildung zum Tragen kommt. Und auf der anderen Seite eben auch ganz konkrete Maßnahmen, nochmal gezielte Untersuchungen vorzunehmen, wie viel Schlamm entsteht, wo der meiste Schlamm entsteht und wo eben auch wie viel Schlamm entnommen werden kann.
0: Ein bisschen geplant ist auf jeden Fall schon. In den nächsten Monaten geht's los mit den nächsten Maßnahmen. Da bleiben wir natürlich für euch dran und sagen euch Bescheid, wenn ihr Arbeitsgerät auf dem Wasser

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1: Euch einen schönen Nachmittag, die aktuellen Wetterwerte. In Suderbruch bei der Feuerwehr messen wir 19 Grad, in Hornbostel sind es 18 Grad, dazu ist es bewölkt und trocken. So geht es heute weiter. Der Nachmittag zwischen Heide, Leine und Weser bleibt noch eher grau. Dazu ziehen örtlich noch kurze Schauer durch, später werden die Wolken aber nach und nach weniger. In der Steinhuder Meerregion geht es heute Abend dann meist trocken weiter bei 14 bis 20 Grad. Morgen startet der Tag oft noch mit vielen Wolken, ehe sich im Tagesverlauf freundliche Abschnitte durchsetzen. Am Freitag sieht es noch sonniger aus und wird spürbar freundlicher. Am Samstag wird es warm mit 25 bis 27 Grad, in höheren Lagen am Deister und im Weserbergland etwas kühler.
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1: Blick auf die Straßen rund ums Steinhuder Meer. Auf der A2 Braunschweig Richtung Hannover ist zwischen Lehrte und dem Kreuz Hannover Ost der rechte Fahrstreifen wegen eines defekten PKW gesperrt. In der Gegenrichtung stockt der Verkehr zwischen Lehrte und Hämeler Wald auf 5 Kilometern wegen eines defekten LKW. In Celle ist die K27 zwischen Großhehlen und Celle in beiden Richtungen gesperrt, weil ein Unfall aufgenommen wird. Umgeleitet wird über Großhehlen und die B3. Vorsicht in Laatzen auf der L393 in Höhe Alt ist die Ampelanlage außer Betrieb. In Hannover sind wegen einer Veranstaltung die Kuhlemannstraße, der Kurt-Schwitters-Platz bis zum Rudolf-von-Bennigsen-Ufer, der Kurt-Schwitters-Platz bis zur Willy-Brandt-Allee sowie das Arthur-Menge-Ufer in beiden Richtungen gesperrt. Folgt dort bitte der Umleitungsbeschilderung. Außerdem gibt es am Arthur-Menge-Ufer zwischen Walter-Rodekamp-Platz und Schützenallee Verkehrsbehinderungen. Achtet auch hier auf die Beschilderung. Frisch gemeldet, das sind die 8 aktuellsten Blitzer in der Region. Auf der B442 in Neustadt, Wunstorfer Straße an der Hecke, wird geblitzt. Dazu in Garbsen-Stehlingen auf der Leinestraße am Autohaus. In Laatzen auf der Gutenbergstraße, Ecke Max-Planck-Straße und in Mandelsloh auf der Mandelsloher Straße. Außerdem steht ein Blitzer in Elze auf der Walsroder Straße. In der Wedemark wird auch auf der Mellendorfer Straße und auf der Kaltenweider Straße kontrolliert. Und in Wennigsen auf der Kahlenberger Straße, 110 Meter vor der Gedenkstätte. Alle weiteren Meldungen gibt's wie immer auch im Netz und in unserer Meerradio-App. Gute Fahrt!
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1: Ein Freizeitpark ganz ohne riesige Achterbahnen. Und genau das macht ihn so besonders. Im Familienpark Sottrum, da steht das Mitmachen im Mittelpunkt. Kinder können Gold waschen, Fossilien ausgraben, Tiere entdecken oder auf Baumhäuser klettern. An vielen Stationen darf ausprobiert, gebaut und gespielt werden. Dadurch vergeht ein ganzer Ferientag oft wie im Flug. Überall gibt es Sitzgelegenheiten und Picknickplätze, sodass ihr auch eure eigene Verpflegung mitbringen könnt. Gerade für Familien mit jüngeren Kindern ist der Park wunderbar überschaubar. Bei warmem Wetter sorgen verschiedene Wasserspielbereiche für eine kleine Abkühlung. Wechselkleidung einzupacken ist deshalb keine schlechte Idee. Ein Ausflugsziel, bei dem Neugier wichtiger ist als Geschwindigkeit.

0: So klingt mehr Radio für euch am Mittwoch. Die Fußball-WM ist gerade erst Geschichte und schon steht das nächste Riesensportevent vor der Tür. Die Finals. Das sind die deutschen Meisterschaften in insgesamt 24 Sportarten. Dazu zählen zum Beispiel Jiu-Jitsu, Segeln, Triathlon oder Speedklettern. Das Ganze steigt in Hannover, aber auch direkt bei uns vor der Haustür, nämlich am Steinhuder Meer. Kollege Silas Müller ist da im Thema. Wann geht's denn jetzt eigentlich los?
1: Für uns am Steinhuder Meer liegt der Fokus auf 4 Sportarten, nämlich auf Triathlon, Windsurfen, Segeln und Coastal Rowing. Das ist übrigens eine eigenständige Art des Ruderns, nur mit breiteren, robusteren und flacheren Booten. Den Auftakt macht morgen früh um 9.45 Uhr Windsurfen, genauer gesagt die Teamsprints im Raceboard Windsurfen der Männer und Frauen. Diese Wettbewerbe finden auf dem nördlichen Teil vom Steinhuder Meer statt, also eher bei Mardorf. Aber auch Coastal Rowing startet schon direkt morgen um 10 Uhr und zwar auf der Badeinsel in Steinhude. Segeln gibt's um 13 Uhr und um 14.15 Uhr, bevor dann um 17.10 Uhr in Steinhude der Triathlon in der Super-Sprint-Distanz steigt.
0: Also morgen geht's am Steinhuder Meer direkt mit voller Power los. Das Ganze geht dann bis Sonntag. Wo können wir denn das Ganze am besten angucken?
1: Die Strandterrassen in Steinhude sind der zentrale Austragungsort aller Triathlon-Wettbewerbe. Da können die Sportler am einfachsten ganz nah angefeuert werden. Es wird allerdings auch eine große LED-Leinwand geben, auf der alle Rennen übertragen werden. ARD und ZDF sind nämlich auch am Start. Auf der Badeinsel in Steinhude lässt sich das Coastal Rowing auch hautnah beobachten. Die Ruderkurse sind nämlich sehr nah am Ufer. Segeln und Surfen geht logischerweise nur mitten auf dem Steinhuder Meer. Dafür bietet die Steinhuder Meer Tourismus GmbH Fahrten mit dem Personenschiff Steinhude an und zwar kostenlos. Da heißt es aber beeilen, die Plätze sind nämlich begrenzt. Auch hier gibt's aber Public Viewing. Der Yachtclub Niedersachsen in Mardorf zeigt an jedem der 4 Tage jeweils von 11 bis 18 Uhr sämtliche Rennen.
0: Natürlich sind wir am Steinhuder Meer nicht der einzige Austragungsort der Finals. In Hannover geht's auch rund und zwar in der ganzen Stadt.
1: Direkt am Opernplatz steigen Beachvolleyball, Speedklettern und Stabhochsprung. Da liefen in den letzten Tagen natürlich auch fleißig die Vorbereitungen. An der Leinewelle wird natürlich gesurft. Das neue Rathaus ist Austragungsort vom 3x3 Basketball und Bogensport. In der Swiss Life Hall geht's beim Gewichtheben, Jiu-Jitsu, Judo und Karate rund und in der ZAG Arena wird fleißig geturnt. Rugby und Flag Football gibt's im Erika Fisch Stadion und am oder besser gesagt auf dem Marschsee heißt es Schwimmen, Rudern und Kanufahren.
0: 4 Tage lang stehen Hannover und das Steinhuder Meer also komplett im Zeichen der Finals 2026. Wem das jetzt alles zu schnell gegangen ist, das alles gibt's natürlich nochmal zum Nachlesen auf der Website von den Finals und die Infos rund ums Steinhuder Meer auf der Website der Steinhuder Meer Tourismus GmbH.

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1: Schönen Nachmittag aus der Meerradio-Wetterredaktion. Momentan messen wir in Neustadt, Schnieren und Husum 19 Grad. In Südheide sind es 17. Dazu ist es verbreitet bewölkt. Dazu gibt es hier und da noch kurze Schauer. Später werden die Wolken aber weniger und der Abend verläuft oft freundlicher. In der Nacht bleibt es trocken bei frischen 10 bis 14 Grad. Morgen startet der Tag noch teils wolkig. Dann zeigt sich immer öfter die Sonne und es bleibt meist trocken. Am Freitag wird es verbreitet freundlich und spürbar heller. Am Samstag setzt sich das sonnige Wetter mit 25 bis 27 Grad fort. Am Deister und im Weserbergland bleibt es etwas kühler.
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2: Ich bin Dirk Zeigler. Viel Zeit haben CDU und CSU nicht verstreichen lassen. Nur wenige Tage nach dem Rücktritt von Jens Spahn ist klar, wer den mächtigen Posten des Unionsfraktionschefs im Bundestag übernehmen soll. Der bisherige Kanzleramtschef Thorsten Frey soll Nachfolger werden.
3: Auf den Vorschlag haben sich die Chefs von CDU und CSU Merz und Söder nach Information aus Unionskreisen verständigt. Frey wurde schon seit mehreren Tagen als Topfavorit auf den Posten gehandelt. Offiziell gewählt werden soll der Nachfolger am kommenden Mittwoch bei einer Fraktionssondersitzung. Bis dahin führt Spahns bisheriger Stellvertreter Hoffmann die Amtsgeschäfte. Unklar ist noch, ob es nach Freys Wechsel auch weitere Änderungen im Bundeskabinett geben wird. David Riemer, Nachrichtenredaktion.
4: Im Kampf gegen sexuellen Kindesmissbrauch sollen Messenger-Dienste in der EU bald wieder in privaten Chats nach Hinweisen suchen dürfen. In der Debatte um die sogenannte Chat-Kontrolle einigten sich Vertreter der Mitgliedsländer auf eine befristete Ausnahme von europäischen Datenschutzregeln, wie mehrere Diplomaten bestätigten. Davor hatte bereits das EU-Parlament für das Vorhaben gestimmt. Die Abgeordneten hatten Einschränkungen bei verschlüsselten Nachrichten gefordert, denen die EU-Länder nun zustimmen wollen. Nach einer Serie schwerer Unfälle macht Griechenland ernst. Das Parlament billigte ein neues Gesetz zu E-Scootern mit dem Ziel, das Chaos auf den Straßen und Gehwegen zu beenden. Die wichtigste Neuerung: Jugendliche unter 17 Jahren dürfen E-Scooter im Straßenverkehr nicht mehr benutzen.
5: Wer gegen die neuen Regeln verstößt, riskiert saftige Strafen. 1.000 Euro für Verleiher, die Jugendlichen einen Elektroroller geben. Auf Straßen mit Tempo 50 oder mehr sind E-Scooter künftig tabu. Wer dort fährt, zahlt 350 Euro. Außerdem gilt jetzt eine Versicherungspflicht. Und auch Helmmuffel und Handysünder bittet der Staat künftig kräftig zur Kasse. Die Polizei kontrolliert bereits in vielen Regionen intensiv. Aus Athen, Takis Zafos.
4: Auf der italienischen Mittelmeerinsel Sizilien ist ein deutscher Urlauber beim Klettern in einer Felswand tödlich verunglückt. Der 52 Jahre alte Mann verlor das Gleichgewicht und stürzte 50 Meter in die Tiefe, wie die Bergrettung mitteilte. Den Rettungskräften zufolge hatte sich der Mann zuvor verirrt.
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1: Auf der A2 Braunschweig Richtung Hannover ist zwischen Lehrte und dem Kreuz Hannover Ost der rechte Fahrstreifen wegen Bergungsarbeiten nach einem defekten PKW gesperrt. In der Gegenrichtung staut es sich zwischen Lehrte und Hämeler Wald auf 5 Kilometern wegen eines defekten LKW. Auf der K27 zwischen Großhelen und Celle ist nach einem Unfall in beiden Richtungen gesperrt. Umgeleitet wird über Großhelen und die B3. In Hannover sind wegen einer Veranstaltung die Kuhlemannstraße zwischen Walter-Rodekamp-Platz und Friedrichswall, das Rudolf von Bennigsen-Ufer zwischen Maschsee und Schützenallee sowie der Friedrichswall zwischen Rudolf von Bennigsen-Ufer und Willy-Brandt-Allee in beiden Richtungen gesperrt. Auf dem Rudolf von Bennigsen-Ufer zwischen Walter-Rodekamp-Platz und Schützenallee gibt es außerdem Verkehrsbehinderungen. Vorsicht auf der L-303 in Laatzen. Auf Höhe Alt ist die Ampelanlage ausgefallen.
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1: Frisch gemeldet, das sind die 8 aktuellsten Blitzer in der Region. Auf der B442 in Neustadt, Wunstorfer Straße an der Hecke, wird geblitzt. In Hannover-List steht ein Blitzer auf der Waldersee-Straße, dazu in Hannover-Marienwerder auf der Horst. In Bennigsen wird auf der Kahlenberger Straße kontrolliert, 110 Meter vor der Gedenkstätte. In der Wedemark wird geblitzt, in Mellendorf-Geilhof auf der Kaltenweider Straße und auf der Mellendorfer Straße. Außerdem in Garbsen-Stehlingen auf der Leinestraße am Autohaus und in Neustadt-Mandelsloh auf der Mandelsloher Straße. Weitere aktuelle Blitzer in der Region gibt es auch jederzeit online und in unserer Meerradio-App. Gute Fahrt!
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7: Heute geht's los mit dem Maschseefest und auch mit den Finals 2026 in Hannover. Und deswegen stellt die S-Bahn Hannover ihren Betrieb teilweise um. Von heute bis zum 26. Juli werden Fahrzeuge auf Strecken mit besonders vielen Fahrgästen eingesetzt. Deswegen entfallen die Pendelverkehre der S1 zwischen Minden und Haste und auch der S2 zwischen Nienburg und Neustadt. Auf der S1 können Fahrgäste stattdessen die Westfalenbahn nutzen und auf der S2 fahren Ersatzbusse. Die S-Bahn bittet darum, vor der Fahrt natürlich nochmal die Verbindung zu prüfen und etwas mehr Zeit einzuplanen. Es kann hier und da doch auch mal Zufall.

0: kleines bisschen wie eine niemals endende Baustelle. Aber so ist das nun mal mit dem Denkmalschutz und engagierten Bürgern, die sich kümmern. Hier ist mehr Radio für euch am Mittwochnachmittag auf dem Weg in den Feierabend. Die Siegfahrtskirche in Idensinn, die bekommt mal wieder ein kleines Update. Jörg Mecke, Vorsitzender vom Freundeskreis Siegfahrtskirche, weiß, was da los ist.
1: An der Siegfahrtskirche finden gerade Sanierungsarbeiten statt. Und zwar hat das Landesamt für Denkmalpflege festgestellt, dass die Fugen im Außenbereich der Siegfahrtskirche beschädigt sind, an manchen Stellen. Und nun müssen die entfernt werden und neu verfugt werden. Da denkt man, das ist eine einfache Sache, das gibt es für kleines Geld. Bei uns hat das aber einen Wert von 20.000 Euro, weil das kann kein normaler Baubetrieb machen. Das müssen spezielle Restauratoren machen, die das tief ausschleifen und so weiter. Die Arbeiten haben jetzt begonnen und werden wohl noch bis in den August andauern. Schön ist, dass der Kirchenkreis uns hier sehr großzügig gefördert hat und den Rest haben wir vom Freundeskreis Siegfahrtskirche dann dazu getan, sodass die Finanzierung dieses restauratorischen Aufwandes dann auch gesichert ist.
0: Also nicht wundern, ja, die Kirche ist eingehüllt, aber er strahlt dafür bald wieder in neuem Sommer.

0: 13 Minuten nach 3 hier bei uns bei Mehr Radio. Vielleicht kennt ihr es ja auch. Ihr liegt ganz entspannt auf dem Sofa. Dann klingelt das Telefon und plötzlich findet ihr euch wieder, wie ihr Spurrillen in den Teppich lauft. Ich kann einfach nicht stillsitzen beim Telefonieren. Ich werde da einfach immer produktiv. Woran das liegt, erklärt David Himmelreich.
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2: Erstmal vorweg, das ist kein Zeichen von Langeweile oder Unkonzentriertheit. Diese unbewusste Aktivität hilft uns dabei, die Konzentration zu steigern und damit auch besser zuzuhören. Habt also bloß kein schlechtes Gewissen. Nicht nur herumlaufen, sondern auch das unbewusste Kritzeln hilft uns beim Zuhören. Das ist vor allem dann gut, wenn wir uns nicht bewegen können, wie im Unterricht oder während einer Vorlesung. Aber Vorsicht, zu viel Ablenkung sollte es dann auch nicht sein. Wenn wir anfangen, ausgefallene Gemälde zu malen, lenken wir uns wiederum sehr ab und können gar nicht mehr aufpassen. Besonders fällt das übrigens bei schwierigen oder emotionalen Gesprächen auf. Der Körper produziert in diesem Moment deutlich mehr Adrenalin und alles, was an Energie nicht mehr gebraucht wird, wird durch das Herumgehen abgebaut. 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
1: Euch einen schönen Nachmittag. Momentan messen wir in Neustadt-Otternhagen 18 Grad, dazu ist es bewölkt. In Estorf bei der Schleuse sind es ebenfalls 18 Grad und es regnet. In Bücken 21 Grad bei wolkigem Himmel. Heute Nachmittag ziehen noch einzelne Schauer durch, später lässt der Wind nach. Am Abend liegen die Werte zwischen 14 und 20 Grad. In den kommenden Tagen beginnt der Donnerstag in der Steinhuder Meerregion noch mit vielen Wolken. Tagsüber zeigt sich dann aber immer öfter die Sonne. Am Freitag wird es vielerorts freundlich und angenehm warm. Am Morgen um 10 Grad und am Nachmittag bis 23 Grad. Am Samstag setzt sich das sonnige Wetter fort und es wird spürbar wärmer. In höheren Lagen am Deister und im Weserbergland bleibt es etwas kühler.
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1: Ein Blick auf den Verkehr. Auf der A2 Hannover Richtung Braunschweig zwischen Lehrte und Hemmeler Wald stockt der Verkehr auf 5 Kilometern wegen eines defekten LKW. Auf der A7 Hannover Richtung Kassel zwischen dem Dreieck Hannover Süd und Hildesheim sind es im Baustellenbereich 6 Kilometer stockender Verkehr. In Hannover ist die Kuhlemannstraße zwischen Walter-Rodekamp-Platz und Friedrichswall in beiden Richtungen gesperrt, folgt dort der Umleitungsbeschilderung. Außerdem ist das Rudolf-von-Bennigsen-Ufer zwischen Maschsee und Schützenallee in beiden Richtungen gesperrt. Auch hier folgt bitte der Umleitungsbeschilderung. Vorsicht auf der L303 in Laatzen. Auf Höhe Alt ist die Ampelanlage an der Kronsbergstraße in beiden Richtungen außer Betrieb. Werfen wir einen Blick auf die 8 aktuellsten Blitzer rund ums Steinhuder Meer. Auf der B442 in Neustadt, Wunstorfer Straße an der Hecke wird geblitzt. Dazu in Hannover Marienwerder auf der Horst und in Hannover Stöcken auf der Eichsfelder Straße zwischen Bäckerei und Kiosk. In Hannover List steht ein Blitzer auf der Walderseestraße. Außerdem in Neustadt-Mandelsloh auf der Mandelsloher Straße. Und in der Wedemark wird kontrolliert, in Elze auf der Walsroder Straße und in Geilhof auf der Kaltenweider Straße. Zum Schluss noch in Basinghausen-Eckerde auf der Gerdenstraße. Alle weiteren Meldungen findet ihr wie immer auch auf der Mehrradio-Website und in unserer App. Kommt gut durch!
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Rockset-Klassiker hier bei uns bei mehr Radio. Joy Ride. Ich hoffe, ihr habt auch eine gute Fahrt rund ums Steinhuder Meer. Tja, zwei Freibäder bei uns in der Region bleiben vorerst geschlossen. Das Naturbad Hainholz in Hannover, das musste wegen erhöhter Keimbelastung im Wasser den Betrieb einstellen. Sobald sich die Wasserqualität wieder verbessert hat, wird das Bad auch wieder aufmachen. Und das Außenbecken vom Deisterbad in Basinghausen, das bleibt nach dem Blitzeinschlag in der letzten Woche gesperrt. Eine wichtige Pumpe ist dabei nämlich beschädigt worden und muss mit einem schwer zu beschaffenden Ersatzteil repariert werden, wenn das Freibad wieder öffnen kann. Das ist aktuell noch unklar, aber immerhin hat das Hallenbad geöffnet. Bei den Temperaturen glaube ich sowieso auch ein bisschen besser.

0: Original als auch in dieser Version geht der unter die Haut. Lady hier bei uns bei Meerradio. Tja, ich sag's wie es ist, es sieht schlecht aus an der Blutkonservenfront. Jedes Jahr zur Ferienzeit sinken die Bestände und das DRK macht sich Sorgen. Markus Baulke, Sprecher vom DRK Niedersachsen, wie ist die aktuelle Lage?
1: Ein wenig angespannt, gar nicht wegen den Sommerferien, sondern durch die Hitzewelle vor den Sommerferien. Da haben uns innerhalb von einer Woche 2500 Spender gefehlt. Das hat unsere Konservenbestände wirklich deutlich zusammengeschrumpft. Und jetzt kommen die Sommerferien dazu und die Spender sind alle im wohlverdienten Urlaub und wir kriegen die Bestände nicht so richtig hoch.
0: Das ist natürlich schlecht. Betrifft der Mangel da nur einzelne Blutgruppen?
1: Eigentlich über alle Blutgruppen. Natürlich ist die Blutgruppe 0 und 0 negativ, also positiv und negativ sind immer so die gefragtesten, auch B negativ, aber alle Blutgruppen werden gebraucht, also man braucht gar nicht überlegen, welche ich habe, einfach hingehen.
0: Bei manchen sind die Bestände aber auch voll. Wer diese Blutgruppen hat, ist aber nicht fein raus.
1: Nur weil es gut aussieht, geht ja heute, morgen und in den nächsten Tagen wieder was raus. Und wir wollen ja vermeiden, dass diese Blutgruppen auch noch abrutschen. Also haben wir natürlich größere Bedarfe bei den Nuller-Blutgruppen, aber es wird über alle gebraucht, damit wir auch alle sicher versorgen können über die nächsten Monate.
0: Und weil die Lage so angespannt ist, gibt's direkt auch noch einen kleinen Aufruf obendrauf.
1: Ferienzeit ist auch Blutspendezeit. Auch in dieser Zeit werden Blutpräparate genauso gebraucht wie außerhalb der Ferien. Deshalb bitte weiter kontinuierlich spenden, damit auch alle Menschen und auch gerade die, die Blut brauchen, auch diese Menschen gut durch den Sommer kommen.
0: Also holt euch einen Termin in eurer Nähe unter drk-blutspende.de. Da gibt's auch alle weiteren Infos zur Spende. Und nach dem Spenden gibt's natürlich auch noch ordentlich Buffett vom Ortsverein vom

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1: Heute Nachmittag bleibt es meist grau, nur vereinzelt zeigt sich mal ein freundlicher Abschnitt. Dazu weht ein spürbarer Wind und am Deister sind auch noch einzelne Schauer dabei. Gegen Abend lässt der Wind etwas nach und in der Nacht lockert es nach und nach auf. In der Steinhuder Meerregion geht es morgen nach frischem Start mit 12 Grad weiter. Tagsüber werden bis 21 Grad erreicht, später zeigt sich häufiger die Sonne. Am Freitag setzt sich das trockene Wetter fort und es wird vielerorts angenehm, in den höheren Lagen am Deister und im Weserbergland etwas kühler. Am Samstag steht dann viel Sonne auf dem Programm. Dazu wird es mit 25 bis 27 Grad deutlich wärmer.
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2: Ich bin Dirk Zeigler. Viel Zeit haben CDU und CSU nicht verstreichen lassen. Nur wenige Tage nach dem Rücktritt von Jens Spahn ist klar, wer den mächtigen Posten des Unionsfraktionschefs im Bundestag übernehmen soll. Der bisherige Kanzleramtschef Thorsten Frey soll Nachfolger werden.
3: Frey soll bei einer Sondersitzung der Unionsfraktion in der kommenden Woche offiziell gewählt werden. Wer ihm im Kanzleramt nachfolgt und ob es weitere Änderungen im Kabinett gibt, ist noch offen. Spahn war nach parteiinternem Druck zurückgetreten. Auslöser war die Kritik daran, dass er und sein Mann mithilfe einer Leihmutter in den USA Eltern geworden sind. Leihmutterschaft ist in Deutschland verboten und die Union spricht sich klar gegen eine Legalisierung aus. Spahn selbst hatte das in der Vergangenheit auch immer wieder getan. David Riemer, Nachrichtenredaktion.
2: Im Kampf gegen sexuellen Kindesmissbrauch sollen Messenger-Dienste in der EU bald wieder in privaten Chats nach Hinweisen suchen dürfen. In der Debatte um die sogenannte Chat-Kontrolle einigten sich Vertreter der Mitgliedsländer auf eine befristete Ausnahme von europäischen Datenschutzregeln, wie mehrere Diplomaten bestätigten. Davor hatte bereits das EU-Parlament für das Vorhaben gestimmt. Die Abgeordneten hatten Einschränkungen bei verschlüsselten Nachrichten gefordert, denen die EU-Länder nun zustimmen wollen. Nach einer Serie schwerer Unfälle macht Griechenland ernst. Das Parlament billigte ein neues Gesetz zu E-Scootern mit dem Ziel, das Chaos auf den Straßen und Gehwegen zu beenden. Die wichtigste Neuerung: Jugendliche unter 17 Jahren dürfen E-Scooter im Straßenverkehr nicht mehr benutzen.
4: Wer gegen die neuen Regeln verstößt, riskiert saftige Strafen. 1.000 Euro für Verleiher, die Jugendlichen einen Elektroroller geben. Auf Straßen mit Tempo 50 oder mehr sind E-Scooter künftig tabu. Wer dort fährt, zahlt 350 Euro. Außerdem gilt jetzt eine Versicherungspflicht. Und auch Helmmuffel und Handysünder bittet der Staat künftig kräftig zur Kasse. Die Polizei kontrolliert bereits in vielen Regionen intensiv. Aus Athen, Takis Zafos.
2: Auf der italienischen Mittelmeerinsel Sizilien ist ein deutscher Urlauber beim Klettern in einer Felswand tödlich verunglückt. Der 52 Jahre alte Mann verlor das Gleichgewicht und stürzte 50 Meter in die Tiefe, wie die Bergrettung mitteilte. Den Rettungskräften zufolge hatte sich der Mann zuvor verirrt.
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1: Der Verkehr für die Steinhuder Meerregion. Auf der A2 Hannover Richtung Braunschweig zwischen Lehrte und Hämeler Wald stockt es auf 5 Kilometern wegen eines defekten LKW. Auf der A7 Hannover Richtung Kassel zwischen dem Dreieck Hannover Süd und Hildesheim gibt es 6 Kilometer stockenden Verkehr im Baustellenbereich. In Hannover sind der Kurt-Schwitters-Platz bis zur Willy-Brandt-Allee, der Kurt-Schwitters-Platz bis zum Rudolf-von-Bennigsen-Ufer und das Arthur-Menge-Ufer bis zum Rudolf-von-Bennigsen-Ufer gesperrt oder behindert. Umleitungen sind ausgeschildert. Vorsicht in Laatzen auf der Kronsbergstraße auf Höhe Alt. Dort ist die Ampelanlage außer Betrieb.
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1: Frisch gemeldet, das sind die 8 aktuellsten Blitzer in der Region. Auf der B65 in Hannover steht ein Blitzer, kurz vor der Abfahrt Hannover-Anderten. In Neustadt wird auf der Wunstorfer Straße an der Hecke kontrolliert. Dazu in Hannover-Marienwerder auf der Horst und in Hannover-Stöcken auf der Eichsfelder Straße zwischen Bäckerei und Kiosk. In Hannover-List steht ein Blitzer auf der Walderseestraße, außerdem in Neustadt-Mandelsloh auf der Mandelsloher Straße und in der Wedemark wird geblitzt, in Elze auf der Walsroder Straße und in Geilhof auf der Mellendorfer Straße Ecke Fuhrberger Weg. Weitere aktuelle Blitzer in der Region gibt es auch jederzeit online und in unserer Meerradio-App. Gute Fahrt!
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5: Die Weser bei Rinteln und Hameln steuert auf extremes Niedrigwasser zu. Aktuell liegt der Pegel in Rinteln noch bei rund 1,4 Metern. Bis Ende der Woche könnte er aber auf nur etwa 45 Zentimeter fallen. In Hameln werden es wahrscheinlich ähnlich bis zu 30 vielleicht sogar nur. Damit könnten an beiden Tagen die Pegel auf historische Tiefstände fallen. Grund ist deutlich reduzierte Wasserabgabe aus der Edertalsperre. Nur noch ein Sechstel an Wasser wird da abgelassen. Mehr ist nicht drin, weil es einfach viel zu wenig Regen gegeben hat. Für die Schifffahrt dürfte das erhebliche Folgen haben. Güter- und Fahrgastschiffe können voraussichtlich nicht mehr fahren. Das Wasserstraßen- und Schifffahrtsamt warnt außerdem davor, die Weser trotz des niedrigen Wasserstands zu betreten. Es ist nämlich wirklich ein tückischer Fluss. Dramatisch, aber gleichzeitig auch total spannend. Ich meine, wer weiß, wie viele

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0: Hier ist mehr Radio auf dem Weg in den Feierabend. 10 Minuten nach 4 ist es jetzt gleich. Die Deutsche Bahn will ja ihre Bahnhöfe alkoholfrei machen. Künftig soll auf allen Bahnhofsflächen kein Alkohol mehr getrunken werden dürfen. Die Idee dahinter, mehr Sicherheit und weniger Konflikte, gerade an größeren Bahnhöfen. Hamburg und Hannover, da läuft das Ganze ja schon. Die Frage ist nur, wer setzt das eigentlich durch? Von der Bundespolizei gab es zuletzt den Hinweis, dass das mit der aktuellen Personalstärke kaum flächendeckend zu kontrollieren sei. Viele fragen sich deswegen, wie soll das in der Praxis funktionieren? Jetzt meldet sich auch die Gewerkschaft der Polizei zu Wort. Der stellvertretende Bundesvorsitzende Alexander Peutz sagt:
1: Es bringt nichts, quasi auf dem Bahnhof das Verbot auszusprechen, aber in den Zügen weiter konsumieren zu dürfen. Das muss konsequent umgesetzt werden. Und natürlich muss auch die Deutsche Bahn jetzt ihr Hausrecht durchsetzen mit der DB-Sicherheit und muss das Verbot auch kontrollieren.
0: Die Debatte geht also längst über den Bahnhof hinaus und dreht sich jetzt auch um die Züge. Bleibt die spannendste Frage, ist es am Ende ein echter Sicherheitsgewinn oder vor allem ein Verbot, das sich kaum kontrollieren lässt? Wie seht ihr das? Braucht es ein Alkoholverbot an Bahnhöfen und vielleicht sogar in den Zügen? Schickt uns eure Meinung gerne als Sprachnachricht per WhatsApp an die 050 32 36 36.

0: Feierabend, mehr Radio am Mittwoch. Ja, und es ist auch genau der richtige Song, um ehrlich zu sein, wenn ihr mal wieder unfassbar lange an einer roten Ampel steht und nichts vorwärts und nichts rückwärts geht. Wobei, im Moment dürfte es ja eigentlich relativ entspannt sein. Wir sind ja schließlich mitten in den Sommerferien. Ich merke, dass schon irgendwie auf den Straßen das einfach weniger los ist. Ja, und da haben wir auch gleich einen Grund, uns mal richtig hängen zu lassen. Nicht nur deswegen, sondern weil auch heute Tag der Hängematte ist. Die eignen sich übrigens nicht nur fürs Dösen in der Mittagssonne. Manche Menschen schwören auch nachts auf den Schlaf in der Hängematte. Aber ist das eigentlich wirklich so gesund für den Rücken? Elisa Schuh berichtet. Elisa, du hast mir ja erzählt, dass dein Bruder jede Nacht in der Hängematte schläft. Was spricht fürs Schlafen in der Hängematte?
1: Also mein Bruder sagt, dass er da einfach besser schläft als auf der Matratze. Die Hängematte passt sich der Wirbelsäule an. Und gerade für Menschen mit Rückenproblemen kann sich das angenehm anfühlen. Auch das leichte Schaukeln kann entspannend wirken. Und gerade jetzt im Sommer hat die Hängematte noch einen Vorteil. Die Wärme kann unterm Körper besser abgeleitet werden. Wer also nachts viel schwitzt, für den kann die Hängematte eine luftig kühle Alternative sein.
0: Hast du denn Tipps, wie man die Hängematte am besten aufhängt, gerade auch in der eigenen Wohnung?
1: Also ganz klassisch kann man die Hängematte natürlich zwischen zwei Bäumen aufhängen. Wichtig sind hier breite Schlingen, um den Baumstamm zu schützen. Ansonsten gibt es extra Gestelle, die kann man sowohl drinnen als auch draußen aufstellen. Dafür braucht man allerdings ein bisschen Platz. Wer Balken in der Wohnung hat, der kann auch die als Trägerpunkte nutzen. Sonst muss gebohrt werden. Hier muss man auch darauf achten, dass die Wände das Gewicht aushalten.
0: Die Hängematte, die kann ja doch auch zum Platzproblem werden. Gibt es da auch Alternativen, wie man trotzdem zwischendurch ein bisschen die Seele baumeln lassen kann?
1: Also wenn es vor allem um die Größe geht, können etwa Hängesessel eine schöne Alternative sein. Wem das Schaukelgefühl wichtig ist, der kann sich einen Schaukelstuhl für drinnen oder eine Hollywood-Schaukel für draußen anschaffen. Wer vor allem dem Rücken etwas Gutes tun will, für den ist vielleicht ein Wasserbett eine Alternative. Sonst kann man zwischendurch ähnlich entspannt auch in der Badewanne liegen. Und draußen sind Freibäder oder Seen auch tolle Orte, um sich mal treiben zu lassen.
0: Also um mal ganz ehrlich zu sein, ne? Wer Platz hat für ein Bett, der hat auch Platz für eine Hängematte. Meine Meinung.

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1: Hallo, derzeit melden Neustadt, Hagen und Liebenau 21 Grad, dort ist es bewölkt und trocken. In Lohnde beim Schiffsanleger sind es 19 Grad, dort regnet es. Am Nachmittag zeigt sich das Wetter noch wechselhaft, mit vielen Wolken und nur kurzen freundlichen Momenten. Bis zum Abend lockert es stellenweise etwas auf, dazu weht zeitweise ein spürbarer Wind. In der Nacht wird es trockener und in der Steinhuder Meerregion kühlt es auf etwa 10 bis 15 Grad ab. Morgen startet der Tag oft noch mit Wolken, später wird es freundlicher und am Nachmittag setzt sich fast überall die Sonne durch. Am Freitag geht es ähnlich weiter, insgesamt aber etwas freundlicher. Am Samstag wird es dann deutlich wärmer und vielerorts sonnig, mit Höchstwerten zwischen 25 und 27 Grad, in höheren Lagen etwas kühler.
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1: Aktuell auf den Straßen auf der A2 Hannover Richtung Braunschweig zwischen Lehrte und Hemmeler Wald stockt der Verkehr auf 4 Kilometern wegen eines defekten LKW. Auf der A7 Hannover Richtung Kassel zwischen dem Dreieck Hannover Süd und Hildesheim gibt es 6 Kilometer stockenden Verkehr im Baustellenbereich. In Hannover ist die Kuhlemannstraße zwischen Walter-Rodekamp-Platz und Friedrichswall in beiden Richtungen gesperrt. Auch das Arthur-Menge-Ufer ist betroffen. Bitte folgt der Umleitungsbeschilderung. Ebenfalls gesperrt sind das Rudolf-von-Bennigsen-Ufer zwischen Walter-Rodekamp-Platz und Schützenallee sowie der Friedrichswall zwischen Rudolf-von-Bennigsen-Ufer und Willy-Brandt-Allee. Auch hier gilt die Umleitung. Auf dem Rudolf-von-Bennigsen-Ufer zwischen Maschsee und Schützenallee müsst ihr außerdem mit Verkehrsbehinderungen rechnen. Vorsicht auf der L303 in Laatzen. Auf Höhe Alt ist an der Kronsbergstraße die Ampelanlage außer Betrieb. Diese 8 Blitzer habt ihr uns zuletzt gemeldet. Auf der B65 bei Hannover steht ein Blitzer, kurz vor der Abfahrt Hannover-Anderten. In Neustadt wird auf der Wunstorfer Straße an der Hecke auch kontrolliert. Dazu in Hannover Marienwerder auf der Horst. In Hannover-Stöcken steht ein Blitzer auf der Eichsfelder Straße zwischen Bäckerei und Kiosk. Und in Hannover-List wird auf der Walderseestraße geblitzt. Außerdem in Neustadt-Mandelsloh auf der Mandelsloher Straße. Und in der Wedemark wird geblitzt, in Elze auf der Walsroder Straße und in Geilhof auf der Kaltenweider Straße. Einen Überblick über alle aktuellen Blitzer findet ihr auch online auf der Meerradio-Website und in unserer App. Kommt gut durch!
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1: Ah, schwierige Situation aktuell. Wer versucht, von Neustadt, von einer Kernstadt aus nach Mardorf zu kommen, der muss über Schneeern fahren, denn aktuell ist ja die Moorstraße gesperrt und das wahrscheinlich auch für die nächsten Monate. Und das Ganze sorgt auch weiter für Diskussionen. Jetzt haben nämlich Unbekannte einfach die Absperrung geöffnet. Ausgerechnet kurz bevor die Abrissarbeiten gestartet sind. Kollege Tom Schneider, was ist da los?
2: An der gesperrten Moorstraßenbrücke haben Unbekannte Teile des Bauzauns auseinandergeschraubt und so die Baustelle geöffnet. Zunächst konnten Radfahrer die Strecke wieder nutzen. Später war die Absperrung sogar so weit geöffnet, dass auch Autos hätten durchfahren können. Seit Montag laufen nun die Arbeiten für den Abriss der Brücke. Zunächst wird eine Versorgungsleitung verlegt, anschließend beginnt der eigentliche Rückbau. Die Region Hannover betont, dass es normal sei, wenn nach einer Sperrung nicht sofort sichtbare Bauarbeiten starten. Häufig müssten zunächst Vorbereitungen und logistische Arbeiten erledigt werden. Um weitere unerlaubte Zugänge zu verhindern, sollen jetzt zusätzliche Sicherungen und eine Bauüberwachung eingerichtet werden. Wer eine Baustellenabsperrung öffnet oder trotz Sperrung hindurchfährt, riskiert ein Bußgeld.
1: Außerdem will die Region die Beschilderung für Radfahrer verbessern, denn mehrere Verkehrsteilnehmer haben schon berichtet, dass die Sperrung auf den Zufahrtswegen nicht früh genug erkennbar ist. Es ist ja natürlich auch ein Problem. Ihr fahrt da erst hin und dann müsst ihr am Ende einen ganz anderen Weg zurück, weil das Schild einfach viel zu spät erst kommt. Da ärgern wir uns.

0: einen fabelhaft entspannten Mittwochnachmittag. Ich bin Miriam, ihr hört mehr Radio. Starkregen, Überschwemmung, Stromausfall, Lawinen, Tsunamis, Vulkanausbrüche. Alles Katastrophen, die passieren. Nicht alle davon hier bei uns rund um Steinhuder Meer, aber besser ist es, vorbereitet zu sein, falls doch mal was ist. In Großburgwedel gibt's deswegen einen Bevölkerungsschutztag. Ortrud Wendt, Bürgermeisterin von Burgwedel, ihr ist das ganz wichtig.
1: Wenn ich weiß, was ich selber tun kann, dann bin ich nicht ganz so hilflos und dann kann ich auch etwas gelassener die Zeit vielleicht überbrücken, die Einsatzkräfte brauchen, um erstmal an anderen Stellen das Allergröbste zu beseitigen. Und eine gut informierte Bevölkerung ist, wenn man so will, der eine Baustein einer guten Krisenvorsorge. Der andere Baustein ist die kommunale, die staatliche Vorsorge, die Hilfsorganisationen, die im Grunde natürlich solche Krisenszenarien in unterschiedlichsten Formen trainieren. Aber im Grunde greifen die zwei Seiten gut ineinander, wenn eben auch eine Bevölkerung nicht planlos ist.
0: Was sollte ich bevorraten? Wie halte ich ein paar Tage ohne alles aus? Wie helfe ich mir selber? Diese Fragen, die werden am 8. August rund ums Grathaus in Großburgwedel geklärt. Viele werden jetzt sagen, ja, aber hier kommt ja kein Tsunami.
1: Das, was für uns eins der realistischsten Szenarien ist, ist immer das Thema längerfristiger Stromausfall. Und der kann häufig einfach durch Extremwetterlagen ausgelöst werden, kann natürlich auch, und das wird zunehmend häufiger diskutiert, auch durch andere Einflüsse, Sabotage ist ein Stichwort, ausgelöst sein. Also fehlender Strom bringt in unserer im Grunde digitalisierten Welt fast alles zum Erliegen.
0: Das ist einer der Schwerpunkte neben Hochwasser, Wald- und Flächenbränden. Und was gilt es dann zu Hause zu haben?
1: Das allererste und wichtigste ist, dass man genügend Trinkwasser hat. Das kann man sich gut in Glasflaschen bevorraten. Auch noch ein bisschen Wasser einfach für den Hausgebrauch, also um mal was zu spülen. Das ist absolut elementar. Wir raten auch immer dazu, wirklich einen Vorrat an Lebensmitteln da zu haben. Das haben viele ja auch in Corona-Zeiten schon mal so ein bisschen beübt. Da geht es dann nicht nur um Toilettenpapier. Und dann ist auch sinnvoll zum Beispiel um Medienempfang, also Kurbelradio oder batteriebetriebenes Radio vor Ort, damit man Informationen bekommen kann und weiß, was geht denn jetzt eigentlich, falls mal auch das Funknetz gestört ist.
0: Klar, dann braucht's Batterien und Powerbanks und natürlich auch Sachen wie Medikamente und Babynahrung und das Wichtigste, Zusammenhalt. Aber genau das bekommt ihr natürlich auch alles beim Bevölkerungsschutztag erklärt und gezeigt. Oder ihr holt euch einfach auf der Seite der Stadt Burgwedel die Infobroschüre mit Packlisten und allem drum und dran. Also für euren Kalender 8.8. 12 bis 16 Uhr rund ums Rathaus in Großburgwedel.

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1: Hallo, Kohlenfeld und Rodenberg im Kurpark melden 20 Grad, dazu ist es dort bewölkt und trocken. In Burgwedel sind es 21 Grad, dort ist es ebenfalls wolkig und trocken. Heute Nachmittag lockert es nur zögerlich auf, bis zum Abend bleibt es meist freundlich bis wechselnd bewölkt. Dazu weht nur ein leichter Wind. In der Nacht ist es oft locker bewölkt, in der Steinhuder Meerregion kühlt die Luft dabei auf etwa 10 bis 15 Grad ab. Morgen startet der Tag noch mit einigen Wolken, später setzt sich aber fast überall freundliches Wetter mit längeren sonnigen Abschnitten durch. Am Freitag bleibt es ebenfalls freundlich und meist trocken. Am Samstag wird es dann spürbar wärmer und oft sonnig, mit Höchstwerten zwischen 25 und 27 Grad, in höheren Lagen am Deister und im Weserbergland etwas kühler.
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2: Die Fraktion wird nächste Woche Mittwoch in einer Sondersitzung darüber abstimmen. Trotz gestiegener Spritpreise schließt Bundeswirtschaftsministerin Reiche weitere staatliche Entlastungen vorerst aus. Die Haushaltslage lasse das nicht zu, sagte sie im RTL-NTV-Frühstart.
3: Eine neue Spritpreisbremse oder ein Preisdeckel würden den Staat erneut Milliarden kosten, so die Ministerin zur Begründung. Die bestehende 12-Uhr-Regel und das verschärfte Kartellrecht sorgen laut Reiche bereits für mehr Transparenz für die Kunden. Weitere Maßnahmen sind deshalb im Moment nicht geplant. Auch die Versorgung mit Kraftstoffen ist gesichert. Erst wenn die Preise deutlich weiter steigen, könnte man über neue Maßnahmen sprechen, sagte Ministerin Reiche. David Riemer, Nachrichtenredaktion.
2: Union und SPD sehen die Deutsche Bahn bei der Durchsetzung des geplanten Alkoholverbots an Bahnhöfen in der Pflicht. Die innenpolitischen Sprecher beider Fraktionen forderten in der Welt, dass die Bahn die Regeln mit eigenem Sicherheitspersonal durchsetzt.
4: Die Bahn ist am Zug, die habe das Hausrecht, sagt auch die Gewerkschaft der Polizei. Im Moment sind mehr als 4000 Sicherheitskräfte der Bahn im Einsatz. Zu wenig, um überall das Alkoholverbot durchzusetzen. Das soll für mehr Sicherheit sorgen. Auf allen Bahnsteigen und in den Bahnhofshallen soll deshalb das Trinken von Bier, Wein und Schnaps verboten werden. In der Bahnhofsgastronomie, so der Plan, darf aber weiterhin Alkohol verkauft werden. Claudia Wächter, Nachrichtenredaktion.
2: Ermittler haben die Zentrale der Deutschen Bank in Frankfurt durchsucht. Nach Angaben des Geldhauses geht es um Geschäfte der früheren Postbank aus den Jahren 2008 bis 2010. Medienberichten zufolge besteht der Verdacht der Steuerhinterziehung im Zusammenhang mit sogenannten Cum-Cum-Geschäften. Die Deutsche Bank erklärte, sie arbeite vollumfänglich mit den Ermittlungsbehörden zusammen.
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1: Ein Blick auf den Verkehr. Auf der A2 Hannover Richtung Braunschweig zwischen Lehrte und Hämeler Wald 4 Kilometer stockender Verkehr durch einen defekten LKW. Auf der A7 Hannover Richtung Kassel zwischen Dreieck Hannover Süd und Hildesheim 6 Kilometer stockender Verkehr im Baustellenbereich. In Hannover ist die L382 zwischen Lehrter Straße und an der Schleuse gesperrt, weil ein Unfall aufgenommen wird. In Laatzen ist auf der L393 die Ampelanlage auf Höhe Alt an der Kronsbergstraße in beiden Richtungen außer Betrieb.
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1: Diese 8 Blitzer habt ihr uns zuletzt gemeldet. Auf der B65 bei Hannover, kurz vor der Abfahrt Hannover-Anderten und auf der B442 auf der Wunstorfer Straße an der Hecke in Neustadt wird geblitzt. In Hannover-Stöcken steht ein Blitzer auf der Eichsfelder Straße zwischen Bäckerei und Kiosk. Dazu in Neustadt-Mandelsloh auf der Mandelsloher Straße und in der Wedemark wird geblitzt, in Elze auf der Walsroder Straße, in Geilhof auf der Kaltenweider Straße und in Geilhof auf der Mellendorfer Straße Ecke Fuhrberger Weg. Zum Schluss noch ein Blitzer in Basinghausen-Eckerde auf der Gerdener Straße. Einen Überblick über alle aktuellen Blitzer findet ihr auch online auf der Meerradio-Website und in unserer App. Kommt gut durch.
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6: Das Freibad Buckelow hat neue Spielgeräte bekommen. Der Förderverein hat ein Volleyballnetz samt Ball sowie Tischtennisbälle gespendet. Die neue Ausstattung, die steht jetzt allen Badegästen zur Verfügung. Aber dabei soll es nicht bleiben. Als nächstes möchte der Förderverein nämlich unter anderem einen Sonnenschirm für die Schwimmmeister und eine Einstiegshilfe für Menschen mit Behinderung finanzieren. Rund 300 Mitglieder unterstützen den Verein bereits. Wenn ihr da auch mitmachen möchtet, dann meldet euch gerne beim Förderverein Freibad.

0: Ausflugstipps für Kids.
1: Ein Freizeitpark ganz ohne riesige Achterbahnen. Und genau das macht ihn so besonders. Im Familienpark Sottrum, da steht das Mitmachen im Mittelpunkt. Kinder können Gold waschen, Fossilien ausgraben, Tiere entdecken oder auf Baumhäuser klettern. An vielen Stationen darf ausprobiert, gebaut und gespielt werden. Dadurch vergeht ein ganzer Ferientag oft wie im Flug. Überall gibt es Sitzgelegenheiten und Picknickplätze, sodass ihr auch eure eigene Verpflegung mitbringen könnt. Gerade für Familien mit jüngeren Kindern ist der Park wunderbar überschaubar. Bei warmem Wetter sorgen verschiedene Wasserspielbereiche für eine kleine Abkühlung. Wechselkleidung einzupacken ist deshalb keine schlechte Idee. Ein Ausflugsziel, bei dem Neugier wichtiger ist als Geschwindigkeit.

0: Neu, Gottschalk. Ich habe das Gefühl, da freut sich einer, dass er morgen ein bisschen länger schlafen kann.
1: Ich dachte, ich unterfüttere das Ganze ein wenig. Oh yeah. Down on the street. Ja, ein bisschen. Bisschen freue ich mich, tatsächlich. Ja, die letzten Tage, das Augenlid schon ganz schön gezuckt.
0: Oi, oi, oi. Aber ich glaube, das liegt am großen Kaffeekonsum.
1: Ja. Und vielleicht auch an dem Arbeitspensum, das aktuell noch zu erledigen ist, weil ich ja dann 2 Wochen nicht da bin.
0: Auch das?
1: Ja, man muss Dinge vorbereiten.
0: Auch das?
1: Und ja.
0: Ja, wir stimmen uns jetzt hier auf jeden Fall im Studio schon mal so ein bisschen auf einen kleinen Wechsel ein, denn morgen ist der Tag der Tage, an dem ich das erste Mal seit Monaten wieder hier um 6 im Studio stehe.
1: Ja, klasse.
0: Und euch durch den Morgen begleite.
1: Dass du auch mal hier ein bisschen ins Arbeiten kommst.
0: Ja, da komm mal um die Ecke, du, mein Freund, also komm mal in mein Büro. Naja.
1: Ja, da so. Jetzt beinahe was gesagt. Ja.
0: Nee.
1: Klasse. Mach also morgen früh. Miriam Kurt ab 6. Ganz ungewohnt, vergiss nicht, dir deinen Wecker zu stellen. Bitte.
0: Hab ich schon.
1: Ja,
0: hab ich
1: sehr schon. Gut.
0: Ja.
1: Alle 4.
0: Alle 3.
1: Ja, 3 sind es,
0: ja. Einfach nur, weil wegen die Sicherheit. Und unter anderem sprechen wir morgen natürlich über die neuen Kinostarts, aber das ist natürlich alles irgendwie nicht so richtig relevant, denn es wird sich morgen hier natürlich auch sehr, sehr viel um die Finals 2026 drehen. Ja.
1: Genau, wir schicken unseren Lieblingspraktikanten raus vor die Tür und sagen, komm, hol mal ein bisschen Stimmung, guck mal ein bisschen, was so geht am Steinhuder Meer. Heute ist ja die große Eröffnung und morgen geht's dann wirklich rund. Morgen früh schon die ersten Wettkämpfe direkt bei uns hier vor der Haustür, wenn wir so wollen. Und klar interessiert uns auch Hannover, denn hallo Hannover, wir senden auch für euch. Aber Steinhuder Meer ist einfach nochmal, ist einfach anders.
0: Richtig.
1: Ist einfach nochmal anders. Deswegen sind wir da vor Ort und gucken zu. Ich hätte schon fast gesagt, mach mit, das besser nicht.
0: Ja, fast.
1: Aber fast.
0: Fast. Ja. Fast. Ja, also morgen früh geht's direkt los auf dem Steinhuder Meer mit 4 interessanten Sportarten. Die einen sind bekannter, die anderen etwas unbekannter. Da werden
1: Coastal
0: wir dann,
1: Rowing.
0: Da werde ich morgen auch rausfinden, was das wohl ist. ich bin auf jeden Fall sehr, sehr gespannt.
1: Ja, du darfst ja später mit unserer unter anderem Innenministerin ein bisschen reden auf der Bühne. Und du wirst natürlich hoffentlich auch den Finals-Geschäftsführer fragen, wer nochmal auf den Begriff Finals gekommen ist. Und
0: also,
1: dann sind wir gespannt.
0: Genau, kommt gerne vorbei. 16 Uhr ist da Miriam Kurt auf der großen Meerradio-Seebühne in Steinhude an den Strandterrassen, nicht im Hafen. Wie
1: auch ungewohnt. Eben.
0: Richtig. Und danach werden wir dann noch ein bisschen den Start vom Triathlon begleiten. Und ansonsten begleite ich euch natürlich morgen früh erstmal hier.

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1: Hallo, im Moment melden Hohenhorst am Sportplatz und Mellendorf 22 Grad. Dazu ist es verbreitet bewölkt. In Unterlüss sind es 16 Grad. Dort ist es ebenfalls trocken und bewölkt. Heute Abend bleibt es in unserer Region meist grau. Im Schaumburger Land fällt örtlich noch ein kurzer Schauer. In den nächsten Stunden lockert es nur zögerlich auf. Dazu weht weiter leichter bis spürbarer Wind. In der Nacht lässt der Wind nach. Morgen startet der Tag noch frisch mit 11 bis 13 Grad. Später setzt sich vielerorts freundliches Wetter mit heiteren Abschnitten durch. Am Nachmittag wird es angenehm. Am Freitag geht es ähnlich weiter, oft sonnig und insgesamt etwas wärmer. Am Samstag scheint verbreitet die Sonne mit Höchstwerten von 25 bis 27 Grad. In höheren Lagen am Deister und im Weserbergland etwas kühler.
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1: Auf der A2 Hannover Richtung Braunschweig zwischen Lehrte und Hämeler Wald stockt es auf 4 Kilometern wegen eines defekten LKW. Auf der A7 Hannover Richtung Kassel staut es sich zwischen dem Dreieck Hannover Süd und Hildesheim auf 6 Kilometern im Baustellenbereich. Auf der B3 in Hannover ist im Kreisverkehr Landwehr-Kreisel wegen einer Ölspur die Richtungsfahrbahn gesperrt. Auf der B214 zwischen Steimke und dem Abzweig nach Sonnenborstel ist in beiden Richtungen gesperrt, weil ein Unfall aufgenommen wird. In Hannover ist die L382 zwischen Lehrter Straße und an der Schleuse gesperrt, weil ein Unfall aufgenommen wird. Vorsicht in Laatzen auf der L393 auf Höhe Alt an der Kronsbergstraße. In beiden Richtungen ist die Ampelanlage außer Betrieb. Hier kommen die 8 aktuellsten Blitzer für die Steinhuder Meerregion. Auf der B65 bei Hannover, kurz vor der Abfahrt Hannover-Anderten wird geblitzt. Außerdem auf der B442 in Neustadt, Wunstorfer Straße an der Hecke. In Hannover-Marienwerder steht ein Blitzer auf der Horst. Dazu wird in Hannover-Stöcken auf der Eichsfelder Straße zwischen der Bäckerei und dem Kiosk kontrolliert. In Hannover-List steht außerdem ein Blitzer auf der Walterseestraße. Weiter geht's in Neustadt-Mandelsloh auf der Mandelsloher Straße. Und in der Wedemark wird geblitzt, in Elze auf der Walsroder Straße, in Geilhof auf der Kaltenweider Straße und in Geilhof auf der Mellendorfer Straße Ecke Fuhrberger Weg. 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

0: kleines bisschen wie der Kölner Dom, aber doch irgendwie viel, viel kleiner. Sie ist eine niemals enden wollende Baustelle. Die Siegwartskirche in Idensen kommt mal wieder unters Messer. Jörg Mecke ist Vorsitzender vom Freundeskreis Siegwartskirche und er weiß, was los ist.
1: An der Siegwartskirche finden gerade Sanierungsarbeiten statt. Und zwar hat das Landesamt für Denkmalpflege festgestellt, dass die Fugen im Außenbereich der Siegwartskirche beschädigt sind, an manchen Stellen. Und nun müssen die entfernt werden und neu verfugt werden. Da denkt man, das ist eine einfache Sache, das gibt es für kleines Geld. Bei uns hat das aber einen Wert von 20.000 Euro, weil das kann kein normaler Baubetrieb machen. Das müssen spezielle Restauratoren machen, die das tief ausschleifen und so weiter. Die Arbeiten haben jetzt begonnen und werden wohl noch bis in den August andauern. Schön ist, dass der Kirchenkreis uns hier sehr großzügig gefördert hat und den Rest haben wir vom Freundeskreis Siegwartskirche dann dazu getan, sodass die Finanzierung dieses restauratorischen Aufwandes dann auch gesichert ist.
0: Also nicht wundern, ja, die Kirche ist eingehüllt, aber er strahlt dafür bald wieder in neuem, sauber verfugtem Glanz.

0: interessant, wenn ich telefoniere, also ihr kennt es wahrscheinlich auch, ne? Telefonieren mit Mama oder mit der besten Freundin, da wird aus einer Viertelstunde gerne auch mal 5 Stunden, wenn nicht der Mobilfunkbetreiber zwischendurch sagt, haha, ihr habt aber ein Limit von 2. In dieser Zeit habe ich auf jeden Fall Spuren in den Teppich gelaufen, weil ich nämlich einfach nicht stillsitzen kann beim Telefonieren. Ich laufe immer durch die Gegend, den ganzen Tag hin und her. So komme ich auf jeden Fall auch auf meine 10.000 Schritte. Woran das aber liegt, dass viele Leute einfach nicht stillsitzen können beim Telefonieren, weiß mehr Radiokollege David Himmelreich.
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2: Erstmal vorweg, das ist kein Zeichen von Langeweile oder Unkonzentriertheit. Diese unbewusste Aktivität hilft uns dabei, die Konzentration zu steigern und damit auch besser zuzuhören. Habt also bloß kein schlechtes Gewissen. Nicht nur herumlaufen, sondern auch das unbewusste Kritzeln hilft uns beim Zuhören. Das ist vor allem dann gut, wenn wir uns nicht bewegen können, wie im Unterricht oder während einer Vorlesung. Aber Vorsicht, zu viel Ablenkung sollte es dann auch nicht sein. Wenn wir anfangen, ausgefallene Gemälde zu malen, lenken wir uns wiederum sehr ab und können gar nicht mehr aufpassen. Besonders fällt das übrigens bei schwierigen oder emotionalen Gesprächen auf. Der Körper produziert in diesem Moment deutlich mehr Adrenalin und alles, was an Energie nicht mehr gebraucht wird, wird durch das Herumgehen abgebaut. 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
1: Hallo, über der Steinhuder Meerregion hält sich heute Abend noch oft graues Wetter. Dazu bleibt es meist trocken, nur im Schaumburger Land sind anfangs noch einzelne Schauer möglich. Und der Wind weht leicht bis mäßig. In der Nacht lockern die Wolken nach und nach auf. Morgen startet der Tag freundlich. Bis zum Nachmittag wird es angenehm mit bis zu 21 Grad. Am Freitag geht es nach frischem Beginn oft sonnig weiter. Tagsüber wird es etwas freundlicher. Am Samstag setzt sich das trockene Wetter fort. Nach einem frischen Start wird es mit bis zu 27 Grad spürbar wärmer, in höheren Lagen am Deister und im Weserbergland etwas kühler.
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2: Ich bin Dirk Zeitler. Die Vorsitzenden von CDU und CSU, Merz und Söder, haben Kanzleramtschef Frei offiziell als neuen Vorsitzenden der Unionsfraktion im Bundestag vorgeschlagen. Frei bringt nach Einschätzung der Fraktionsführung beste Voraussetzungen für das Amt mit. Interims-Fraktionschef Hoffmann wies darauf hin, dass Frei in der vergangenen Wahlperiode erster parlamentarischer Geschäftsführer der Bundestagsfraktion gewesen sei.
3: Frei soll bei einer Sondersitzung der Unionsfraktion in der kommenden Woche offiziell gewählt werden. Wer ihm im Kanzleramt nachfolgt und ob es weitere Änderungen im Kabinett gibt, ist noch offen. Spahn war nach parteiinternem Druck zurückgetreten. Auslöser war die Kritik daran, dass er und sein Mann mithilfe einer Leihmutter in den USA Eltern geworden sind. Leihmutterschaft ist in Deutschland verboten und die Union spricht sich klar gegen eine Legalisierung aus. Spahn selbst hatte das in der Vergangenheit auch immer wieder getan. David Riemer, Nachrichtenredaktion.
2: Die USA werden nach den Worten von US-Präsident Trump künftig jedes Mal eine Brücke oder ein Kraftwerk im Iran bombardieren und zerstören, wenn die Islamische Republik ein Schiff in der Straße von Hormuz beschießt. Dabei würden auch andere zivile Infrastrukturobjekte ins Visier genommen, teilte er auf seiner Plattform Truth Social mit. Bereits vergangene Woche hatten Medien über Angriffe des US-Militärs auf mehrere Brücken und einen Flughafen im Iran berichtet. Im Kampf gegen sexuellen Kindesmissbrauch dürfen Messenger-Dienste in der EU bald wieder in privaten Chats nach Hinweisen suchen. In der Debatte um die sogenannte Chat-Kontrolle einigten sich die Mitgliedsländer darauf, Datenschutzregeln befristet zu lockern.
4: Die Übergangsregelung zur Chatkontrolle soll nun erstmal bis April 2028 gelten. Sie ist aber gegenüber der bisherigen Lage etwas geändert. Ein automatisiertes Scannen von Nachrichten bei Outlook, Gmail oder Instagram beispielsweise soll noch vor dem Aussenden nicht mehr möglich sein. Aber die Netzwerke dürfen auch weiterhin beispielsweise nach jugendpornografischen Inhalten suchen. Aus Brüssel, Dieter Ebeling.
2: Union und SPD sehen die Deutsche Bahn bei der Durchsetzung des geplanten Alkoholverbots an Bahnhöfen in der Pflicht. Die innenpolitischen Sprecher beider Fraktionen forderten in der Welt, dass die Bahn die Regeln mit eigenem Sicherheitspersonal durchsetzt. Nach den Plänen der Bahn soll Alkohol auf Bahnsteigen und in Bahnhöfen außerhalb der Gastronomie bis Mitte Oktober bundesweit verboten werden.
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1: Vorsicht auf der A2 zwischen Hannover-Lahe und Hannover-Bodfeld. Dort sind in beiden Richtungen Kinder auf der Fahrbahn. Auf der B3 in Hannover ist am Landwehrkreisel wegen einer Ölspur eine Richtungsfahrbahn gesperrt. Auf der B214 zwischen Steimke und dem Abzweig nach Sonnenborstel ist in beiden Richtungen gesperrt, weil ein Unfall aufgenommen wird. In Hannover sind zwischen Lehrter Straße und an der Schleuse die L382 und die Höversche Straße gesperrt, weil ein Unfall aufgenommen wird. In Laatzen ist auf der Kronsbergstraße auf Höhe Alt die Ampelanlage in beiden Richtungen außer Betrieb. In Hannover sind wegen des Maschseefests und der Finals die Kuhlemannstraße zwischen Kurt-Schwitters-Platz und Friedrichswall, das Arthur-Menge-Ufer zwischen Walter-Rodekamp-Platz und Kurt-Schwitters-Platz sowie der Bereich Kurt-Schwitters-Platz bis Rudolf-von-Bennigsen-Ufer und bis Willy-Brandt-Allee in beiden Richtungen gesperrt. Umleitungen sind ausgeschildert. Außerdem ist die westliche Süd in Hannover für den Durchgangsverkehr gesperrt.
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1: Das sind die aktuellen Blitzer in der Steinhuder Meerregion. Auf der B65 in Hannover, kurz vor der Abfahrt Hannover-Anderten und auf der B442 in Neustadt auf der Wunsdorfer Straße an der Hecke wird geblitzt. Dazu in Hannover Marienwerder auf der Horst. In Hannover-Stöcken steht ein Blitzer auf der Eichsfelder Straße zwischen der Bäckerei und dem Kiosk. In Hannover-List wird auf der Waldersee-Straße kontrolliert. Außerdem in Neustadt-Mandelsloh auf der Mandelsloher Straße. Und in der Wedemark wird geblitzt, in Elze auf der Walsroder Straße und in Geilhof auf der Kaltenweider Straße. Die aktuelle Verkehrslage findet ihr wie immer auch im Netz und in unserer Mehrradio-App. Gute Fahrt!
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6: Hallo und herzlich willkommen zu den Top 20 Hörercharts. Auch in dieser Woche habt ihr wieder entschieden, welche Songs bei uns ganz nach vorne gehören. Diesmal wird es übrigens ziemlich international. Flo aus London, Ugel aus Frankreich, Medusa aus Italien, Empire of the Sun aus Australien. Mehr Reisepass geht in 2 Stunden Charts nicht rein. Dazu gibt's neue Hitvorschläge, spannende Bewegungen und ein paar neue Songs. Wer steigt, wer fällt, wer bleibt ganz oben? Das hören wir jetzt.
0: 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But
6: I knew it, I knew you. 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Taylor Swift auf der 3. I knew it, I knew you. Martin Garrix, Ed Sheeran, Repeat It auf Platz 2.

0: Letzte Woche an der Chartspitze Die Die, Shakira und Burna Boy.
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0: Nico Wellenbrink, besser bekannt als Nico Santos oder Sohn vom Melittermann. Sein Vater aus der 90s TV-Werbung. Und während Papa damals genüsslich am Kaffee nippte, liefert der Sohn heute große Popmelodien, geht damit im Herbst auf Arena-Tour mit im Gepäck seine neue Single Why Don't You Stay.

0: Das norwegische Trio The Bowser mit Magnetic in dieser Woche bei uns auf Platz 19.
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0: Hit-Tipp. Unser erster Hitvorschlag kommt von dem italienischen Trio Medusa. Die kennen wir auf jeden Fall für diese Nummer. Lief vor 6 Jahren rauf und runter, Peace of Your Heart. Für ihren neuesten Song haben sie sich mit dem R&B-Künstler Khalid zusammengetan. Er lebt in den USA und Medusa sind dort oft auf Tour. Irgendwann sind sie sich begegnet und dann kam die Idee zur neuen Nummer Weekend. Unseren ersten Hitvorschlag kommt jetzt hier.

0: Voll, er liefert die Sommertracks. Ugel aus Frankreich. Moving to the Sun bei uns in dieser Woche auf Platz 17. Und wer Ugel in diesem Sommer live erleben will, der muss nach Ibiza. Immer donnerstags im High Ibiza. Unsere nächste Platzierung ist Need Your Love. One Republic rutschen in dieser Woche von 7 auf
1: Platz

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1: Moin aus der Meerradio-Wetterredaktion. Wendenborstel am Twachtenstadion und Großburg-Wedel melden 21 Grad, Hodenhagen 20, dazu ist es vielerorts bewölkt. Heute Abend bleibt es bei uns in der Region meist grau und windschwach. Einzelne Schauer ziehen anfangs noch durch, vor allem am Deister. Sonst ist es überwiegend bedeckt bei rund 15 bis 19 Grad. In der Nacht lockert es nach und nach auf, dazu wird es frisch. Morgen beginnt der Tag freundlich, später setzt sich fast überall die Sonne durch und am Nachmittag wird es angenehm. Am Freitag geht es oft sonnig weiter, mit kühlem Start und tagsüber etwas freundlicher. Am Samstag bleibt es überwiegend sonnig und spürbar wärmer. Dann sind in weiten Teilen unserer Region 24 bis 26 Grad drin, am Deister und im Weserbergland etwas kühler.
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1: Aktuell auf den Straßen. Auf der A2 Hannover Richtung Dortmund wird zwischen dem Dreieck Hannover West und Hannover Nordhafen nach einem LKW-Unfall auf dem Standstreifen ein Unfall aufgenommen. Auf der B3 in Hannover ist im Kreisverkehr Landwehr-Kreisel wegen einer Ölspur die Richtungsfahrbahn gesperrt. Auf der B214 zwischen Steimke und dem Abzweig nach Sonnenborstel ist nach einem Unfall in beiden Richtungen gesperrt. In Hannover sind auf der Lehrterstraße der L382 an der Schleuse und der Höverschen Straße gesperrt, weil ein Unfall aufgenommen wird. Wegen einer Veranstaltung sind in Hannover die Kuhlemannstraße zwischen Walter-Rodekamp-Platz und Kurt-Schwitters-Platz sowie zwischen Kurt-Schwitters-Platz und Friedrichswall in beiden Richtungen gesperrt. Ebenso das Rudolf-von-Bennigsen-Ufer zwischen Maschsee und Schützenallee und der Friedrichswall. In Laatzen ist auf der Kronsbergstraße auf Höhe Alt in beiden Richtungen eine Ampelanlage außer Betrieb. Das sind die aktuellen Blitzer in der Steinhuder Meerregion. Auf der B65 bei Hannover, kurz vor der Abfahrt Hannover-Anderten und auf der B442 in Neustadt auf der Wunstorfer Straße an der Hecke wird geblitzt. In Hannover-Marienwerder auf der Horst steht ein Blitzer. Dazu in Hannover-Stöcken auf der Eichsfelder Straße zwischen der Bäckerei und dem Kiosk. In Hannover-List steht einer auf der Walderseestraße. Außerdem in Neustadt-Mandelsloh auf der Mandelsloher Straße. Und in der Wedemark wird geblitzt, in Elze auf der Walsroder Straße und in Geilhof auf der Kaltenweider Straße. Die aktuelle Verkehrslage findet ihr wie immer auch im Netz und in unserer Meerradio-App. Gute Fahrt!
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2: So geht's weiter, das ist geplant. Es kommt Neues von Carly Rae Jepsen. Wir erinnern ans ehemalige Charter 1998, gleich in unserer Rubrik Rückblick. Vorher Chris Disraeli auf Platz 14, Good Old Days. Und das hier sind Tempest City, Self-Aware.
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28 Jahre geht's jetzt zurück, 1998. Microsoft geht mit Windows 98 auf den Markt. Apple bereichert unser Leben mit dem iMac. Und in Kalifornien entsteht die erste Suchmaschine im Internet, Google.

Cher und Believe wurden mit einem Grammy ausgezeichnet und der Titel wurde zugleich ihr größter Erfolg. Heute vor 28 Jahren, Gerhard Schröder löst Helmut Kohl ab und im Kino führt Titanic die Charts an. Leider wurden wir im Sommer 98 nicht Fußball-Weltmeister, den Titel holten sich die Franzosen im eigenen Land, begleitet von Dario G's Carnaval de Paris. 1998 hatten wir auch das erfolgreiche Comeback von Dieter und Thomas. Modern Talking mit ihrem ersten Auftritt bei Wetten, dass. Die Ärzte sangen sich mit einem Schwein namens Männer auf Platz 1 der Charts. Heute vor 28 Jahren waren auch die Spice Girls auf dem Höhepunkt ihres Erfolgs. 60 Millionen Platten hat man gemeinsam verkauft. 2 Jahre später war dann Feierabend und man ging getrennte Wege. 1998, die Venga Boys, 2 Tänzer und 2 Sängerinnen aus Holland, starteten mit Up and Down, eine kurze und erfolgreiche Bandgeschichte. Der Sommerhit 1998, vor 28 Jahren war das, kam von der niederländischen Sängerin Luna und stand an der Spitze der Charts bei Lando.

0: 14 Jahre müsste das schon wieder her sein. Call Me Maybe, damals ein Riesenwelthit von Carly Rae Jepsen aus Kanada. Es kommt ein neues Album, Day and Night, und das hier ist ein Vorgeschmack darauf. Ihre Single After All, unser zweiter Hitvorschlag war das. Hier kommt unser höchster Neueinsteiger, die Girlgroup Flo aus London, Lick It.
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1: Schönen Abend aus der Meerradio-Wetterredaktion. Momentan messen wir in Bantorf und Lauenhagen am Torfmoor 20 Grad. Dort ist es bewölkt und trocken. In Walle sind es 15 Grad, dort regnet es. Bei uns rund um Steinhuder Meer bleibt es heute Abend wechselhaft mit einzelnen Schauern. Später wird es etwas trockener. Die Wolken werden hier und da weniger, dazu weht nur noch leichter Wind. In der Nacht kühlt es auf etwa 11 bis 15 Grad ab. Morgen beginnt der Tag noch teils grau, im Tagesverlauf wird es aber freundlicher mit heiteren Abschnitten und am Abend oft trocken. Am Freitag setzt sich das freundliche Wetter etwas besser durch, bei meist lockeren Wolken und längeren heiteren Phasen. Am Samstag wird es spürbar wärmer und verbreitet sonnig, dann sind 24 bis 26 Grad drin, in höheren Lagen am Deister und im Weserbergland etwas kühler.
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2: Ich bin Dirk Zeitler. Kanzleramtschef Thorsten Frey soll Nachfolger des zurückgetretenen Jens Spahn an der Spitze der Unionsbundestagsfraktion werden. Die Vorsitzenden von CDU und CSU, Friedrich Merz und Markus Söder, schlugen ihn nun vor. Der Übergangsfraktionsvorsitzende der Union, Alexander Hoffmann, begrüßte den Vorschlag.
3: Thorsten Frey war erster parlamentarischer Geschäftsführer der CDU-CSU-Bundestagsfraktion in der letzten Legislaturperiode. Er kennt diese Fraktion, er kennt parlamentarisches Arbeiten und er kennt im Übrigen auch die Themen, die derzeit auf dem Tisch liegen, nämlich von Kabinettsseite.
2: Inzwischen wurden alle 208 Unionsabgeordnete per SMS informiert. Die werden nächste Woche Mittwoch in einer Sondersitzung entscheiden. Die Nachfolge Freis im Kanzleramt soll erst später bekannt gegeben werden. Die USA werden nach den Worten von US-Präsident Trump künftig jedes Mal eine Brücke oder ein Kraftwerk im Iran bombardieren und zerstören, wenn die Islamische Republik ein Schiff in der Straße von Hormuz beschießt. Dabei würden auch andere zivile Infrastrukturobjekte in Teheran oder in der Nähe davon ins Visier genommen werden, teilte Trump auf seiner Plattform Truth Social mit. Bereits vergangene Woche hatten Medien über Angriffe des US-Militärs auf mehrere Brücken und einen Flughafen im Iran berichtet. Im Kampf gegen sexuellen Kindesmissbrauch dürfen Messenger-Dienste in der EU bald wieder in privaten Chats nach Hinweisen suchen. In der Debatte um sogenannte Chat-Kontrolle einigten sich die Mitgliedsländer darauf, Datenschutzregeln befristet zu lockern.
4: Die Übergangsregelung zur Chatkontrolle soll nun erstmal bis April 2028 gelten. Sie ist aber gegenüber der bisherigen Lage etwas geändert. Ein automatisiertes Scannen von Nachrichten bei Outlook, Gmail oder Instagram beispielsweise soll noch vor dem Aussenden nicht mehr möglich sein. Aber die Netzwerke dürfen auch weiterhin beispielsweise nach jugendpornografischen Inhalten suchen. Aus Brüssel, Dieter Ebeling.
2: Der Waldbrand nordöstlich von Madrid ist bereits der zweitgrößte der jüngeren Geschichte Spaniens. Die zerstörte Fläche wird von Tag zu Tag größer. Nach Behördenangaben wurden inzwischen rund 32.000 Hektar Land zerstört. Die Einsatzkräfte äußerten sich vorsichtig optimistisch, den Brand nordöstlich von Madrid in den kommenden Tagen unter Kontrolle bringen zu können.
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1: Ein Blick auf den Verkehr. Auf der A2 Hannover Richtung Braunschweig ist zwischen Lehrte und Lehrte Ost ein defekter LKW unterwegs. Dort ist der mittlere Fahrstreifen blockiert. Zwischen Lehrte Ost und Hämeler Wald ist auf der A2 Hannover Richtung Braunschweig wegen einer Nachtbaustelle die Fahrbahn auf einen Fahrstreifen verengt. Auf der A2 Hannover Richtung Dortmund wird zwischen dem Dreieck Hannover West und Hannover Nordhafen auf dem Standstreifen nach einem Unfall mit einem LKW ein Unfall aufgenommen. Auf der B3 in Hannover ist am Kreisverkehr Landwehr-Kreisel wegen einer Ölspur eine Richtungsfahrbahn gesperrt. Die B214 ist zwischen Steimke und dem Abzweig nach Sonnenborstel in beiden Richtungen gesperrt, weil ein Unfall aufgenommen wird. In Hannover ist zwischen Lehrter Straße und an der Schleuse die L382 gesperrt. Auch die Höfersche Straße ist gesperrt, weil ein Unfall aufgenommen wird. Außerdem sind in Hannover wegen des Maschseefests mehrere Straßen gesperrt, darunter das Arthur-Menge-Ufer, die Kuhlemannstraße, das Rudolf-von-Bennigsen-Ufer und der Friedrichswall. Folgt dort bitte den ausgeschilderten Umleitungen. In Laatzen ist auf der L393 die Ampelanlage auf Höhe Alt an der Kronsbergstraße in beiden Richtungen außer Betrieb.
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1: Das sind die aktuellen Blitzer in der Steinhuder Meerregion. In Neustadt wird auf der Wunstorfer Straße an der Hecke geblitzt. In Hannover-List steht ein Blitzer auf der Walderseestraße. Dazu wird in Hannover Marienwerder auf der Horst längst kontrolliert. In Hannover-Stöcken steht ein Blitzer auf der Eichsfelder Straße zwischen der Bäckerei und dem Kiosk. Außerdem in Neustadt-Mandelsloh auf der Mandelsloher Straße. Und in der Wedemark wird geblitzt, auf der Walsroder Straße in Elze und auf der Kaltenweider Straße in Geilhof. Die aktuelle Verkehrslage findet ihr wie immer auch im Netz und in unserer Meerradio-App. Gute Fahrt!
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6: Seit 4 Wochen befinden sich an der Chartspitze Burna Boy und Shakira. Wer macht heute das Rennen? Wen habt ihr auf die 1 gewählt? Das erfahren wir noch in dieser Stunde. Außerdem die besten 10 und da geht's jetzt weiter mit Tyler und Sarah Larson.

0: Sorry Papi von Topic und Becky G. Es geht 4 Plätze aufwärts in dieser Woche auf 9.
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0: Hit-Tipp. Die Band mag ich wirklich sehr. Empire of the Sun aus Australien kennen wir spätestens seit diesem Hit. Auch Empire of the Sun haben in diesem Jahr den FIFA-Sound der Fußball-WM 2026 bereichert, sind mit einem eigenen Track auf dem Soundtrack vertreten, gemeinsam mit dem Südamerikaner Danny Ocean und dem Titel Yego. Unser dritter Hitvorschlag.

0: Volition von Bebe Rexha und Faithless auf Platz 8 und Save My Love, gerade gehört, Kygo und Khalid auf Platz 7. Das sind eure meistgewünschten Lieblingshits der vergangenen Tage, die Top 20 Charts. Wir sind schon bei
1: Platz 6.
0: Drop Dead und Olivia Rodrigo.

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1: Momentan messen wir in Gorzorn und Uetze 20 Grad, in Buchholz an der Aller 18 Grad. Dazu ist es verbreitet bewölkt. Heute Abend bleibt es meist grau. Örtlich fällt noch etwas Regen. In der Nacht lässt der Regen nach. Die Wolken lockern stellenweise auf. Morgen beginnt der Tag noch verhalten. Später setzt sich aber häufiger die Sonne durch. Dazu wird es angenehm warm mit bis zu 21 Grad. Am Freitag geht es freundlich weiter und etwas heller. Am Samstag wird es vielerorts sonnig und spürbar wärmer mit 24 bis 26 Grad. In höheren Lagen am Deister und im Weserbergland tagsüber oft etwas kühler.
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1: Vorsicht auf der A2 Hannover Richtung Dortmund zwischen Hannover-Bodfeld und Hannover-Langenhagen. Dort liegt ein Kantholz auf der Fahrbahn. Auf der A2 Hannover Richtung Braunschweig ist zwischen Lehrte-Ost und Hemeler Wald wegen einer Nachbaustelle nur ein Fahrstreifen frei. Auf der B3 in Hannover ist im Kreisverkehr Landwehr-Kreisel wegen einer Ölspur die Richtungsfahrbahn gesperrt. Auf der B214 zwischen Steimke und dem Abzweig nach Sonnenborstel ist in beiden Richtungen gesperrt, weil ein Unfall aufgenommen wird. In Hannover ist die Kuhlemannstraße zwischen Walter-Rodekamp-Platz und Friedrichswall in beiden Richtungen gesperrt. Auch das Rudolf-von-Bennigsen-Ufer zwischen Walter-Rodekamp-Platz und Schützenallee ist in beiden Richtungen gesperrt oder behindert. Dazu ist der Friedrichswall zwischen Rudolf-von-Bennigsen-Ufer und Friedrichswall in beiden Richtungen gesperrt. Und in Laatzen ist auf der L393 die Ampelanlage an der Kronsbergstraße auf Höhe Alt in beiden Richtungen außer Betrieb. Und hier die Blitzer für die Steinhuder Meerregion. Auf der B242 in Neustadt, Wunstorfer Straße an der Hecke, wird geblitzt. In Hannover-List steht ein Blitzer auf der Waldersee-Straße. Dazu wird in Hannover-Marienwerder auf der Horst kontrolliert. In Hannover-Stöcken steht ein Blitzer auf der Eichsfelder Straße zwischen der Bäckerei und dem Kiosk. Außerdem wird in Neustadt-Mandelsloh auf der Mandelsloher Straße geblitzt. Und in der Wedemark wird kontrolliert, in Elze auf der Walsroder Straße und in Geilhof auf der Kaltenweider Straße. Alle Infos findet ihr natürlich auch online auf der Meerradio-Website und in unserer App. Kommt gut durch.
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2: Von euch gewünscht und abgestimmt die Top 20 der Woche. Wir sind bei Platz 5 und Fever Dream 18 Wochen schon bei uns. Alex Warren stand damit einige Wochen auf 1 in dieser auf.
3: Platz 5.
2: Gefolgt von Martin Garrix und Ed Sheeran.

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5: Platz 4.

0: Repeat It. In dieser Woche geht's zwei Plätze abwärts für Martin Garrix und Ed Sheeran auf der 4.
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0: Gleich der letzte und nächste Hitvorschlag. Das hier ist Teddy Swims. Wieder auf dem Siegertreppchen. Ganz unten auf Platz 3. Mr. Know It All.

0: Richtig, die Stimmen kommen einem bekannt vor. Nika sind das. Vor 5 Jahren hatten sie den Riesenhit gemeinsam mit Super High Following the Sun. Nika kommen aus England und das war ihre neue Single Drive, unser 4. und letzter Hitvorschlag.
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0: Einen Platz aufwärts geht's in dieser Woche für Taylor Swift, I Knew It, I Knew You.
2: Platz

0: Und wir sind angekommen am Ziel. Bei Platz 1 auf dem Chartthron. Sie können sich weiter gemütlich machen. Shakira und Burna Boy zum fünften Mal in Folge eure Nummer 1. Die, die.
1: Platz 1.

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1: Moin aus der Meerradio Wetterredaktion. In Mandelsloh und Hemmingen sind es 19 Grad, dazu ist es klar. In Bröckel bei der Mühle messen wir 20 Grad, dort ist es bewölkt und trocken. In unserer Region bleibt es heute Abend meist grau, örtlich fällt noch ein kurzer Schauer. In den kommenden Stunden wird es allmählich trockener, dazu weht nur ein leichter bis zeitweise spürbarer Wind. Die Nacht verläuft überwiegend trocken und frisch, mit Tiefstwerten zwischen 10 und 15 Grad. Morgen beginnt der Tag noch oft wolkig, später setzt sich vielerorts freundliches Wetter durch. Am Freitag geht es ähnlich weiter, dann mit noch mehr Sonne. Am Samstag wird es spürbar wärmer, mit Höchstwerten zwischen 24 und 26 Grad, in höheren Lagen etwas kühler.
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3: Ich bin Dirk Zeitler. Kanzleramtschef Thorsten Frey soll Nachfolger des zurückgetretenen Jens Spahn an der Spitze der Unionsbundestagsfraktion werden. Die Vorsitzenden von CDU und CSU, Friedrich Merz und Markus Söder, schlugen ihn nun vor.
4: Frey soll von den 208 Unionsabgeordneten am kommenden Mittwoch in einer Sondersitzung gewählt werden. Die müssen dazu ihren Urlaub unterbrechen. Merz lobte Frey als wichtigen Mitgestalter der bisherigen Regierungsarbeit und der Reformen. Söder unterstütze den Vorschlag. Wer Frey als Kanzleramtschef nachfolgen soll, will Merz erst später bekannt geben. Für den Posten werden mehrere Namen gehandelt. Spahn war am Wochenende nach parteiinternem Druck zurückgetreten, weil bekannt geworden war, dass er und sein Mann mithilfe einer Leihmutter in den USA Eltern geworden sind. Das ist in Deutschland verboten. David Riemer, Nachrichtenredaktion.
5: US-Präsident Trump will künftig jedes Mal eine Brücke oder ein Kraftwerk im Iran bombardieren und zerstören lassen, wenn der Iran ein Schiff in der Straße von Hormuz beschießt. Das kündigte er auf seiner Plattform True Social an.
6: Schon lange droht Trump mit massiven Angriffen auf Irans Infrastruktur. Neben Brücken und Kraftwerken könnten auch andere zivile Einrichtungen ins Visier geraten, droht Trump nun konkreter. Mit den Angriffen auf Brücken sollen militärische Nachschubwege blockiert werden, mit der Zerstörung von Kraftwerken die Energieversorgung. Trump droht auch mit Angriffen auf die sogenannte Pickaxe Mountain Region, in der versteckte iranische Atomanlagen vermutet werden. Nach wie vor ist aber auch die Rede davon, dass hinter den Kulissen Vermittlungsbemühungen laufen. Aus den USA, Tina Eck.
5: Die Bundesanwaltschaft hat Anklage gegen vier mutmaßliche Führungsmitglieder der verbotenen Reichsbürgergruppe Königreich Deutschland erhoben. Dem Gründer Peter Fitzek wird unter anderem die Mitgliedschaft als Redelsführer einer kriminellen Vereinigung vorgeworfen. Über die Zulassung der Anklage entscheidet nun das Oberlandesgericht Düsseldorf. Das Königreich Deutschland war im Mai 2025 verboten worden. Der Deutsche Fußballbund steht 3,5 Wochen nach dem WM-Flop der Nationalmannschaft vor dem Start in die Zukunft mit dem neuen Bundestrainer Jürgen Klopp. Nach dpa-Information sollte es morgen zu einer weiteren gemeinsamen Sitzung von Aufsichtsrat und Gesellschafterversammlung kommen. Der DFB selbst dementierte dies allerdings. Es gebe noch weitere Details zu klären.
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1: Aktuell auf den Straßen. Auf der A2 Hannover Richtung Braunschweig ist zwischen Lehrte Ost und Hämelerwald wegen einer Nachtbaustelle die Fahrbahn auf einen Fahrstreifen verengt. Vorsicht auf der A7 Hannover Richtung Kassel zwischen Hannover-Anderten und der Raststätte Hannover-Wülferode West. Dort liegen Reifenteile auf der Fahrbahn. Auf der B214 zwischen Steimke und dem Abzweig nach Sonnenborstel ist in beiden Richtungen gesperrt, weil ein Unfall aufgenommen wird. In Hannover sind wegen des Maschseefests mehrere Straßen gesperrt, darunter die Kuhlemannstraße, das Rudolf-von-Bennigsen-Ufer und der Friedrichswall, folgt dort der Umleitungsbeschilderung. In Laatzen ist auf der Kronsbergstraße auf Höhe Alt die Ampelanlage außer Betrieb. Das sind die aktuellen Blitzer in der Steinhuder Meerregion. In Neustadt auf der Wunstorfer Straße an der Hecke wird geblitzt. In Hannover-Stöcken steht ein Blitzer auf der Eichsfelder Straße zwischen der Bäckerei und dem Kiosk. Dazu in Hannover-Marienwerder auf der Horst. In Hannover-List steht ein Blitzer auf der Waldersee-Straße. Außerdem in Neustadt-Mandelsloh auf der Mandelsloher Straße. Und in der Wiedemark wird geblitzt auf der Balsroder Straße in Elze und auf der Kaltenweider Straße in Mellendorf-Geilhof. Die aktuelle Verkehrslage findet ihr wie immer auch im Netz und in unserer Meerradio-App. Gute Fahrt!
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1: Moin aus der Meerradio Wetterredaktion. In Mandelsloh und Hemmingen sind es 19 Grad, dazu ist es klar. In Bröckel bei der Mühle messen wir 20 Grad, dort ist es bewölkt und trocken. In unserer Region bleibt es heute Abend meist grau, örtlich fällt noch ein kurzer Schauer. In den kommenden Stunden wird es allmählich trockener, dazu weht nur ein leichter bis zeitweise spürbarer Wind. Die Nacht verläuft überwiegend trocken und frisch, mit Tiefstwerten zwischen 10 und 15 Grad. Morgen beginnt der Tag noch oft wolkig, später setzt sich vielerorts freundliches Wetter durch. Am Freitag geht es ähnlich weiter, dann mit noch mehr Sonne. Am Samstag wird es spürbar wärmer, mit Höchstwerten zwischen 24 und 26 Grad, in höheren Lagen etwas kühler.
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1: Aktuell auf den Straßen. Auf der A2 Hannover Richtung Braunschweig ist zwischen Lehrte Ost und Hämmelerwald wegen einer Nachtbaustelle die Fahrbahn auf einen Fahrstreifen verengt. Vorsicht auf der A7 Hannover Richtung Kassel zwischen Hannover-Anderten und der Raststätte Hannover-Wülferode West. Dort liegen Reifenteile auf der Fahrbahn. Auf der B214 zwischen Steimke und dem Abzweig nach Sonnenborstel ist in beiden Richtungen gesperrt, weil ein Unfall aufgenommen wird. In Hannover sind wegen des Maschseefests mehrere Straßen gesperrt, darunter die Kuhlemannstraße, das Rudolf-von-Bennigsen-Ufer und der Friedrichswall, folgt dort der Umleitungsbeschilderung. In Laatzen ist auf der Kronsbergstraße auf Höhe Alt die Ampelanlage außer Betrieb. Das sind die aktuellen Blitzer in der Steinhuder Meerregion. In Neustadt auf der Wunstorfer Straße an der Hecke wird geblitzt. In Hannover-Stöcken steht ein Blitzer auf der Eichsfelder Straße zwischen der Bäckerei und dem Kiosk. Dazu in Hannover-Marienwerder auf der Horst. In Hannover-List steht ein Blitzer auf der Walderseestraße. Außerdem in Neustadt-Mandelsloh auf der Mandelsloher Straße. Und in der Wiedemark wird geblitzt auf der Walsroder Straße in Elze und auf der Kaltenweider Straße in Mellendorf-Geilhof. Die aktuelle Verkehrslage findet ihr wie immer auch im Netz und in unserer Meerradio-App. Gute Fahrt!
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1: Moin aus der Meerradio-Wetterredaktion. In Mardorf beim Schützenverein sind es 19 Grad, dazu ist es bewölkt. In Lindwedel messen wir 18 Grad bei wolkigem Himmel, in Soltau 15 Grad und leicht bewölkt. Der Abend bleibt in unserer Region meist trocken, später gibt es hier und da Auflockerungen. In der Nacht wird es gering bewölkt bis wolkig, dazu frisch mit 11 bis 15 Grad. Morgen beginnt der Tag noch oft wolkig, am Nachmittag zeigen sich dann häufiger freundliche Abschnitte. Am Freitag setzt sich das freundliche Wetter fort und die Sonne kommt in weiten Teilen besser durch. Am Samstag wird es etwas wärmer, mit Höchstwerten zwischen 24 und 26 Grad. In höheren Lagen bleibt es etwas kühler.
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3: Ich bin Dirk Zeitler. Kanzleramtschef Thorsten Frey soll Nachfolger des zurückgetretenen Jens Spahn an der Spezielle Unionsbundestagsfraktion werden. Die Vorsitzenden von CDU und CSU, Friedrich Merz und Markus Söder, schlugen ihn nun vor. Steffen Bilger, erster parlamentarischer Geschäftsführer der Unionsbundestagsfraktion, begrüßte den Vorschlag.
4: Thorsten Frey bringt natürlich sehr gute Voraussetzungen mit, denn er kennt die Fraktion in- und auswendig als ehemaliger erster parlamentarischer Geschäftsführer.
3: Alle 208 Unionsabgeordneten wurden per SMS informiert. Sie werden nächste Woche Mittwoch in einer Sondersitzung entscheiden. Union und SPD sehen die Deutsche Bahn bei der Durchsetzung des geplanten Alkoholverbots an Bahnhöfen in der Pflicht. Die innenpolitischen Sprecher beider Fraktionen forderten in der Welt, dass die Bahn die Regeln mit eigenem Sicherheitspersonal durchsetzt. Nach den Plänen der Bahn soll Alkohol auf Bahnsteigen und in Bahnhofshallen außerhalb der Gastronomie bis Mitte Oktober bundesweit verboten werden. Bundesinnenminister Dobrindt begrüßte den Vorstoß grundsätzlich, verwies aber auf offene Fragen bei der Umsetzung. In mehreren beliebten Urlaubsländern am Mittelmeer wüten Feuer. Wälder brennen in Südfrankreich und auf der italienischen Insel Sizilien. Löschflugzeuge sind im Einsatz, Menschen auf der Flucht.
5: Hunderte im Hinterland von Marseille haben die Nacht in Notunterkünften verbracht. Dutzende Häuser sind bereits beschädigt. Viele Familien haben keinen Strom. Auch in anderen Regionen Frankreichs brennt es genauso wie in Italien. Auf der Urlaubsinsel Sizilien facht der Wind die Flammen immer wieder an. Über der Hauptstadt Palermo wabert Qualm. Bewohner sind geflüchtet. Und es ist brüllend heiß. Gestern waren es mehr als 46 Grad. Claudia Wächter, Nachrichtenredaktion.
3: Die EU-Kommission hat der Übernahme des Hollywood-Urgesteins Warner Brothers durch den Konkurrenten Paramount unter Auflagen zugestimmt. Dabei geht es um den Vertrieb von Filmen in Europa. Die Brüsseler Behörde prüft große geplante Zusammenschlüsse, die Auswirkungen auf den Wettbewerb im europäischen Binnenmarkt haben könnten. Das betrifft auch ausländische Unternehmen mit hohem Umsatz, die auch in der EU tätig sind.
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1: Vorsicht auf der A2 Dortmund Richtung Hannover zwischen Bad Eilsen und Rehren. Dort steht ein defektes Fahrzeug. Auf der A2 Hannover Richtung Braunschweig ist zwischen Lehrte Ost und Hämmeler Wald die Fahrbahn wegen einer Nachtbaustelle auf einen Fahrstreifen verengt. Auf der B214 zwischen Steimke und dem Abzweig nach Sonnenborstel ist in beiden Richtungen gesperrt, weil ein Unfall aufgenommen wird. In Hannover ist die Kuhlemannstraße in beiden Richtungen gesperrt, ebenso der Friedrichswall zwischen Rudolf-von-Bennigsen-Ufer und Willy-Brandt-Allee sowie das Rudolf-von-Bennigsen-Ufer zwischen Maschsee und Schützenallee. Umleitungen sind ausgeschildert. Außerdem gibt es am Rudolf-von-Bennigsen-Ufer zwischen Walter-Rodekamp-Platz und Schützenallee Verkehrsbehinderungen. In Laatzen ist auf der Kronsbergstraße auf Höhe Alt die Ampelanlage außer Betrieb. Hier kommt euer Blitzerüberblick für die Region. In Neustadt, Wunstorfer Straße an der Hecke steht ein Blitzer. Außerdem wird in Hannover-Marienwerder auf der Horst kontrolliert. In Hannover-Stöcken steht ein Blitzer auf der Eichsfelder Straße zwischen der Bäckerei und dem Kiosk. Dazu in Hannover-List auf der Waldersee-Straße und in Neustadt-Mandelsloh auf der Mandelsloher Straße. Und in der Wedemark wird geblitzt auf der Walsroder Straße in Elze und auf der Kaltenweider Straße in Geilhof. Die aktuelle Verkehrslage gibt's für euch auch jederzeit online auf der Meerradio-Website und in unserer App. Gute Fahrt!
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1: Moin aus der Meerradio-Wetterredaktion. In Mardorf beim Schützenverein sind es 19 Grad, dazu ist es bewölkt. In Lindwedel messen wir 18 Grad bei wolkigem Himmel, in Soltau 15 Grad und leicht bewölkt. Der Abend bleibt in unserer Region meist trocken, später gibt es hier und da Auflockerungen. In der Nacht wird es gering bewölkt bis wolkig, dazu frisch mit 11 bis 15 Grad. Morgen beginnt der Tag noch oft wolkig, am Nachmittag zeigen sich dann häufiger freundliche Abschnitte. Am Freitag setzt sich das freundliche Wetter fort und die Sonne kommt in weiten Teilen besser durch. Am Samstag wird es etwas wärmer, mit Höchstwerten zwischen 24 und 26 Grad. In höheren Lagen bleibt es etwas kühler.
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1: Vorsicht auf der A2 Dortmund Richtung Hannover zwischen Bad Eilsen und Rehren. Dort steht ein defektes Fahrzeug. Auf der A2 Hannover Richtung Braunschweig ist zwischen Lehrte Ost und Hämmeler Wald die Fahrbahn wegen einer Nachtbaustelle auf einen Fahrstreifen verengt. Auf der B214 zwischen Steimke und dem Abzweig nach Sonnenborstel ist in beiden Richtungen gesperrt, weil ein Unfall aufgenommen wird. In Hannover ist die Kuhlemannstraße in beiden Richtungen gesperrt, ebenso der Friedrichswall zwischen Rudolf-von-Bennigsen-Ufer und Willy-Brandt-Allee sowie das Rudolf-von-Bennigsen-Ufer zwischen Maschsee und Schützenallee. Umleitungen sind ausgeschildert. Außerdem gibt es am Rudolf-von-Bennigsen-Ufer zwischen Walter-Rodekamp-Platz und Schützenallee Verkehrsbehinderungen. In Laatzen ist auf der Gronsbergstraße auf Höhe Alt die Ampelanlage außer Betrieb.
2: Hier kommt euer Blitzerüberblick für die Region. In Neustadt, Wunstorfer Straße an der Hecke steht ein Blitzer. Außerdem wird in Hannover Marienwerder auf der Horst kontrolliert. In Hannover-Stöcken steht ein Blitzer auf der Eichsfelder Straße zwischen der Bäckerei und dem Kiosk. Dazu in Hannover-List auf der Waldersee-Straße und in Neustadt-Mandelsloh auf der Mandelsloher Straße. Und in der Wedemark wird geblitzt auf der Walsroder Straße in Elze und auf der Kaltenweider Straße in Geilhof. 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
1: Euch einen schönen Abend. Im Moment melden Gilten an der Dorfkirche, Nordseel und Ahnsen jeweils 15 Grad. In Gilten an der Dorfkirche ist es trocken und bewölkt, in Nordseel und Ahnsen regnet es. Heute Abend ziehen noch einzelne Schauer durch, dazu bleibt es meist grau. In der Nacht lässt der Regen nur langsam nach, die Wolken halten sich oft hartnäckig. Morgen startet die Steinhuder Meerregion noch wechselhaft, später gibt es aber mehr freundliche Abschnitte. Am Nachmittag wird es mit 19 bis 21 Grad angenehm. Am Freitag setzt sich das freundliche Wetter dann häufiger durch. Nach einem frischen Start mit 10 bis 12 Grad. Auch am Samstag bleibt der Trend freundlich, in höheren Lagen etwas kühler.
2: Nachrichten. Ich bin Tine Klimach.
3: Neuer Vorsitzender der Unionsfraktion im Bundestag soll Thorsten Frei werden. CDU-Chef und Kanzler Friedrich Merz sowie CSU-Chef Markus Söder haben den bisherigen Kanzleramtschef als Nachfolger des zurückgetretenen Jens Spahn vorgeschlagen.
4: Frei soll von den 208 Unionsabgeordneten am kommenden Mittwoch in einer Sondersitzung gewählt werden. Die müssen dazu ihren Urlaub unterbrechen. Merz lobte Frei als wichtigen Mitgestalter der bisherigen Regierungsarbeit und der Reform. Söder unterstütze den Vorschlag. Wer Frei als Kanzleramtschef nachfolgen soll, will Merz erst später bekannt geben. Für den Posten werden mehrere Namen gehandelt. Spahn war am Wochenende nach parteiinternem Druck zurückgetreten, weil bekannt geworden war, dass er und sein Mann mithilfe einer Leihmutter in den USA Eltern geworden sind. Das ist in Deutschland verboten. David Riemer, Nachrichtenredaktion.
3: Die USA werden nach Worten von US-Präsident Trump künftig jedes Mal eine Brücke oder ein Kraftwerk im Iran bombardieren und zerstören, wenn der Iran ein Schiff in der Straße von Hormuz beschießt. Dabei würden auch andere zivile Infrastrukturobjekte in Teheran oder in der Nähe davon ins Visier genommen, teilte er auf seiner Plattform Truth Social mit. Bereits vergangene Woche hatten Medien über Angriffe des US-Militärs auf mehrere Brücken und einen Flughafen im Iran berichtet. Die Bundesregierung will Abschiebungen nach Afghanistan offenbar ausweiten. Das erklärte das hessische Innenministerium. Demnach habe die Bundespolizei mitgeteilt, die bisherigen Einschränkungen auf Straftäter und Gefährder aufzuheben.
5: Bundesinnenminister Dobrindt hat erst Anfang der Woche bekräftigt, Abschiebungen in Länder wie Afghanistan zu forcieren. Ihm ging es vor allem um Straftäter nach einem tödlichen Angriff auf einen Studenten in Trier. Künftig soll aber jeder Afghane, der ausreisepflichtig ist, abgeschoben werden können, sagt die hessische Landesregierung. Grundlage dafür ist die Zusammenarbeit mit der Taliban-Regierung. Menschenrechtsgruppen kritisieren die Ausweitung. Afghanen, die hier nicht kriminell geworden sind, zurückzuschicken, verstoße gegen den Schutz der Menschenrechte. Thomas Bremser, Redaktion.
3: Die EU-Kommission hat der Übernahme des Hollywood-Urgesteins Warner Brothers durch den Konkurrenten Paramount unter Auflagen zugestimmt. Dabei geht es um den Vertrieb von Filmen in Europa, wie aus einer Mitteilung hervorgeht. Die Brüsseler Behörde prüft große geplante Zusammenschlüsse, die Auswirkungen auf den Wettbewerb im europäischen Binnenmarkt haben könnten.
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1: Vorsicht auf der A2 Dortmund Richtung Hannover zwischen Bad Eilsen und Rehren. Auf dem linken Fahrstreifen liegen Fahrzeugteile. Auf der A2 Hannover Richtung Braunschweig ist in Höhe Kreuz Hannover Ost wegen eines Großraumtransports eine Fahrspur gesperrt. Zusätzlich ist die Umfahrspur gesperrt. Zwischen Lehrte Ost und Hämeler Wald ist die A2 in Richtung Braunschweig wegen einer Nachtbaustelle auf einen Fahrstreifen verengt. Auf der B214 zwischen Celle und Nienburg ist zwischen Steimke und dem Abzweig nach Sonnenborstel wegen eines Unfalls in beiden Richtungen gesperrt, weil ein Unfall aufgenommen wird. In Hannover ist auf der Kronsbergstraße auf Höhe Alt in beiden Richtungen die Ampelanlage außer Betrieb. Außerdem sind wegen des Maschseefests und der Finals die Kuhlemannstraße zwischen Kurt-Schwitters-Platz und Rudolf-von-Bennigsen-Ufer sowie das Arthur-Menge-Ufer zwischen Walter-Rodekamp-Platz und Kurt-Schwitters-Platz in beiden Richtungen gesperrt. Auch vom Kurt-Schwitters-Platz bis zur Willy-Brandt-Allee ist in beiden Richtungen gesperrt und auf der westlichen Süd ist der Durchgangsverkehr gesperrt. Das sind die aktuellen Blitzer in der Steinhuder Meerregion. Auf der B442 in Neustadt, auf der Wunstorfer Straße an der Hecke wird geblitzt. Dazu in Hannover Marienwerder auf der Horst und in Hannover Stöcken auf der Eichsfelder Straße zwischen der Bäckerei und dem Kiosk. In Hannover List steht ein Blitzer auf der Walderseestraße. Außerdem in Neustadt Mandelsloh auf der Mandelsloher Straße. Und in der Wiedemark wird geblitzt, in Elze auf der Walsroder Straße und in Geilhof auf der Kaltenweider Straße. Die aktuelle Verkehrslage findet ihr wie immer auch im Netz und in unserer Meerradio-App. Gute Fahrt.
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2: Ich bin Tine Klimach. Kanzleramtschef Thorsten Frey soll Nachfolger des zurückgetretenen Jens Spahn an der Spitze der Unions-Bundestagsfraktion werden. Die Vorsitzenden der Union, Friedrich Merz und Markus Söder, schlugen ihn nun vor. Der Übergangsfraktionsvorsitzende Alexander Hoffmann begrüßte den Vorschlag nach einer Sitzung.
3: Thorsten Frey war erster parlamentarischer Geschäftsführer der CDU-CSU-Bundestagsfraktion in der letzten Legislaturperiode. Er kennt diese Fraktion, er kennt parlamentarisches Arbeiten und er hat einen hervorragenden Draht auch zum Koalitionspartner in die SPD rein. Ich begrüße diesen Vorschlag ausdrücklich.
2: Nächste Woche Mittwoch sollen die 208 Unionsabgeordneten in einer Sondersitzung über die Nachfolge entscheiden. Bundeswirtschaftsministerin Reiche schließt trotz gestiegener Spritpreise vorerst weitere staatliche Entlastungen aus. Die CDU-Politikerin verwies auf die angespannte Haushaltslage und sagte, die frühere Spritpreisbremse habe den Bund viele Milliarden gekostet. Weitere Maßnahmen seien derzeit weder geplant noch vorgesehen. In München wurde heute an die Toten des rassistischen Attentats am Olympia-Einkaufszentrum erinnert. Vor 10 Jahren hatte ein 18-Jähriger 8 Jugendliche und eine Frau erschossen. Menschen, die seinem rassistischen Feindbild entsprachen. Weitere wurden verletzt. Bei der Gedenkfeier kamen vor allem die Angehörigen zu Wort und erhoben schwere Vorwürfe gegen die Politik.
4: Wir wurden alleine gelassen. Wir haben seit 10 Jahren dieselben Fragen und bekommen sie seit 10 Jahren nicht beantwortet. Mit Sätzen wie diesen haben die Angehörigen vor allem eins klar gemacht: ihre Wut. Bei der Trauerfeier ging es ihnen nicht nur ums Erinnern. Es ging ihnen vor allem darum zu verdeutlichen, dass es viel zu lange gedauert hat, bis von der Politik anerkannt wurde, dass das, was hier vor 10 Jahren passiert ist, ein rassistischer Anschlag war. Was sie 10 Jahre später immer noch fordern, ist Aufklärung und eine bessere Prävention vor rechtem Terror. Aus München, Pia Wegner.
2: 33 Filialen der Warenhauskette Galeria werden auf ihre Rentabilität geprüft und könnten geschlossen werden. Das Unternehmen nannte nun die betroffenen Standorte. Galeria will mit den Vermietern über Mietkonditionen und Flächenanpassungen verhandeln. Sollten keine tragfähigen Lösungen erarbeitet werden, sei die Fortführung der jeweiligen Filiale gefährdet. Viele Jobs stehen auf dem Spiel.

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1: Ich bin Tine Klimach. Die US-Regierung will Saudi-Arabien beim Aufbau eines zivilen Atomprogramms helfen. Dazu wurde ein entsprechendes Abkommen in Washington unterzeichnet, wie das US-Energieministerium mitteilte. Den genauen Inhalt des Abkommens veröffentlichte das Ministerium nicht. Die USA wollen aber wirtschaftlich profitieren. Sie wollen Nukleartechnologie exportieren. Das soll US-Jobs schaffen. Viel Zeit haben CDU und CSU nicht verstreichen lassen. Nur wenige Tage nach dem Rücktritt von Jens Spahn ist klar, wer den mächtigen Posten des Unionsfraktionschefs im Bundestag übernehmen soll. Der bisherige Kanzleramtschef Thorsten Frey soll Nachfolger werden.
2: Auf den Vorschlag haben sich die Chefs von CDU und CSU Merz und Söder nach Information aus Unionskreisen verständigt. Frey wurde schon seit mehreren Tagen als Topfavorit auf den Posten gehandelt. Offiziell gewählt werden soll der Nachfolger am kommenden Mittwoch bei einer Fraktionssondersitzung. Unklar ist noch, ob es nach Freys Wechsel auch weitere Änderungen im Bundeskabinett geben wird. David Riemer, Nachrichtenredaktion.
1: Im Kampf gegen sexuellen Kindesmissbrauch dürfen Messenger-Dienste in der EU bald wieder in privaten Chats nach Hinweisen suchen. In der Debatte um die sogenannte Chat-Kontrolle einigten sich die Mitgliedsländer darauf, Datenschutzregeln befristet zu lockern.
3: Die Übergangsregelung zur Chatkontrolle soll nun erstmal bis April 2028 gelten. Sie ist aber gegenüber der bisherigen Lage etwas geändert. Ein automatisiertes Scannen von Nachrichten bei Outlook, Gmail oder Instagram beispielsweise soll noch vor dem Aussenden nicht mehr möglich sein. Aber die Netzwerke dürfen auch weiterhin beispielsweise nach jugendpornografischen Inhalten suchen. Diese Chatkontrolle war vom EU-Parlament eigentlich abgelehnt worden, kam dann aber auf verschlungenen und sehr umstrittenen Wegen doch wieder ins Parlament zurück. Aus Brüssel, Dieter Ebeling.
1: An der französischen Atlantikküste bei Bordeaux sind tausende Touristen wegen eines Waldbrandes vorsorglich evakuiert worden. Wie die Behörden in Bordeaux am Abend mitteilten, habe der in der Ortschaft Somos ausgebrochene Brand sich bereits auf eine Fläche von 800 Hektar ausgedehnt. Bislang sei niemand verletzt worden. Rund 700 Bewohner mussten den Ort Lupoche verlassen. Der dortige Campingplatz mit rund 3500 Urlaubern wurde geräumt. Auch ein Strand wurde evakuiert.

0: Ich bin Tine Klimach. Die Regierung von US-Präsident Trump will Saudi-Arabien beim Aufbau eines zivilen Atomprogramms helfen. Die Energieminister beider Länder unterzeichneten in Washington ein entsprechendes Abkommen, wie das US-Energieministerium mitteilte.
1: Das Abkommen beinhaltet nach den Worten des US-Energieministers keine Herstellung oder Verbreitung von Atomwaffen. Es soll ein rein ziviles Nuklearprogramm sein, das den USA vor allem wirtschaftliche Vorteile bringt. Sie wollen Nukleartechnologie exportieren, das wiederum soll Jobs in den USA schaffen. Und Saudi-Arabien profitiert, indem es den Energiebedarf seines Landes decken kann. Aber im laufenden Krieg mit dem Iran und der Instabilität im Nahen Osten ist das Abkommen umstritten. Aus den USA, Tina Eck.
0: Die sogenannte Frühstartrente rückt näher. Bundesfinanzminister Lars Klingbeil gab den entsprechenden Gesetzentwurf in die Ressortabstimmung innerhalb der Bundesregierung. Im Kern sollen alle Kinder ab 6 Jahren regelmäßig Geld vom Staat bekommen. Für die Altersvorsorge.
2: Schon als Kind für die Rente vorsorgen, ganz egal wie viel Geld die Eltern haben. Und sich schon als Jugendlicher mit Finanzplänen beschäftigen. Das sind die Ziele der Regierung. Der Bund will künftig für jedes Kind vom 6. bis zum 18. Lebensjahr 10 Euro im Monat zahlen in ein Altersvorsorgedepot. Ausgezahlt werden soll das Kapital mit Mitte 60. Die Erträge bleiben bis zur Auszahlung steuerfrei. Losgehen soll's mit den Kindern, die 2020 geboren wurden. Dann soll jährlich der Jahrgang der dann 6-Jährigen dazukommen. Thomas Bremser, Redaktion.
0: Auf der Suche nach Beweisen für fragwürdige Aktiengeschäfte aus früheren Postbankzeiten haben Ermittler die Zentrale der Deutschen Bank in Frankfurt durchsucht. Nach Angaben der Deutschen Bank geht es um Geschäfte der früheren Postbank aus den Jahren 2008 bis 2010. Dabei besteht der Verdacht der Steuerhinterziehung bei sogenannten Cum-Cum-Geschäften. Dabei generierten Banken Steuervorteile für ausländische Inhaber deutscher Aktien. Es entstand ein Schaden in Milliardenhöhe. Zum Sport. Der Deutsche Fußballbund steht vor dem Start in die Zukunft mit dem neuen Bundestrainer Jürgen Klopp. Nach dpa-Informationen soll es am Vormittag zu einer weiteren gemeinsamen Sitzung von Aufsichtsrat und Gesellschafterversammlung des DFB kommen. Der DFB selbst dementierte das allerdings. Es gebe noch weitere Details zu klären.

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1: Ich bin Tine Klimach. Mitten im Krieg mit dem Iran, der sich auch um dessen Atomprogramm dreht, verkünden die USA eine neue Einigung mit Saudi-Arabien. Die US-Regierung will Saudi-Arabien beim Aufbau eines zivilen Atomprogramms helfen. Beide Länder unterzeichneten in Washington ein entsprechendes Abkommen. US-Energieminister Wright betonte, dass das Abkommen höchste Standards erfülle und auch beinhalte, dass keine Atomwaffen verbreitet werden. Die Vereinbarung wird dem US-Parlament zur Prüfung vorgelegt. Dort könnte es Widerstand geben. Im Kampf gegen sexuellen Kindesmissbrauch dürfen Messenger-Dienste in der EU bald wieder in privaten Chats nach Hinweisen suchen. In der Debatte um die sogenannte Chat-Kontrolle einigten sich die Mitgliedsländer darauf, Datenschutzregeln befristet zu lockern.
2: Es geht um Bilder oder Videos von Kindesmissbrauch. Danach dürfen Anbieter von Diensten wie Outlook, Gmail oder Instagram wieder mit Hilfe von Software suchen. Aber verschlüsselte Chats wie bei WhatsApp oder Signal dürfen nicht durchsucht werden. Und die EU-Ausnahmeregelung verbietet auch Techniken, die Nachrichten prüfen, bevor sie verschlüsselt und versendet sind. Eigentlich war die Übergangsregelung im Frühjahr ausgelaufen, aber jetzt einigten sich Mitgliedstaaten und das EU-Parlament doch noch. Die Ausnahme gilt nun bis April 2028. Aus Brüssel, Michael Brandt.
1: Trotz gestiegener Spritpreise schließt Bundeswirtschaftsministerin Katharina Reiche weitere staatliche Entlastungen vorerst aus. Die Haushaltslage lasse das nicht zu, sagte sie bei RTL NTV.
3: Eine neue Spritpreisbremse oder ein Preisdeckel würden den Staat erneut Milliarden kosten, so die Ministerin zur Begründung. Die bestehende 12-Uhr-Regel und das verschärfte Kartellrecht sorgen laut Reiche bereits für mehr Transparenz für die Kunden. Weitere Maßnahmen sind deshalb im Moment nicht geplant. Auch die Versorgung mit Kraftstoffen ist gesichert. Erst wenn die Preise deutlich weiter steigen, könnte man über neue Maßnahmen sprechen, sagte Ministerin Reiche. David Riemer, Nachrichtenredaktion.
1: 33 Filialen der Warenhauskette Galeria werden auf ihre Rentabilität geprüft und könnten geschlossen werden. Das Unternehmen nannte nun die betroffenen Standorte. Galeria will mit den Vermietern über Mietkonditionen und Flächenanpassungen verhandeln. Sollten keine tragfähigen Lösungen erarbeitet werden, sei die Fortführung der jeweiligen Filiale gefährdet. Viele Jobs stehen auf dem Spiel.